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0: Glockenbach und Tom Walker, Home. Hier ist die 104.6 RTL Morgencrew. Berlins und Brandenburgs lustigste Morgenshow am Montag. Diese Woche übrigens große Sonnenfinsternis.
1: Ja,
0: am Mittwoch. Wobei es dann nur in Spanien, habe ich gelesen, komplett dunkel wird. Also in Berlin und Brandenburg sind so 85% der Sonne verdeckt.
1: Naja.
0: Finde ich immer noch viel.
1: Ne? Ich auch.
0: Könnte spektakulär werden. Und ich habe so ein Gefühl, was in Richtung Mitte der Woche dann am häufigsten auf Instagram, TikTok und Co. zu sehen ist. Hab einen guten Start mit den besten neuen Hits. Viva Rodrigo. Drop that.

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1: Es ist 5.21 Uhr. Ich bin Benjamin Herrmann. Guten Morgen. Die ersten Berliner Wahlplakate sind schon beschmiert oder abgerissen. Die Polizei hat schon mehrere Zwischenfälle gemeldet. In Schöneberg wurden eine Frau und ein Mann vorübergehend festgenommen. Sie sollen Plakate mehrerer Parteien abgerissen und beschmiert haben. Der Staatsschutz ermittelt jetzt. Zudem wurde eine AfD-Wahlkampfhelfer in Adlershof offenbar gezielt von einem Rennradfahrer angefahren und hat sich dabei verletzt. Wer Plakate absichtlich zerstört oder beschmiert, macht sich laut Strafgesetzbuch wegen Sachbeschädigung strafbar. Es drohen dann Geldstrafen oder sogar bis zu 2 Jahre Haft. Wer ein Plakat sogar abhängt und mitnimmt, begeht Diebstahl. Fast 400 Berliner Lehrkräfte sind seit mindestens einem Jahr dauerkrank. Das geht aus einer Antwort des Senats auf eine Anfrage des BSW-Abgeordneten Alexander King hervor. Er macht dafür aber nicht die Lehrer selbst, sondern den Personalmangel verantwortlich. Dadurch würden die Lehrer, die noch da sind, selbst krank werden und ausfallen, sagt er. Konkret sind 143 verbeamtete Lehrkräfte seit mindestens einem Jahr krank, 50 seit mindestens 2 Jahren und 18 Lehrer sind seit mindestens 10 Jahren krankgeschrieben. Die Bildungsverwaltung hat schon reagiert und sagt, wer dauerhaft nicht mehr unterrichten kann, kann in andere Tätigkeiten wechseln oder in den Ruhestand gehen. Europa ist nicht gut auf russische Drohnenangriffe vorbereitet. Das zeigt eine neue Studie aus London. Die europäischen Staaten seien derzeit nicht einmal in der Lage, die Angriffe durch Drohnen eindeutig Russland zuzuordnen, heißt es in einem Papier der Londoner Denkfabrik. David Rieber.
2: Dabei geht es etwa um Angriffe auf Flughäfen oder sensible Militäreinrichtungen. Laut Studie sei es sehr wahrscheinlich, dass Russland eine Kampagne gegen Europa gestartet habe. Die Experten kritisieren, Europas Anti-Drohnen-Architektur sei noch nicht auf der Höhe der Bedrohung. In Ländern werde zu stark national gedacht, statt die Information europaweit zusammenzuführen. Untersucht wurden insgesamt fast 150 Fälle zwischen August 2024 und Anfang dieses Jahres in 12 NATO-Staaten sowie in Irland.
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3: 5:24 Uhr. Guten Morgen, ich bin Oliver Buchholz aus dem 104.6 RTL Verkehrslagezentrum. Guten Morgen nach Charlottenburg. Bei euch gibt's weiterhin den Kraneinsatz auf der Marburger Straße. Das Ganze zwischen der Townsendstraße und dem Los Angeles Platz beidseitig gesperrt. Und der bleibt auch noch ein ganz schönes Weilchen stehen. Ganz genau noch bis zum 9. Oktober. Geblitzt wird in Wannsee auf der Königstraße, Charlottenburg beim Ernst-Reuter-Platz und in Potsdam auf der Nutestraße. Staus und Blitzer bitte an die 030 884 8410.
4: RTL Wetter. Guten Morgen, bis zu 29 Grad heute, Sonne und ein paar Wolken, ab und zu kann auch mal ein Gewitter durchziehen. Morgen meist trocken und freundlich bei maximal 25 Grad.
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0: Taylor Swift, Anti-Hero. Hier ist die 104.6 RTL Morgencrew. Berlins und Brandenburgs lustigste Morgenshow. Wohnen im Einkaufszentrum.
1: Oh.
0: Weiß ich nicht, ob ich das wollen würde.
1: Naja.
0: In Steglitz ist das aber bald tatsächlich möglich. Im Boulevard Berlin an der Schlossstraße sollen nämlich hunderte Apartments entstehen, in die man schon in 2 Jahren einziehen kann.
1: Krass.
0: Also eigentlich klingt's cool. Du fällst aus der Tür, kannst einkaufen, shoppen, wie du willst.
1: Ja, ist nicht schlecht.
0: Das einzige Problem, das ich darin sehe, ist, an die Wohnungen ranzukommen. Ist ja in Berlin schon so ein Thema.
1: Ja, stimmt.
0: Na, also wer da Bock hat, der muss wahrscheinlich irgendwie schon ein bisschen was auf der Kante liegen
1: ja,
0: haben.
1: Ja, glaube auch.
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3: Ja, so ihr Lego-Architekten. Ja, man kennt das. Nach welchen Kriterien sollte man sein Urlaubshotel bewerten? Ja, gut, Frage ist ja, in welcher Liga willst du spielen? Ne? Bist du Typ VIP-Lounge mit Sektdusche oder reicht dir Bezirksklasse, um Kleidener mitzuspielen? Ja? Du hast eine Frage?
4: José Vacacion von der Hotelzeitung La Cucaracha. Was ist Ihnen persönlich wichtig an Ihrer Unterkunft?
3: Ja, die Lage. Wenn du dir auf dem Weg zur Playa die Stollen abläufst, dann bist du touristisch in der Abseits. Falle, ne? Da kannst du dir deine Enttäuschung gleich mit der Vulkanasche ins Taschentuch husten. Da hinten eine Frage.
5: Nathalie Nörgel vom Regressexpress. Wann würden Sie ein Hotel schlecht bewerten?
3: Also, wenn das Buffet so schmeckt, als hätte der Hoeneß da seine Wurstabfälle getoastet. Ja, und wenn du jeden Morgen mit den Engländern in der K.O.-Runde stehst für eine Champions League, ja, da sollte sich das Hotel schnell mal einen Stern vom Trikot zupfen. Immer dran denken, mit Klopp zurück to the top und Zähne zeigen. Passe!

0: Montagmorgen, die 104.6 RTL Morgencrew ist hier.
1: Hallo,
0: mit
1: morgen.
0: Jan und Verena. Und wir können dir jetzt schon mal versprechen, alter Vater, haben wir viel vor die Woche.
1: Da ist was los. Also du gewinnst die nächsten Tage weiterhin natürlich Tickets für Stars for Free on Tour mit Mark Forster. Da geht's gleich los ab 7.
0: Ja, und dann verrät dir heute Berlins lustigster Live-Coach, Verena, dein Sohn Kimi, wie du deine Kids bei langen Autofahrten im Urlaub ganz easy beschäftigst, ohne großen Aufwand, um 5 nach 7. Und natürlich starten wir dich auch aus, vor allem deine Kids, schon mal fürs neue Schuljahr.
1: Ja, voll
0: mit
1: gut.
0: Mit der Preis ist nice in der Back-to-School-Edition. Also errate den richtigen Preis von Schulprodukten und gewinne 200 Euro Cash fürs Schulstart-Shopping.
1: Mega.
0: Das ist auch ein guter Start.
1: Ja,
0: um 5 nach 8 kannst du mit uns zocken. Die besten neuen Hits für deinen Montag. Alex Warren, Passenger.

0: Montagmorgen, hier ist die 104.6 RTL Morgencrew.
1: Guten Morgen.
0: Neu mit mir, Jan Nohan, Berlins und Brandenburgs lustigste Morgenshow. Auch diese Woche wird um diese Uhrzeit selbstverständlich gequizt.
1: Na klar.
0: Ob ich will oder nicht.
2: Jan oder ja nicht.
0: Schönen guten Morgen, Max aus Grunewald.
1: Hallo.
3: Guten Morgen.
1: Morgen, Max.
0: Du traust dich an das vielleicht härteste Radiospiel ever. Jans oder Janik. Und die Regeln sind eigentlich ziemlich einfach. Ich nenne dir zwei Fakten über mich, zwei Aussagen. Und eine davon ist richtig, die andere ist kompletter Schwachsinn. Und du musst rausfinden, welche, okay?
3: Dann zocken wir mal.
0: Let's zock. Aussage Nummer 1. Ich habe in der 11. und 12. Klasse in wirklich jeder Lateinklausur gespickt.
1: Oh.
0: Oder stimmt Aussage Nummer 2, ich war in der Schule so beliebt, dass ich irgendwann als einziges Kind ins Lehrerzimmer durfte. Was ist es Jan und was ist es Janik? Was glaubst du, Max?
3: Puh, also ich glaube, es ist Nummer 1.
1: Die Lateinklausur. Meinst,
0: also ich hab ja schon preisgegeben, dass ich das kleine Latinum habe. Aha. Mit einer 4,
1: kann ich auch
0: schon gesagt.
1: Okay.
0: Du kannst dir nicht vorstellen, dass ich ins Lehrerzimmer durfte, ne?
3: Doch, schon ein bisschen, aber mit Latein, das kann ich mir eher vorstellen, weil ich hatte auch Latein in der Schule und bei mir war das genauso.
1: Okay.
0: Das ist etwas übrigens, was ich noch nie in meinem Leben erzählt habe. Ich glaube, nicht mal meine Eltern wissen das, aber es stimmt tatsächlich. Ich habe in der 11. und 12. in jeder Lateinklausur gespielt. Immer dieses gelbe Vokabelbuch irgendwo liegen gehabt. Kennst du das, Max?
3: Genau, ja. Das kleine.
1: Ja, genau. Oh Gott, oh Gott.
0: Ist richtig. Du hast mich gelesen wie ein gelbes Latein-Vokabelbuch. Glückwunsch, Max. Du kriegst von uns auch noch einen limitierten 104.6 RTL Louis Vuitton-Beutel.
1: Ja, viel Spaß damit.
0: Danke dir fürs Mitmachen.
1: Ciao.
3: Vielen Dank. Ciao, ciao.
1: Wenn du auch mal mitzocken möchtest bei Jans oder Janik, melde dich an per WhatsApp 030-884-8484. Nächste Runde morgen wieder um 10 vor 6.
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5: Es ist 5.51 Uhr. Ich bin Benjamin Herrmann. Guten Morgen. Die ersten Berliner Wahlplakate sind schon beschmiert oder abgerissen. Die Polizei hat schon mehrere Zwischenfälle gemeldet. In Schöneberg wurden eine Frau und ein Mann vorübergehend festgenommen. Sie sollen Plakate mehrerer Parteien abgerissen und beschmiert haben. Der Staatsschutz ermittelt jetzt. Zudem wurde eine AfD-Wahlkampfhelfer in Adlershof offenbar gezielt von einem Rennradfahrer angefahren und hat sich dabei verletzt. Wer Plakate absichtlich zerstört oder beschmiert, macht sich laut Strafgesetzbuch wegen Sachbeschädigung strafbar. Es drohen dann Geldstrafen oder sogar bis zu 2 Jahre Haft. Wer ein Plakat sogar abhängt und mitnimmt, begeht Diebstahl. Fast 400 Berliner Lehrkräfte sind seit mindestens einem Jahr dauerkrank. Das geht aus einer Antwort des Senats auf eine Anfrage des BSW-Abgeordneten Alexander King hervor. Er macht dafür aber nicht die Lehrer selbst, sondern den Personalmangel verantwortlich. Dadurch würden die Lehrer, die noch da sind, selbst krank werden und ausfallen, sagt er. Konkret sind 143 verbeamtete Lehrkräfte seit mindestens einem Jahr krank, 50 seit mindestens 2 Jahren und 18 Lehrer sind seit mindestens 10 Jahren krankgeschrieben. Die Bildungsverwaltung hat schon reagiert und sagt, wer dauerhaft nicht mehr unterrichten kann, kann in andere Tätigkeiten wechseln oder in den Ruhestand gehen. Bonuszahlungen für Bahnmanager sollen an bestimmte Ziele geknüpft werden. Diesen Vorschlag hat der neue Verkehrsminister Steffen Bilger gemacht. Der Fahrgastverband Pro Bahn begrüßt die Pläne. Es sei richtig, dass der Bund als Eigentümer klare Vorgaben macht und deren Einhaltung auch kontrolliert, so Pro Bahn. Gleichzeitig muss der Bund aber auch genug Geld bereitstellen, um die Ziele überhaupt erfüllen zu können. Bei den festgelegten Zielen soll es dann vor allem um die Pünktlichkeitsquote der Bahn gehen. Im brasilianischen Amazonasgebiet wird so wenig Regenwald abgeholzt wie seit einem Jahrzehnt nicht mehr. Zwischen August letztes Jahr und Juli dieses Jahres verschwand eine Fläche größer als das Saarland, damit allerdings auch 36% weniger als noch im Jahr davor. Tine Klimach.
6: Es ist der niedrigste Wert der Abholzung, seitdem Experten diese Daten erfassen. Brasiliens Präsident Lula hatte bei seinem Amtsantritt Anfang 2023 angekündigt, den Umwelt- und Klimaschutz stärken zu wollen. Bis 2030 soll die Abholzung auf null sinken. Der Amazonas gilt als grüne Lunge der Erde und ist wichtig im internationalen Kampf gegen den Klimawandel. Experten hatten zuletzt auch einen Rückgang der Waldbrände im Amazonasgebiet gemeldet. Rund 3,1 Millionen Hektar waren demnach im vergangenen Jahr von Bränden betroffen. Rund 80% weniger als im Vorjahr.
5: 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Guten Morgen, ich bin Oliver Buchholz aus dem 104.6 RTL Verkehrslagezentrum. Wir schauen nach Rosenthal, da gibt es Tiefbauarbeiten auf dem Schönholzer Weg. Hier ist zwischen der Schillerstraße und der Edelweißstraße eine Vollsperrung eingerichtet worden. Da muss man sich auch noch ein klein wenig gedulden, ganz genau noch bis zum 28. August. Geblitzt wird aktuell südlicher Berliner Ring im Schönefelder Kreuz, Wannsee auf der Königstraße und Charlottenburg beim Ernst-Reuter-Platz. Staus und Blitzer, bitte an die 030 884 84110.
1: Guten Morgen, mal Sonne, mal Wolken heute. Örtlich kann auch mal ein Gewitter durchziehen, 29 Grad werden es höchstens. Morgen auch ein Sonne-Wolken-Mix, da bleibt es meist trocken bei um die 25 Grad.
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0: Guten Morgen, 5.55 Uhr. 5 vor 6.
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2: 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Hier ist die 104.6 RTL Morgencrew.
3: Hi, morgen.
2: Berlins und Brandenburgs lustigste Morgenshow. Neu mit mir, Jan Lohan. 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
3: Yes.
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0: Die besten neuen Hits, Temple City, Self-Aware, 6.06 Uhr, hier ist die 104.6 RTL Morgencrew.
1: Hallo.
0: Berlins und Brandenburgs lustigste Morgenshow. Mit im Studio sind Verena, Benjamin Herrmann und die Urlaubsvertretung für Commander Frank, Oliver Buchholz.
2: Na klar.
0: Commander Olli für die letzte Woche.
2: Ja, liebe ich doch. Guten Morgen.
0: Wie war denn euer Wochenende? Erzählt doch mal, liebe Kuh, was habt ihr Schönes gemacht?
2: Schön, Geburtstag nachgefeiert.
0: Von
2: Freundin
0: dir?
2: Hat, nein, also dann wäre ja hier, glaube ich, ein bisschen mehr Stimmung,
0: oder? Wäre Bule gewesen.
2: Nee, am Freitag hatte meine Freundin Geburtstag und das haben wir gestern ordentlich nachgefeiert.
0: Wichtigste Frage, welchen Kuchen gab's?
2: Der Benjamin Blümchentorte.
1: Oh. Muss sein.
0: Ja, sehr gut, sehr gut. Klar. Benni, du hast ein bisschen Sonnenbrand getankt?
3: Nein, ich bin nur ein bisschen errötet. Ja, ich hatte gestern Fußballspiel, Vorbereitung läuft. Ich liebe ja Vorbereitungsspiele bei über 30 Grad, top. Super Idee auch. Hatten sogar eine Hydration Break.
0: Echt?
1: Wow.
0: Ja. Hat man ein Beispiel genommen von den ganz Großen.
3: Aber ohne Werbung zwischendurch.
0: Ah, okay, sehr gut. Verena, wir beide waren unterwegs, ne?
1: Ja, wir waren ja am Samstag in der Mall of Berlin, haben da gesendet und daraufhin habe ich gestern einfach nichts gemacht.
0: Das ist voll gut. Also ich meine, bei 30 Grad ist es wahrscheinlich zu Hause auch ein bisschen entspannter gewesen.
1: Ich habe einfach so gesessen.
0: Ich habe am Wochenende abseits der Mall mir tatsächlich ziemlich spontan ein Tattoo stechen lassen.
1: Schon wieder?
2: Ja, warum nicht?
0: Hey, und meine Eltern wissen das noch gar nicht. Vielleicht kriegen sie es jetzt mit. Liebe Grüße an der Stelle. Ich habe mich nicht überreden lassen. Ich hatte tatsächlich selber Lust drauf. So, wollen wir vielleicht zum Start der Woche noch irgendwie...
3: Entschuldige, aber erzähl mal, was für ein Tattoo?
1: Ja. Also,
0: das ist eine gute Idee, ja, hast du recht.
3: Ja.
0: Das ist hier so ein kleiner, so ein Kasten. Sieht ein bisschen aus wie eine Briefmarke. Das? So in Richtung Ellenbogen.
2: Es ist eine Briefmarke, nein, Spaß.
0: Es ist quasi eine Briefmarke mit so einem Berg.
2: Cool,
0: man sieht eine Sonne. Ja, irgendwie.
1: Und ich mag
0: das auch gerne.
1: Schön.
0: Und die Stelle finde ich ganz cool.
2: Ja. Jetzt kann man ihn per Post verschicken.
0: Kostet kein Porto mehr.
2: Ja.
0: Ey, aber zum Wochenstart, habt ihr irgendwie noch so eine Lebensweisheit? Ich meine, der Montag ist ja für viele Menschen hier und da ein bisschen grauer. Er ist ein bisschen schwerer.
2: Eine Briefmarke muss immer angeleckt sein, damit sie klebt.
0: Sehr gut.
3: Kaffee am Morgen vertreibt Kummer und Sorgen.
2: Auch gut.
0: Sehr schön.
1: Und meine
0: Kaffee
1: Lebensweisheit ist, wenn man soll, dieser Spruch, ne, man soll aufhören, wenn es am schönsten ist. Quatsch.
0: Ja.
1: Man soll weitermachen, wenn es am schönsten ist.
0: Oh, schön, ja.
1: Ja.
0: Ich hab einen Fehler, ist wie Dünger. Er stinkt, aber er lässt dich wachsen. So.
2: Boah, schön.
1: Geil.
0: Wir haben 6.09 Uhr. Schauen mal auf, bisher hoffentlich noch keine Fehler im Stadtverkehr.
2: Naja, also wir haben auf jeden Fall zwei Meldungen von der A10 und zwar zweimal Reifenteile. Einmal in der Überfahrt vom südlichen Berliner Ring rüber auf die A12 Richtung Frankfurt-Oder, also im Dreieck Spreeau. Die Polizei ist schon auf dem Weg, um das Ganze dann einzusammeln, weil übrigens, die Polizei muss die wirklich dann einsammeln, ne? Also
0: ja,
2: da gibt es keinen Dienst für, sondern da muss wirklich die Polizei hinfahren und die ganzen Reifenteile einsammeln.
1: Oha.
2: Wusste ich davor auch nicht. Und dann auch nochmal ein Reifenplatzer auf der A10, dem westlichen Berliner Ring in Richtung Dreieck Werder. Zwischen Großkreuz und Dreieckwerder. Auch hier liegt ein Reifen auf der Straße. Schön vorsichtig fahren. Geblitzt wird aktuell Falkensee auf der Friedrich-Engels-Allee, dann nochmal in Sedin auf der Leipziger Straße und in Mitte auf der Torstraße. Den hat Jacqueline entdeckt. Dankeschön. Staus und Blitzer gern melden unter der 884-84-110.
1: Und zum Wetter noch kurz. Zum Nachmittag Regen oder Gewitter. Sonst haben wir einen Mix aus Sonne und Wolken bei bis zu 29 Grad.
0: Also Benni, du hattest Saisonvorbereitung. Was ist sonst wichtig zum Wochenstart?
3: Übermorgen um 19.15 Uhr, da startet sie, die große Sonnenfinsternis. Und da sollte man sich unbedingt noch vorher drauf vorbereiten, braucht man nämlich einige Sachen, ist heute mein Top-Thema.
0: Werden wir gleich drüber sprechen in RTL aktuell, ganz langsam, um 6.20 Uhr. Das Sophie Alice Baxter, Murder on the Dance Floor. Moin!
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0: Konrad und Hug Yourself. Hier ist die 104.6 RTL Morgencrew. Berlins
1: Morgen.
0: Und Brandenburgs lustigste Morgenshow an diesem Montag. Ja, es war viel los am Wochenende, das haben wir gerade schon besprochen. Verena, du warst zum Beispiel auch in der Waldbühne bei 20 Jahre Sebastian Fitzek.
1: Ja.
0: Wie war's?
1: Das war richtig toll. Also Sebastian hat ja nicht nur aus seinen ganzen Büchern vorgelesen und da war er auch so ganz atmosphärisch. Da waren so Einspieler dabei und so. Musik auch ganz viel. Ray Garvey ist aufgetreten. Late Eldin war da, hat Bilder von dir gesungen. Voll so ein Flashback-Moment. Also es war ganz, ganz toll.
0: Er hat ja unter anderem, habe ich gesehen, auch die Gewinnerin des Bundesvorlesewettbewerbs auf die Bühne geholt.
1: Ja, 13 Jahre alt.
0: Crazy. Also ich meine, ja, logisch, ne? Wer das deutsche Schulsystem aushält, der hat dann scheinbar auch vom Thriller-König keine Angst mehr.
1: Genau.

0: The Weeknd, Ariana Grande, Save Your Tears, 6.20 Uhr, du hörst
1: Hallo,
0: die 104.6 RTL Morgencrew, Berlins und Brandenburgs lustigste Morgenshow. Zum Start in deinen Montag wollen wir natürlich auch auf das schauen, was dann aktuell gerade so wichtig ist, neu ist. Verena, ja. Du hast Trends für uns.
1: Genau, Heidi Klum feiert auch dieses Jahr das große Heidi-Fest im Münchner Hofbräuhaus. Sie eröffnet damit die Oktoberfest-Saison. Ja. Aber diesmal wird das Ganze auch noch zur Fernsehshow, denn wir können alles live gucken bei RTL und auf RTL Plus.
0: Ach, krass.
1: Ja, Heidi sagt, ihr Fest wird dieses Jahr noch größer, noch wilder als letztes Mal. Viele Stargäste werden wieder da sein und sehr viel Blasmusik.
0: Na klar, geben. Logisch.
1: Also wer Lust hat, das große Heidi-Fest am 17. September live aus dem Münchner Hofbräuhaus.
0: Crazy. Für mich war gerade irgendwie noch Frühling und auf einmal ist schon wieder Oktoberfestzeit. Ja, das geht schnell. Mehr Trends gibt's heute Morgen logisch bei uns in der Show. Die nächsten um 7.20 Uhr.
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3: 6.20 Uhr. Ich bin Benjamin Herrmann. Guten Morgen. Wer übermorgen die Sonnenfinsternis live erleben will, sollte sich jetzt noch vorbereiten. Denn wenn sich der Mond ab 19.15 Uhr vor die Sonne schiebt, braucht man unbedingt eine Sonnenfinsternisbrille, wenn man direkt reinschauen will. Ansonsten können bleibende Netzhautschäden in den Augen bleiben, warnt das Bundesamt für Strahlenschutz. Und die Wetteraussichten sind bislang optimal. In Berlin und Brandenburg werden 85% der Sonne verdeckt. Am stärksten ist die Finsternis in Freiburg mit gut 90% zu sehen. Die nächste Sonnenfinsternis gibt es übrigens erst wieder 2081. Die ersten Berliner Wahlplakate sind schon beschmiert oder abgerissen. Die Polizei hat schon mehrere Zwischenfälle gemeldet. In Schöneberg wurden eine Frau und ein Mann vorübergehend festgenommen. Sie sollen Plakate mehrerer Parteien abgerissen und beschmiert haben. Der Staatsschutz ermittelt jetzt. Zudem wurde eine AfD-Wahlkampfhelfer in Adlershof offenbar gezielt von einem Rennradfahrer angefahren und hat sich dabei verletzt. Wer Plakate absichtlich zerstört oder beschmiert, macht sich laut Strafgesetzbuch wegen Sachbeschädigung strafbar. Es drohen dann Geldstrafen oder sogar bis zu 2 Jahre Haft. Wer ein Plakat sogar abhängt und mitnimmt, begeht Diebstahl. Europa ist nicht gut auf russische Drohnenangriffe vorbereitet. Das zeigt eine neue Studie aus London. Die europäischen Staaten seien derzeit nicht einmal in der Lage, die Angriffe durch Drohnen eindeutig Russland zuzuordnen, heißt es in einem Papier der Londoner Denkfabrik. David Riemer.
4: Dabei geht es etwa um Angriffe auf Flughäfen oder sensible Militäreinrichtungen. Laut Studie sei es sehr wahrscheinlich, dass Russland eine Kampagne gegen Europa gestartet habe. Die Experten kritisieren, Europas Anti-Drohnen-Architektur sei noch nicht auf der Höhe der Bedrohung. In Ländern werde zu stark national gedacht, statt die Informationen europaweit zusammenzuführen. Untersucht wurden insgesamt fast 150 Fälle zwischen August 2024 und Anfang dieses Jahres in 12 NATO-Staaten sowie in Irland.
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0: 6 und 23 Minuten. Guten Morgen, ich bin Oliver Buchholz, live aus dem 104.6 RTL Verkehrslagezentrum. Wir schauen mal nach Köpenick, da startet nämlich heute eine neue Großbaustelle. Die Bahnhofstraße ist hier ab jetzt in beiden Richtungen komplett gesperrt worden. Schauen wir mal ganz genau hin, wo, und zwar unter der S-Bahn-Brücke, also zwischen Elgnerplatz und am Bahndamm. Da werden 2 Behelfsbrücken zurückgebaut, deswegen geht es hier in beiden Richtungen für Autofahrer nicht weiter und dafür brauchen die tatsächlich eine Woche über die Ferien hinaus, ganz genau noch bis zum 31. August. Geblitzt wird in Sedin auf der Leipziger Straße, den Atheo entdeckt, Dankeschön. Falkensee noch auf der Friedrich-Engels-Allee und in Wittenau auf dem Eichhorster Weg. Staus und Blitzer, bitte an die 030 884 84110. 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
1: RTL-Wetter. Schönen guten Morgen. Mit bis zu 29 Grad geht's in die neue Woche. Wir haben mal Sonne, mal Wolken. Ab und zu kann's auch gewittern. Morgen angenehme 25 Grad. Auch mal sonnig, mal bewölkt und meist trocken.
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1: 5:05 ist es. Guten Morgen.

0: Die Imagine Dragons, Natural. Wir haben es 6.32 Uhr. Hier ist die 104.6 RTL Morgencrew.
1: Hi, morgen.
0: Berlins und Brandenburgs lustigste Morgenshow. Heute Morgen mit tendenziell noch mehr Gründen, nach Malle zu fliegen.
1: Oh.
0: Weiß nicht, ob du das mitbekommen hast. Jetzt am Wochenende. Karls Erdbeerdorf kommt nämlich nach Mallorca.
1: Ach, erzähl nicht.
0: Wie krass. Finde ich irgendwie ganz cool. Und vor allem wird auch Zeit. Endlich frische Erdbeeren in der Sangria.
1: Absolut, ja.
0: Die besten neuen Hits für deinen Montag. Gracie Abrams, Hit the Wall.

0: Ganz softer Start in diesem Montagmorgen. Die Best on Hits. Gracie Abrams, Hit the Wall. Wir haben 6.36 Uhr. Du hörst die 104.6 RTL Morgenshow.
1: Guten Morgen.
0: Berlins und Brandenburgs lustigste Morgenshow. Und damit gleich mal zu deinem Horoskop für die neue Woche. Kannst du festhalten? Die Sterne sagen mir nämlich, du wirst Post bekommen.
1: Ach was.
0: Und zwar egal, welches Sternzeichen du bist. Wichtige Grundvoraussetzung ist nur, dass du in Berlin wohnst. Denn ab heute werden die Wahlbenachrichtigungen für die Berlin-Wahl verschickt.
1: Ja, stimmt. Da steht dann drin, wo man am 20. September zum Wählen hin muss. Und es gibt natürlich auch wieder diesen QR-Code, wo man dann ganz einfach die Briefwahl beantragen kann. Dann bekommt man die Wahlunterlagen zugeschickt.
0: Finde ich super gut, super easy, hat sich etabliert. Ja. Wobei ich sagen muss, ich bin bei Wahlen tendenziell eher der Typ, der ins Wahllokal geht.
1: Ich auch, immer.
0: Finde ich irgendwie entspannter.
1: Also, geht auch schneller.
0: Und irgendwie hat man dann auch das Gefühl, wirklich dann gewählt zu haben und nicht einfach einen Brief abgeschickt zu haben. Weißt du,
1: ich meine,
0: irgendwie ist es so ein Vibe auf eine Art. Also Briefwahl wird trotzdem, und das kann man unterm Strich sagen, immer beliebter. Also der Landeswahlleiter zum Beispiel rechnet jetzt bei der Berlin-Wahl mit fast 50% Brieffehlern.
1: Oh, das ist richtig viel.
0: Das ist schon wirklich krass. Die einzigen, die wahrscheinlich safe ins Wahllokal gehen werden, sind dann auch diese ganzen 16-Jährigen, die jetzt das erste Mal wählen dürfen, weil es eine ganz spannende Nummer ist.
1: Ach so.
0: Ja.
1: Kann sein.
0: Bei mir ist es dementsprechend jetzt bei der Berlin-Wahl eher nicht so wichtig, weil ich wohne ja in Potsdam.
1: Ach stimmt.
0: Das heißt, die Verantwortung liegt dann tatsächlich eher bei dir.
1: 6.37 Uhr haben wir es. Wir machen weiter mit den Morgencrew-VIPs.
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3: Servus, Florian Silbereisen hier. Ich schicke meiner Familie natürlich eine Urlaubskarte. Ich zeige meine Freude, dass ich da bin und sie sind froh, dass ich weg bin.
4: Hallo ihr F***en, ich bin's, Ikimel. Ich wollte euch eigentlich eine Postcard aus meinem Griechenland-Urlaub schicken.

0: Steffi, schicke Selfie.
1: Hier ist Kurt Krömer. Liebe Nachbarn, schickt mir bitte nicht auch noch Urlaubspostkarten, ja? Ich krieg ja schon ständig eure Pakete.
2: Ja, hallo, ihr seid der Reichnick. Bitte nur die wichtigsten Infos auf die Ansichtskarte. Wie ist das Wetter? Hotel, Essen, stehen die Verhältnisse der werktätigen Bevölkerung im richtigen Verhältnis zu den erwirtschafteten Gewinnen und so weiter? Ich nutze übrigens immer DIN A3 Postkarten.
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4: 6.38 Uhr, neue Woche, neue Staus. Oliver Buchholz sitzt im 104.6 RTL Verkehrslagezentrum. Wo hakt's aktuell?
5: Jan, wir schauen direkt mal zu den drei längsten aktuell in Berlin und Brandenburg. Auf der 1, Landsberger Allee stadteinwärts. Vor den Marzahner Brücken dauert's mal wieder ein bisschen länger, ganz genau aktuell 8 Minuten. Auf der 2, der Stadtring 100 Richtung Tegel, in Höhe der Detmolder Straße, steht man aktuell 7 Minuten im Baustellenbereich an. Und auf Platz 3, Friedrichshain, da ist es vor der Elsenbrücke mal wieder etwas voller. Das Ganze dann bei der Künersstraße und dem Markgrafendamm in diesem Bereich auf jeden Fall knapp 5 Minuten mehr einplanen. Geblitzt wird aktuell in Falkensee auf der Friedrich-Engels-Allee, den Timmendeck, Dankeschön, Mitte auf der Torstraße und in Sedin auf der Leipziger Straße. Staus und Blitzer, bitte an die 030 884 84 110.
6: Und zum Wetter noch kurz. Wolken und Sonne, zum Nachmittag auch Regen oder Gewitter, maximal 29 Grad werden.
4: Das ist eine krasse Nummer. Auf der Museumsinsel sagt gerade das alte Museum einfach ab. Woran das liegt, hörst du gleich in RTL aktuell um 10 vor.

0: Die besten neuen Hits, Kygo, Khalid, Griffin, Save My Love. Hier ist die 104.6 RTL Morgencrew.
1: Hi, Morgen.
0: Berlin zum Brandenburgs lustigste Morgenshow. 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

0: Katy Perry, Last Friday Night. Hier ist die 104.6 RTL Morgencrew, Berlins und Brandenburgs lustigste
1: Hallo,
0: Morgenshow.
1: Guten Morgen.
0: 6.51 Uhr. Ja, es gibt immer noch Stress mit den Rolltreppen am Hauptbahnhof.
1: Ja.
0: Das wird langsam zum richtigen Running Gag. In dem Fall stillstehenden Gag, da passiert ja gar nichts. Mitte Februar hat
1: Unfassbar.
0: Das Ganze angefangen. Wir haben jetzt August. Und da mussten fast alle Rolltreppen am Hauptbahnhof wegen Getriebeproblemen stillgelegt werden. Und seitdem zieht sich das eben.
1: Ja, seit fast 6 Monaten. Es ist wirklich heftig.
0: Crazy.
1: Vor allem, weil jetzt in den Ferien ja viele ihre Anschlusszüge verpassen. Deswegen, weil man eben mit viel Gepäck die Gleise nicht so schnell wechseln kann. Und an den Aufzügen alleine wartet man wohl auch teilweise schon 10 Minuten.
0: Krass. Laut Bahn liegt das an fehlenden Ersatzteilen für die Rolltreppen. Ich kann mir sehr gut vorstellen, das wäre so eine klassische Berlin-Nummer.
1: Ja.
0: Jetzt kommen die Dinger irgendwann an, so die Woche zum Beispiel, diese ganzen Ersatzteile, und dann sind die Techniker im Urlaub.
1: Wahrscheinlich.
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4: 6.52 Uhr. Ich bin Benjamin Herrmann. Guten Morgen. Wer übermorgen die Sonnenfinsternis live erleben will, sollte sich jetzt noch vorbereiten. Denn wenn sich der Mond ab 19.15 Uhr vor die Sonne schiebt, braucht man unbedingt eine Sonnenfinsternisbrille, wenn man direkt reinschauen will. Jan Seifert.
5: Ansonsten können bleibende Netzhautschäden in den Augen bleiben, warnt das Bundesamt für Strahlenschutz. Wichtig dabei, es sollte eine zertifizierte Sonnenfinsternisbrille sein. Die gibt es beim Optiker, in Planetarien oder den üblichen Online-Shops. Viele sind aber auch schon ausverkauft. Und gute Nachrichten gibt es bislang auch vom Wetter. Die Bedingungen sind Stand heute optimal, um alles zu sehen. In Berlin und Brandenburg werden 85% der Sonne verdeckt. Umso weiter es nach Süden geht, sogar noch mehr. Die nächste Sonnenfinsternis gibt es übrigens erst wieder in 55 Jahren, 2081.
4: Das alte Museum auf der Museumsinsel sackt ab. Die Stiftung Preußischer Kulturbesitz macht deshalb jetzt Druck. Das Museum muss dringend saniert werden. Das Gebäude steht auf rund 3000 Kiefernholzpfählen in schlammigem Untergrund. Die sind zwar noch intakt, lassen das Gebäude aber trotzdem Jahr für Jahr absacken. In den Wänden des fast 200 Jahre alten Gebäudes haben sich schon erste Risse gebildet. Geplant ist deshalb eine Generalsanierung irgendwann in den 2030er Jahren. Auch das Pergamon-Museum hat schon eine Grundsanierung angekündigt. Gestern waren die ersten Lkw trotz Sonntagsfahrverbot unterwegs. Auslöser dafür ist das Niedrigwasser in vielen großen Flüssen Deutschlands. Mehrere Bundesländer haben das Fahrverbot deshalb für bestimmte Transporte gelockert. David Riemer.
6: Viele Frachtschiffe können im Moment nur mit einem Bruchteil der üblichen Ladung fahren. Mit der Ausnahmeregelung sollen Lieferketten aufrechterhalten und Versorgungsengpässe vermieden werden. Industrieverbände begrüßen die Regelung, Kritik kommt von der Gewerkschaft Verdi. Der Vorstoß geht zulasten der Beschäftigten und stellt die gesetzlich geschützten Sonn- und Feiertage als Tage der Ruhe und Erholung in Frage, so die Begründung. Neben NRW haben auch Niedersachsen, Rheinland-Pfalz und das Saarland das Fahrverbot vorübergehend gelockert.
4: Schweißtreibender Schulstart heute in einigen Regionen. In Hessen, Rheinland-Pfalz und dem Saarland starten heute insgesamt rund 1,5 Millionen Schülerinnen und Schüler wieder in den Alltag. Der Deutsche Wetterdienst warnt bis abends vor Hitze. Gut, dass der erste Tag meist deutlich kürzer ist, weil erstmal organisatorische Dinge geklärt werden, wie Stundenpläne, Kursbelegungen und so weiter. 104.6 RTL, immer 10 Minuten früher, auf den Punkt informiert.
0: 6.54 Minuten. Guten Morgen, ich bin Oliver Buchholz, live aus dem 104.6 RTL Verkehrslagezentrum. Das hier könnte einige Autofahrer heute Morgen auf dem Weg zur Arbeit kalt erwischen. Daher nochmal ein Blick zur neuen Großbaustelle in Köpenick. Die Bahnhofstraße, die ist ab jetzt in beiden Richtungen komplett gesperrt. Der Grund: An der S-Bahn-Brücke werden 2 Behelfsbrücken zurückgebaut. Hier ist also ab jetzt zwischen Elknerplatz und am Bahndamm direkt Höhe der S-Bahn-Brücke komplett gesperrt. In beiden Richtungen geht es hier für die Autofahrer nicht mehr weiter und das bleibt auch noch so, ganz genau noch bis zum 31. August. Geblitzt wird aktuell mit auf der Torstraße, den hat Jacqueline entdeckt. Dankeschön und einen schönen Start in die neue Woche. Und in Falkensee auf der Friedrich-Engels-Allee. Staus und Blitzer bitte an die 030 884 84 110. 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
1: Guten Morgen. 20 Grad, 29 Grad werden es höchstens. Am Nachmittag besonders, ab und zu Regen oder Gewitter. Sonst haben wir einen Mix aus Sonne und Wolken. Morgen freundlich und meist trocken, so um die 23 Grad nur. Danach dann aber von Tag zu Tag wieder wärmer.
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7: 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Das ist die große Frage. 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
8: Ah.

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2: 7 Uhr in Berlin, Berlin und Brandenburg. Hier ist die 104.6 RTL Morgencrew.
3: Hallo,
2: Berlins
3: Morgen.
2: Und Brandenburgs lustigste Morgenshow an diesem Montag. Und es geht ja wieder los.
3: Endlich.
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3: Ja.
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3: Richtig schön.
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3: Ja.
2: 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Viel Glück!
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0: Hier ist die 104.6 RTL Morgencrew. Berlins und Brandenburgs lustigste Morgenshow. Ab sofort
1: guten
0: neu
1: Morgen.
0: Mit mir, Jan Lohan. Verena natürlich auch am Start.
1: Ja.
0: Du als Mama weißt das ganz genau. Fünfte Ferienwoche jetzt
1: ist
0: in
1: so
0: Berlin
1: weit,
0: und
1: ja.
0: Brandenburg. Manche fahren noch in den Urlaub, die ersten kommen schon zurück und der Rest vertreibt hier wahrscheinlich den Sommer mit Kurzausflügen. So oder so ist die Zeit mit der Family aber gerade ja oft im Auto irgendwie.
1: Ja, ne? Stimmt.
0: Also auf dem Weg in Urlaub zum Beispiel. Und da kommt dann natürlich auch gerne mal dieser Klassiker hier.
2: Mir ist so langweilig!
0: Wie ist das bei dir, Verena? Und mit deinem Sohn Kibi? Kann der sich gut beschäftigen im Auto?
1: Ja, es geht schon ganz gut. Also der guckt gerne aus dem Fenster und philosophiert dann so vor sich hin über alles, was er sieht. Kühe, Schafe, LKWs, wie entstehen Staus und so. Und das erzählt er dann.
0: Krass!
1: Und wenn ich dann nicht da mitgehe und auch mal einen klugen Kommentar irgendwie ablasse dazu, dann kommt von hinten so, Mensch, Mutter!
0: Aber ist ja auch klar, wenn er die Entertainment liefern, muss er auch aufpassen.
1: Ja.
0: Ist ja logisch. Aber wenn Kimi so ein Unterhaltungsprofi ist, ne, dann finde ich ja, kann er den Morgencrew-Hörern gerne auch mal ein paar Tipps mitgeben, als Berlins lustigster Life-Coach. Kimi, erzähl mal, wie beschäftigt man denn seine Kids im Auto am besten, ohne dass man selbst viel machen muss? Geht das überhaupt?
3: Hä, natürlich geht das, ihr Hupen. Ihr Erwachsenen habt im Auto ein völlig falsches Bild von uns Kindern.
4: Oh Gott, ich muss die jetzt 8 Stunden bespaßen.
3: Nee, ihr müsst nur Auto fahren und regelmäßig Essen nach hinten schmeißen. Rest schaffen wir. Tipp 1. Gebt uns eine Mission. Wir Kinder lieben Aufgaben, solange es nicht Zimmer aufräumen ist. Zum Beispiel, wer zuerst 10 gelbe Autos sieht, gewinnt. Damit könnt ihr locker eine halbe Stunde Ruhe kaufen. Und wenn ihr clever seid, nehmt ihr was Seltenes. Findet 3 pinke Wohnmobile oder so. Dann habt ihr Ruhe bis Italien.
0: Verstehe, das ist eine schöne Idee eigentlich.
1: Ja.
0: Und was ist, wenn das aus dem Fenster gucken irgendwann dann nicht mehr so gefeiert wird? Was machst du dann?
3: Na, dann müsst ihr ein bisschen zeitgemäßer werden. Gebt uns ein Handy oder ein Tablet und sagt, mach einen Reisebericht. Dann filmen wir Raststätten, Kühe und Papa, wie er zum 4. Mal sagt, nee, hier tanke ich nicht, das ist zu teuer. Und zack, wir sind beschäftigt und ihr habt einen Familienfilm, den sich keiner freiwillig anguckt. Oder Tipp Nummer 3, mein Favorit. Macht uns zum DJ. Du darfst jetzt 10 Reisesongs zusammenstellen. Dann müssen wir was suchen und eine Reihenfolge machen. Das Lied ist für den Strand, das für die Berge und das für Mama, wenn sie mal wieder die Ausfahrt verpasst. Und bam, habt ihr eine komplette Playlist, ohne selbst was zu machen.
0: Das klingt nach einem klassischen Urlaub, sehr gut.
3: Ja, voll. Aber wenn ihr uns zum DJ macht, dürft ihr nicht nach 40 Sekunden sagen, ach, können wir doch wieder Podcast hören? Nein, ihr habt den Künstler gebucht, jetzt müsst ihr auch das Konzert aushalten.
0: Ja, das ist eine klare Ansage. Vielen Dank, Kimi. Im Zweifel setzt man zur Beschäftigung auch einfach dich ins Auto, Kimi. Wie hältst du das? Und dann erzählst du den Kids, wie Staus entstehen.
3: Ich wäre dabei.
0: Sehr gut. 7.11 Uhr haben wir es jetzt. Schauen wir rüber ins 104.6 RTL Verkehrslagezentrum. Olli, wie kommt man zurzeit durch?
5: Jan, bisher kommt man für einen Montagmorgen wirklich gut durch. Klar, sind ja auch noch Ferien. Aber hier mal ein Blick zum längsten Stau. Den finden wir in

0: Marzahn auf der Landsberger Allee stadteinwärts. Die Dauerbaustelle auf den Marzahner Brücken sorgt für eine Passierdauer von rund 9 Minuten. Und hier nochmal schnell einen Blick nach Mitte. Da steht jetzt ein neuer Kran auf der Habersaatstraße. Zwischen der Scharnhorststraße und dem Schwarzen Weg ist in beiden Richtungen alles komplett gesperrt worden. Und der Kran, der bleibt noch bis Donnerstag stehen. Geblitzt wird aktuell in Potsdam auf der Georg-Hermann-Allee. Den hat Sebastian ganz frisch eingemeldet. Dankeschön und einen schönen Start in die neue Woche. Und auch noch in Mitte auf der Torstraße. Staus und Blitzer bitte an die 030 884 84 110.
1: Und zum Wetter noch kurz. Es ist mal bewölkt, mal sonnig. Im Laufe des Tages auch Regen oder Gewitter stellenweise bei bis zu 29 Grad.
2: Apropos Sonne. Übermorgen steigt ein Event, das so erst wieder in 55 Jahren zu sehen sein wird. Es gibt nämlich eine Sonnenfinsternis.
1: Ah ja, stimmt.
2: Wer reinschauen will, sollte sich aber jetzt gut darauf vorbereiten. Hörst du gleich in RTL aktuell um 7:20 Uhr.
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0: Die besten neuen Hits, David Guetta, Run, Run, River. Hier ist die 104.6 RTL Morgencrew. Berlins und Brandenburgs lustigste Morgenshow mit guter Laune.
1: Natürlich.
0: Auf den Montagmorgen. Immer. Und jo. Weißt du, warum ich gute Laune habe?
1: Nee.
0: Na, rate doch mal.
1: Weil Hertha gewonnen hat. Ja. Immer noch. So lange hält das.
0: Selbstverständlich.
1: Das war doch schon am Freitag.
0: Ja, aber das hält bis zum nächsten Spiel.
1: Ach doch.
0: Naja.
1: Wann ist das denn?
0: Na, das ist jetzt am Wochenende wieder.
1: Ach, cool.
0: Ich hoffe, dass es dann weiter so gut geht. Ich bin ja überrascht. 1-0 hätte ich nicht erwartet gegen Bochum. So darf es gerne weitergehen.
1: Naja.
0: Hab auch ein paar Nachrichten bekommen. Jetzt greifen wir oben an.
1: Na dann.
0: Den Abend nicht vom Morgen um. Kelly Clarkson und Sinchi Fünger. Schönen Montag.

0: Alex Warren, Ordinary, 7.21 Uhr, hier ist die 104.6 RTL
1: Morgencrew,
0: Berlins und Brandenburgs lustigste Morgenshow. Schauen wir gemeinsam mit Verena in die Trends. Es gibt eine neue große Ankündigung
1: von Shirin David. Aha. Es wird nämlich offenbar ein neues Beauty-Produkt von ihr geben. Mm. Im Teasing-Video hebt Shirin so eine silberne Glocke hoch, wo normalerweise in so edlen Restaurants das Essen drunter ist. Und genau in dem Moment, wo man sehen würde, was drunter ist, hört das Video auf.
0: Ärgerlich, aber auch.
1: Dazu gepostet hat sie zwei Emojis, Erdbeeren und Heidelbeeren. Also danach wird es wohl riechen. Mhm. Und die große Verkündung, worum es nicht nur genau handelt, die gibt es jetzt am Sonntag. Und zu kaufen geben wird es das, was immer es auch ist, ab 24. August.
0: Wollen wir raten?
1: Können wir machen, was meinst du?
0: Ich sag's Duschshampoo.
1: Duschshampoo ist auch eine schöne Kombination. Ich glaube, es ist ein Parfum oder so. Mal
0: meinst
1: wieder.
0: Du?
1: Wird mal wieder Zeit für
0: ein Parfum. Hat die schon ein paar, ne? Oder nicht?
1: Ich hab den Überblick verloren, aber ich glaube...
0: Sie hat viel auf jeden Fall.
1: In letzter Zeit hat sie mehr so
0: und
1: Peelings gehabt,
0: naja,
1: und so Cremes und so.
0: Mal gucken. Wir werden das beobachten.
1: Ja.
0: Und bei uns kriegst du es logischerweise mit. Mehr Trends gibt's in der Stunde bei uns.
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3: 7.22 Uhr. Ich bin Benjamin Herrmann. Guten Morgen. Seltenes Naturereignis, auch in Berlin wird die partielle Sonnenfinsternis übermorgen zu sehen sein. Ab ca. 19 Uhr wird sich der Mond vor die Sonne schieben und sie teilweise verdecken. Wer ganz genau hinschauen will, der braucht aber unbedingt eine spezielle Brille. Jan Seifert.
4: Ansonsten können bleibende Netzhautschäden in den Augen bleiben, warnt das Bundesamt für Strahlenschutz. Wichtig dabei, es sollte eine zertifizierte Sonnenfinsternisbrille sein. Die gibt es beim Optiker, in Planetarien oder den üblichen Online-Shops. Viele sind aber auch schon ausverkauft. Und gute Nachrichten gibt's bislang auch vom Wetterdienst. Die Bedingungen sind Stand heute optimal, um alles zu sehen. In Berlin und Brandenburg werden 85% der Sonne verdeckt. Umso weiter es nach Süden geht, sogar noch mehr. Die nächste Sonnenfinsternis gibt es übrigens erst wieder in 55 Jahren, 2081.
3: Ab heute werden die Wahlbenachrichtigungen verschickt. Die braucht man, um in gut einem Monat am 20. September beim Abgeordnetenhaus und den Bezirksverordnetenversammlungen seine Stimme abgeben zu können oder die Briefwahl zu beantragen. Neu ist in diesem Jahr, die Briefwahl lässt sich auch schon per Mail beantragen oder, wie schon bekannt, direkt in der Briefwahlstelle des Bezirks. Stichtag für alle Anträge ist zwei Tage vor der Wahl, am 18. September. Bonuszahlungen für Bahnmanager sollen an bestimmte Ziele geknüpft werden. Diesen Vorschlag hat der neue Verkehrsminister Steffen Bilger gemacht. Der Fahrgastverband Pro Bahn begrüßt die Pläne. Es sei richtig, dass der Bund als Eigentümer klare Vorgaben macht und deren Einhaltung auch kontrolliert, so Pro Bahn. Gleichzeitig muss der Bund aber auch genug Geld bereitstellen, um die Ziele überhaupt erfüllen zu können. Bei den festgelegten Zielen soll es dann vor allem um die Pünktlichkeitsquote der Bahn gehen. Europa ist nicht gut auf russische Drohnenangriffe vorbereitet. Das zeigt eine neue Studie aus London. Die europäischen Staaten seien derzeit nicht einmal in der Lage, die Angriffe durch Drohnen eindeutig Russland zuzuordnen, heißt es in einem Papier der Londoner Denkfabrik. David Rieber.
5: Dabei geht es etwa um Angriffe auf Flughäfen oder sensible Militäreinrichtungen. Laut Studie sei es sehr wahrscheinlich, dass Russland eine Kampagne gegen Europa gestartet habe. Die Experten kritisieren, Europas Anti-Drohnen-Architektur sei noch nicht auf der Höhe der Bedrohung. In den Ländern werde zu stark national gedacht, statt die Information europaweit zusammenzuführen. Untersucht wurden insgesamt fast 150 Fälle zwischen August 2024 und Anfang dieses Jahres in 12 NATO-Staaten sowie in Irland.
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0: 7.25 Uhr. Guten Morgen, ich bin Oliver Buchholz, live aus dem 104.6 RTL Verkehrslagezentrum. Und hier kommt eine neue Baustelle aus dem Wedding, die für Probleme sorgen wird. Ganz genau auf der Seestraße. Da wird mal wieder die Straße frisch gemacht. Daher ist zwischen Donaugestell und der Ausfahrt zum Stadtring 100 nur noch eine Spur frei. Und das bleibt auch noch so bis Mittwoch. Aber es gibt auch gute Neuigkeiten. Bisher läuft es da noch wirklich gut. Sowohl auf der Seestraße als auch auf dem Donaugestell kommt man noch ganz gut durch. Geblitzt wird aktuell in Mitte auf der Torstraße, den hat Jacqueline entdeckt. Dankeschön, Wittenau noch auf dem Eichhorster Weg und in Potsdam weiterhin auf der Georg-Hermann-Allee. Staus und Blitzer, bitte an die 030 884 84110. 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
1: Guten Morgen, 20 Grad, bis zu 29 Grad kriegen wir. Es ist mal ziemlich grau, mal sonnig. Am Nachmittag kann es auch regnen oder gewittern. Morgen nur um die 23 Grad, aber freundlich und trocken. Danach dann auch wieder wärmer im Laufe der Woche.
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8: Wir haben es 7.28 Uhr.

0: Jennifer Rush und Stereo Act, Ring of Ice. Die waren übrigens am Wochenende in Brandenburg an der Havel, habe ich gesehen. Liebe Grüße an Stereo Act. Du hörst die 104.6 RTL Morgencrew.
1: Hallo, morgen.
0: Berlins und Brandenburgs lustigste Morgenshow. Das hier habe ich jetzt gerade gelesen. 2,7 Milliarden Euro wurden ja in diese Bahnstrecke Berlin-Hamburg reingesteckt.
1: Ja, ne,
0: das kam jetzt raus.
1: Krass.
0: Nur ein Viertel aller Züge allerdings kommt auf dieser frisch sanierten Strecke pünktlich an.
1: Ernsthaft? Kann nicht sein.
0: Ein Viertel.
1: Was?
0: Vielleicht sollte den Zugführer mal irgendjemand sagen, dass die nicht mehr die Umleitung fahren müssen. Die können jetzt wieder durchfahren,
1: Mann,
0: hallo.
1: Ey.
0: Die besten Leute für deinen Montag. Swim, BTS. Pünktlich übrigens.
1: Ja.

0: Hier ist die 104.6 RTL Morgencrew.
1: Hallo,
0: Berlins
1: Morgen.
0: Und Brandenburgs lustigste Morgenshow. Neu mit mir, Jan Lohan. Guten Start in die neue Woche. Morgen in 4 Wochen ist es ja schon soweit.
1: Ja.
0: Stars for Free on Tour mit Mark Forster, präsentiert von der Koch Automobile AG. 10-mal in Berlin und Brandenburg. Und du gewinnst auch diese Woche täglich deine Tickets. Schönen guten Morgen, Samantha aus Neukölln.
1: Hi, Samantha.
2: Guten Morgen.
1: Guten Morgen.
0: Weißt du, was einen am frühen Morgen so richtig munter macht?
2: Tickets für Stars for Free on Tour.
0: Hättest du die gerne?
2: Oh ja, sehr, sehr gerne.
0: Ganz sicher?
2: Ja, ganz, ganz doll sicher.
0: Ich muss noch ein drittes Mal. Ganz, ganz, ganz sicher.
1: Ah, hör auf.
2: Oh ja, ganz, ganz doll sicher.
3: Und die Tickets sind für dich.
0: Du bist dabei, Glückwunsch!
1: Glückwunsch. Mark Forster am 8. September live und natürlich ganz hautnah in einem ganz, ganz tollen Venue auf der Dachterrasse des Nau Berlin Hotels an der Stralauer Allee. Wirklich mit ganz, ganz tollem Blick auf die City.
0: Und tollem Blick auf Mark Forster, ist wichtig zu sagen. Also closer geht's nicht, Samantha.
2: Nee, das ist so geil, das ist so ein geiles Vorgeburtstagsgeschenk, weil ich habe nächste Woche Geburtstag.
0: Ach Mensch.
1: Sehr schön.
0: Na perfekt, dann
2: Mann, der ist auch riesen Mark Forster Fan. Und der hat auch nächste Woche Geburtstag.
1: Ach was, das gibt's doch gar nicht.
2: Zum Geburtstag geben.
0: Sehr gut, na dann hoffentlich habt ihr eine gute Geburtstagsparty.
1: Ja.
0: Wo die Aftershow stattfindet, wissen wir beide jetzt, ne?
2: Ja, auf jeden Fall.
0: Sehr gut, dann habt einen guten Start in die Woche. Mach's gut.
1: Jo, liebe Grüße, bis dann.
2: Dankeschön.
0: Ciao.
1: Mehr Tickets gleich wieder um 8. Achte weiter auf die Einladung.
0: Jetzt aber erstmal rüber zum Bundestrainer, denn Jürgen Klopp ist nicht nur der Experte für Fußball, sondern auch für alle anderen Wehwehchen.
1: Jo.
0: Unsere neue Morgencrew-Comedy.
3: 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Jetzt rettet er die ganze Welt.
4: Ja, man kennt das. Rente mit 63. Ist das nur ein Thema für den Messi oder auch für mich? Ich sag mal so, wenn Spieler auf der Ersatzbank aufstehen und mir einen Sitzplatz anbieten oder wenn ich heimlich im Bad verschwinde, weil ich mir ein Eigentor geschossen habe, dann sollte ich vielleicht nicht in die Verlängerung gehen. Du hast eine Frage?
5: Dietmar Dünster vom Finanzmagazin Der Pessimist. Ist die Rente mit 63 überhaupt bezahlbar?
4: Ja klar. Für mich schon. Dafür habe ich genügend Weißbiere in die Kameralinse gehalten. Das glaub mal. Da hinten war eine Frage.
6: Engelbert Enkeltrick vom Seniorenmagazin Endstation. Wie halten Sie sich fit fürs Alter?
4: Ja, eins ist klar. Alter ist reine Kopfsache. Also ab und zu den Rasen oben neu verlegen oder gönn dir für den Oberkiefer eine neue Keramiklatte, mit der du das Stadion beleuchten kannst. Dann kommst du auch frisch in die dritte Halbzeit. Also, mit Klopp zurück to the top und Zähne zeigen.
0: Der Superklopp. Und neue Morgencrew Comedy ab sofort bei uns immer um 7:45. Gleich 7:42 Uhr. In Köpenick startet heute Morgen eine Großbaustelle und die hat ja auch für Autofahrer Konsequenzen. Oliver Buchholz sitzt im 104.6 RTL Verkehrslagezentrum. Olli, was muss man da wissen?
7: Ja, Jan, dafür werfen wir einen Blick auf die Bahnhofstraße. Die ist nämlich jetzt in beiden Richtungen komplett gesperrt worden. Wo genau? Höhe der S-Bahn-Brücke. Da werden jetzt zwei Behelfsbrücken zurückgebaut. Hier ist also ab jetzt zwischen Elknerplatz und am Bahndamm alles komplett gesperrt. In beiden Richtungen geht's für die Autofahrer hier nicht mehr weiter und da müssen wir uns auch noch ein bisschen gedulden, ganz genau noch bis zum 31. August. Geblitzt wird aktuell in Wittenau auf dem Eichhorster Weg, den hat Anke entdeckt, dankeschön. Dann noch Falkensee auf der Friedrich-Engels-Allee und immer noch in Potsdam auf der Georg-Hermann-Allee. Staus und Blitzer, bitte an die 030 884 84110.
1: Und zum Wetter noch kurz, 21 Grad jetzt, 29 Grad werdens, es ist mal grau, mal sonnig, zum Nachmittag hin auch Regen oder Gewitter.
0: Heute gibt's für die Ersten bei uns in Berlin Post, die Wahlbenachrichtigungen werden verschickt. Damit kannst du dann zum Beispiel die Briefwahl beantragen. Worauf du dabei allerdings achten solltest, hörst du gleich in RTL aktuell 10:50.
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0: Die besten neuen Hits, Luis Capaldi, Survive. Hier ist 104.6 RTL, Berlins und Brandenburgs lustigste Morgenshow, die Morgencrew. Wir haben gerade schon über Post gesprochen, die heute die Berliner bekommen, ne? Stichwort Wahlunterlagen. Genau. Und wir haben auch gerade Post ins Studio bekommen. Per WhatsApp.
1: Schön. Einen wunderschönen Morgen an die gesamte Morgencrew.
2: Morgen.
1: Erstmal ein riesiges Dankeschön für euch, für die tägliche Bespaßung, die ihr mitbringt. Also alleine der Weg zur Arbeit ist mit euch einfach deutlich entspannter und man startet direkt mit guter Laune in den Tag. Man merkt, wie entspannt und locker ihr die Show einfach rüberbringt und es macht einfach Spaß, euch zuzuhören. Also wie gesagt, vielen lieben Dank dafür. Bleibt einfach so, wie ihr seid und macht das Ding weiter.
0: Liebe Grüße. Liebe Grüße nach Altrotenhausen.
3: Dankeschön.
0: Danke dir, Chris, für die Nachricht.

0: 10 vor 8 ist es.
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0: Ja, übers Wochenende gab's schönen Nachschub hier auf unserem Studio-Handy. Niki hat uns geschrieben: Hallo liebes 104.6 RTL-Team, meine Tochter hat einen Agathe Bauer Song entdeckt und zwar Ed Sheeran Shivers.
2: Okay, kommen wir mal kurz rein.
0: Ja.
2: Kennen wir, okay, erzähl.
0: Und ab 1 Minute 13 und dann auch öfter im Refrain verstehen wir immer: Da seh ich bei dir Sorgen und die bringe ich weit weg.
2: Was?
0: Wow, wie lang ist das denn?
2: Crazy.
0: Mit Berliner Akzent sogar. Liebe Grüße von Niki.
2: Okay. Ed Sheeran verwirrt sich gerne immer zu Agathe Bauer. Ja. Das ist ein sehr, sehr langer Satz. Okay. Da seh ich bei dir Sorgen und die bringe ich weit weg. Stimmt. Also ein bisschen lässig
0: aussehen. Das ist normal.
2: Da seh ich bei dir Sorgen und die bringe ich weit weg, wa?
0: Da Berliner da vor sich
2: cool. Niki und deine Tochter, liebe Grüße. Vielen Dank für den coolen Verhörer.
0: Schick uns gerne auch deine Songverhörer als WhatsApp 030 8848484 oder auf Insta.
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3: 7.52 Uhr. Ich bin Benjamin Herrmann. Guten Morgen. Wer übermorgen die partielle Sonnenfinsternis beobachten will, sollte sich jetzt noch um eine spezielle Schutzbrille kümmern. Denn der direkte Blick in die Sonne kann die Augen dauerhaft schädigen. Jan Seifert.
4: Wichtig dabei, es sollte eine zertifizierte Sonnenfinsternisbrille sein. Die gibt es beim Optiker, in Planetarien oder den üblichen Online-Shops. Viele sind aber auch schon ausverkauft. Und gute Nachrichten gibt's bislang auch vom Wetterdienst. Die Bedingungen sind Stand heute optimal, um alles zu sehen. In Berlin und Brandenburg werden 85% der Sonne verdeckt. Umso weiter es nach Süden geht, sogar noch mehr. Die nächste Sonnenfinsternis gibt es übrigens erst wieder in 55 Jahren, 2081.
3: Das alte Museum auf der Museumsinsel sackt ab. Die Stiftung Preußischer Kulturbesitz macht deshalb jetzt Druck. Das Museum muss dringend saniert werden. Das Gebäude steht auf rund 3000 Kiefernholzpfählen in schlammigem Untergrund. Die sind zwar noch intakt, lassen das Gebäude aber trotzdem Jahr für Jahr absacken. In den Wänden des fast 200 Jahre alten Gebäudes haben sich schon erste Risse gebildet. Geplant ist deshalb eine Generalsanierung irgendwann in den 2030er Jahren. Auch das Pergamon-Museum hat schon eine Grundsanierung angekündigt. Es sind jetzt auch sonntags mehr Lkw auf der Autobahn unterwegs. Wegen des Niedrigwassers auf dem Rhein haben mehrere Bundesländer das Sonntagsfahrverbot für bestimmte Laster vorübergehend gelockert. Frachtschiffe können aktuell deutlich weniger transportieren. Ein Teil der Ladung soll deshalb jetzt auf die Straße. Die Ausnahmen gelten unter anderem in NRW, Niedersachsen, Rheinland-Pfalz und dem Saarland. Industrie und Logistik finden das gut. Kritik kommt dagegen von Verdi. Die Gewerkschaft warnt vor noch mehr Belastung für die Fahrerinnen und Fahrer. In Deutschland gibt es immer mehr E-Scooter, aber weniger Leihroller. Im vergangenen Jahr waren knapp 1,6 Millionen Scooter versichert, 320.000 mehr als noch vor einem Jahr und gut doppelt so viele wie noch 2022. David Rieber.
5: E-Scooter haben sich für viele Menschen als Verkehrsmittel für kurze Wege etabliert, so eine GdV-Sprecherin. Sie sind vergleichsweise günstig und brauchen wenig Platz. Die Zahl der Unfälle ist allerdings deutlich gestiegen. 2025 gab es etwa 16.500 E-Scooter-Unfälle mit Verletzten. 38 Menschen kamen dabei ums Leben. Im Vergleich zu 2022 hat sich die Zahl der Unfälle mit Personenschaden damit fast verdoppelt. Der GdV betont deshalb die Bedeutung klarer Regeln und eines rücksichtsvollen Miteinanders im Straßenverkehr.
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2: 7.54 Minuten, guten Morgen, ich bin Oliver Buchholz, live aus dem 104.6 RTL Verkehrslagezentrum. Und hier kommen zwei neue Kraneinsätze, die man sich auf jeden Fall merken sollte, denn in diesen Bereichen gibt es Vollsperrungen. Der erste Kran, der steht in Mitte auf der Habersaarstraße zwischen der Scharnhorststraße und dem Schwarzen Weg. In beiden Richtungen alles voll gesperrt, der bleibt noch bis Donnerstag dort stehen. Und der zweite steht im Prenzlauer Berg, und zwar auf der Paul-Robeson-Straße in Höhe Arnim-Platz ist jetzt auch in beiden Richtungen alles voll gesperrt worden und der steht noch bis Freitag. Geblitzt wurde aktuell in Sedin auf der Leipziger Straße, den hat Theo reingemeldet, Dankeschön, in Mitte auf der Torstraße und in Potsdam auf der Georg-Hermann-Allee. Staus und Blitzer bitte an die 030 884 8410. 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
0: Guten Morgen, 21 Grad, paar dickere Wolken, aber auch Sonne heute. Besonders so über Nachmittag kann es auch ein bisschen regnen oder gewittern. 29 Grad werden es höchstens. Morgen mal sonnig, mal bewölkt, meist trocken, nur um die 23 Grad. Danach dann aber direkt wieder wärmer.
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2: 7.58 Uhr, kurz vor 8.

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2: 8 Uhr in Berlin, Berlin und Brandenburg. Schönen Montag, hier ist die 104.6 RTL
3: Morgencrew. Guten Morgen.
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0: Die besten neuen Hits für deinen Montagmorgen. Martin Garrix und Ed Sheeran. Repeat it. 8 Uhr und 8 haben wir's.
1: Morgen. Du hast
0: die 104.6 RTL Morgencrew, Berlins und Brandenburgs lustigste Morgenshow. 2 Wochen noch, bis das neue Schuljahr startet. Deswegen höchste Zeit, sich um die notwendige Ausstattung dafür zu kümmern.
1: Auf jeden Fall.
0: Und das Geld dafür, das kommt von uns.
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0: Das erste Mal, dass ich jetzt der Preis ist nice spiele. Freue ich mich sehr drauf. Schönen guten Morgen, Melanie aus Wedding.
3: Hallo.
4: Einen wunderschönen guten Morgen.
1: Morgen, Melanie.
0: Bei uns gibt es die Woche täglich 200 Euro zum Shoppen in den Hallen am Borsigturm für den perfekten Start ins neue Schuljahr. Erzähl doch mal vorneweg, in welche Klasse kommt dein Kind?
4: Also meine kommt ganz, ganz aufregend in die Oberschule.
0: Oh.
4: Jetzt nach dem Sommer. Ja, das ist die kleinste. Dann habe ich noch eine, die ist in der Berufsschule schon und die andere, die arbeitet, die ist fertig.
0: Wow. Ich kann mir gut vorstellen, die 200 Euro werden alle gerne nehmen. Die brauchen bestimmt alle noch ein bisschen was.
4: Allerdings.
0: Du kannst mit uns jetzt zocken. Die einzige Hürde ist halt, du musst ein kleines Schulquiz bestehen.
1: Genau.
0: Keine Angst aber, wir fragen dich nicht zu Schulfächern, sondern wir fragen dich tatsächlich zum Schulequipment.
1: Genau, wir spielen Der Preis ist heiß in der Morgencrew Edition. Du hörst von uns so schultypische Produkte inklusive Preis. Und du sagst uns dann einfach, ist der echte Preis höher oder tiefer? Und wenn du mindestens zweimal richtig liegst, dann gewinnst du 200 Euro für ein perfektes Shopping, nicht nur zum Schulstart in den Hallen am Borsigturm. Bist du bereit, Melanie? Hast du alles verstanden?
4: Ich habe alles verstanden.
1: Sehr gut.
0: Alright, dann lass uns anfangen. Das erste Schulprodukt, was wir uns hier rausgesucht haben, ist so eine klassische Federmappe von McNeil. Ist 23-teilig, unter anderem mit Füller und Buntstiften für 14,95 Euro. So, jetzt müssen wir wissen, ist das der echte Preis? Ist der höher oder ist der tiefer? Was glaubst du?
4: Also Füller und so ist auch alles mit drin.
0: Alles mit drin. 23-teilig. Und die Federmappe logischerweise auch.
4: Höher.
0: Du sagst höher?
4: Ja.
0: Teurer als 14,95 Euro, Melanie. Das ist richtig.
1: Sehr gut.
0: Sehr gut. Der Originalpreis wären 24,95 Euro. Punkt Nummer 1.
1: Das zweite Schulprodukt, da haben wir einen ergonomischen Schulzirkel von Pelikan für die Grundschule für 14,99 Euro. Ist der echte Preis höher oder tiefer, Melanie?
4: Tiefer. Ein Zirkel ist nicht so teuer, glaube ich.
1: Tiefer, sagst du?
4: Mhm. Ja.
1: Und das ist richtig. 12,49 Euro kostet der.
0: Ey, wir brauchen gar nicht weiterspielen, Melanie. Nee. Du hast die 200 Euro gewonnen. Glückwunsch.
1: Voll gut.
4: Oh, danke schön.
0: Für dich geht's also in die Hallen am Borsigturm.
1: 200 Euro zum Shoppen. Du kannst dich richtig schön austoben. Entspanntes Shopping auf 50.000 Quadratmetern in über 100 Shops. Also ganz, ganz viel Spaß.
4: Ich danke euch ganz doll. Ja, da werden wir uns freuen.
0: Auf jeden schön. Fall. Und das Coole ist, ich darf dir ja am Freitag den Gutschein auch noch höchstpersönlich übergeben. Also dann sehen wir uns am Freitag. Da freue ich mich auch drauf.
4: Ich freue mich auch, dich kennenzulernen.
0: Bis dahin, habt eine schöne Woche, ja?
1: Ciao.
4: Danke, ihr auch.
1: Bis
0: dann.
1: Danke dir.
0: Ciao. Ja, und wenn auch du 200 Euro zum Shoppen für den Schulstart gewinnen möchtest, dann einfach anmelden per WhatsApp.
1: Jawohl.
0: Mit dem Stichwort Schule 030 884 8484. Die nächste Runde der Preis ist nice spielen wir morgen früh wieder um 5 nach 8. Jetzt haben wir es 8 Uhr und 12. Schauen ins 104.6.

0: 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Olli, was hast du für uns?
1: Jan, wir werfen mal einen Blick zur A10, dem westlichen Berliner Ring. Da werden jetzt nämlich Bäume gefällt. Richtung Dreieckwerder zwischen Vöben und Großkreuz ist gerade die rechte Spur zugemacht worden. Ansonsten kann man wirklich sagen, es läuft sehr, sehr gut auf den Straßen für einen Montag in Berlin und Brandenburg. Nach wie vor hat kein Stau die 10 Minuten geknackt. Kann man sagen, weiter so. Aber geblitzt wird aktuell in Potsdam auf der Georg-Hermann-Allee. Den hat Sebastian reingemeldet. Dankeschön. Falkensee noch auf der Friedrich-Engels-Allee und immer noch in Mitte auf der Torstraße. Staus und Blitzer bitte an die 030 884 84 110.
2: Und zum Wetter noch kurz. Es ist mal grau, mal sonnig. Später kann es auch regnen oder gewittern bei maximal 29 Grad.
0: Übermorgen soll in Berlin ja eine partielle Sonnenfinsternis zu sehen sein. Verenas Wetter scheint ja mitzuspielen, glaube ich.
2: Ja, sieht gut aus.
0: Das passt also. Was du unbedingt noch brauchst, um das Spektakel dann auch voll miterleben zu können, hörst du gleich in RTL aktuell um 20 nach.
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1: Morgenshow.
0: Neu mit mir, Jan Lohan. Stars for Free on Tour mit Mark Forster geht bald wieder los. Am 8. September, um genau zu sein, ist es soweit. 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

0: am Telefon ist jetzt Lisa aus Hoppegarten. Schönen guten Morgen, Lisa.
1: Hallo Lisa.
2: Guten Morgen.
0: Konntest du bisher jeden Song mitsingen hier?
2: Wie bitte?
0: Konntest du bisher jeden Song mitsingen?
2: Ja, natürlich.
0: Dann bist du qualifiziert. Oder vielmehr. Mit dabei am 8. September. Glückwunsch. Du kannst dich auf einen Mega-Abend freuen. Es gibt nur wenige 100 Gäste, also wirklich hochexklusiv. Nicht nur das Konzert, sondern auch die Location.
1: Genau, ist auf der Dachterrasse des Now Berlin Hotels in Friedrichshain. Das ist ganz atmosphärisch bei Sonnenuntergang. Blick über die Spree, kühle Drinks in der Hand. Also.
0: Und Handy für Selfies nicht vergessen.
1: Natürlich.
0: Also, super Abend.
2: Das klingt herrlich.
0: Sehr gut. Lisa, dann sehen wir uns am 8. September und bis dahin Stimme schon, damit du mitschreien kannst.
1: Genau. Bis dann.
2: Okay, ich bin ruhig.
0: Mach's gut, ciao.
1: Stars for Free on Tour mit Mark Forster. Die nächsten Tickets um 11 bei Juliane.
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4: 8.21 Uhr. Ich bin Benjamin Herrmann. Guten Morgen. Wenn Berlin den nächsten Chef im Roten Rathaus direkt wählen könnte, wäre es aktuell CDU-Mann Stefan Evers. In einer Umfrage für den Tagesspiegel liegt er mit 20% vorne. Jan Seifert.
5: Dahinter kommt die AfD-Kandidatin Christine Brinker mit 15% auf Platz 2, gefolgt von SPD-Mann Steffen Krach mit 14%. Linken Kandidatin Elif Eralp kommt trotz starker Umfragewerte ihrer Partei nur auf 11%. Am krassesten ist der Unterschied bei Grünen Spitzenkandidat Werner Graf. Während er auf 9% bei der Direktwahl kommt, liegt die Partei selbst in der aktuellen Umfrage bei 17%. Wer künftig Chef im Roten Rathaus ist, können Berlinerinnen und Berliner nicht direkt wählen. Die Umfrage sagt allerdings einiges über die Bekanntheit der Kandidaten aus. Gewählt wird das neue Abgeordnetenhaus in gut einem Monat, am 20. September.
4: Und genau dafür werden heute auch die Wahlbenachrichtigungen verschickt. Die braucht man, um beim Abgeordnetenhaus und den Bezirksverordnetenversammlungen seine Stimme abgeben zu können oder die Briefwahl zu beantragen. Neu ist in diesem Jahr, die Briefwahl lässt sich auch schon per Mail beantragen oder, wie schon bekannt, direkt in der Briefwahlstelle des Bezirks. Stichtag für alle Anträge ist 2 Tage vor der Wahl, am 18. September. Gestern waren die ersten Lkw trotz Sonntagsfahrverbot unterwegs. Auslöser dafür ist das Niedrigwasser in vielen großen Flüssen Deutschlands. Mehrere Bundesländer haben das Fahrverbot deshalb für bestimmte Transporte gelockert. David Riemer.
6: Viele Frachtschiffe können im Moment nur mit einem Bruchteil der üblichen Ladung fahren. Mit der Ausnahmeregelung sollen Lieferketten aufrechterhalten und Versorgungsengpässe vermieden werden. Industrieverbände begrüßen die Regelung, Kritik kommt von der Gewerkschaft Verdi. Der Vorstoß geht zulasten der Beschäftigten und stellt die gesetzlich geschützten Sonn- und Feiertage als Tage der Ruhe und Erholung in Frage, so die Begründung. Neben NRW haben auch Niedersachsen, Rheinland-Pfalz und das Saarland das Fahrverbot vorübergehend gelockert.
4: Wer übermorgen die partielle Sonnenfinsternis beobachten will, sollte sich jetzt noch um eine spezielle Schutzbrille kümmern. Denn der direkte Blick in die Sonne kann die Augen dauerhaft schädigen. Die zertifizierten Sonnenfinsternisbrillen gibt es beim Optiker in Planetarien oder den üblichen Online-Shops. Zu sehen ist das Spektakel Stand jetzt in ganz Deutschland. Im Norden und Osten werden etwa 85% der Sonne verdeckt, im Westen rund 88% und im Süden bis zu 90%, am meisten im Raum Freiburg. Und auch das Wetter dürfte vielerorts mitspielen. Wichtig ist dann vor allem freie Sicht Richtung Westen ab ca. 19 Uhr, dann beginnt der Mond sich vor die Sonne zu schieben. Eine totale Sonnenfinsternis gibt es über Deutschland übrigens erst wieder im Jahr 2081. 104.6 RTL, immer 10 Minuten früher, auf den Punkt informiert.
0: 8 Uhr und 24 Minuten. Guten Morgen, ich bin Oliver Buchholz, live aus dem 104.6 RTL Verkehrslagezentrum. Schauen wir mal zu einer neuen Tagesbaustelle auf der A10, dem östlichen Berliner Ring Richtung Dreieckbahnhof. Da ist jetzt zwischen Freienbrink und Erkner gerade die rechte Spur gesperrt worden. Hier so um die 5 Minuten mehr draufpacken und bis 18 Uhr sind die Kolleginnen und Kollegen hier noch beschäftigt. Dann geht's für die dann aber auch in den wohlverdienten Feierabend und für die Autofahrer ist dann wieder freie Fahrt angesagt. Geblitzt wird aktuell im Biesdorf auf dem Blumenberger Damm, den hat Leopold entdeckt, dankeschön, in Westend noch auf der Jaffee-Straße und in Moabit auf der Levezzo-Straße. Staus und Blitzer, bitte an die 030 884 84110. 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
1: RTL-Wetter. Guten Morgen, 21 Grad, sonnige und bewölkte Phasen heute. Über Nachmittag besonders kann es auch mal etwas regnen oder es kann auch ein Gewitter durchziehen. 29 Grad werden es höchstens. Morgen nur so um die 23 Grad, mal Sonne, mal Wolken, meist trocken. Danach dann von Tag zu Tag wieder wärmer.
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8: Vor 6 Wochen hatte ich meine erste Sendung hier. Und ich finde, die Morgencrew-Hörer haben es verdient, mich noch ein bisschen besser kennenzulernen. Deswegen gibt es gleich Jans oder Janik.
1: Sehr schön.
8: Das Spiel, bei dem ich sehr viel von mir preisgebe. Wahrscheinlich mehr, als meine Eltern von mir wissen. Um kurz nach halb.
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1: 3 Minuten vor 8:30, 8:27 Uhr.
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0: Hier ist die 104.6 RTL Morgencrew, Berlins und Brandenburgs lustigste Morgenshow.
1: Guten Morgen.
0: Montagmorgen haben wir es gleich 8:30. Ja, wir kratzen fast wieder an der 30-Grad-Marke
1: heute. Ja, stimmt.
0: Was das Wetter angeht. Mhm. Und jetzt habe ich gelesen, in Berlin wachsen wegen dieses wärmeren Klimas auch immer mehr Südfrüchte. Also Zitronen, Kiwis, Feigen und
1: Co. Wirklich? Wow.
0: Finde ich so cool, dass ich mir jetzt gerade gedacht habe, wie wäre es denn, wenn man dann irgendwann im Strandbad Wannsee unter echten Palmen liegen könnte?
1: Ja, geil.
0: Da wäre ich vollkommener Fan von. Apropos Sommer, das hier ganz frisch gekühlter Sommerhit des Jahres. Shakira und Burna Boy mit Die Die.

0: Wir haben es 8.33 Uhr.
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0: 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Die Backstreet Boys, I Want It That Way, 8 Uhr und 37. Du hast die 104.6 RTL Morgencrew.
1: Guten Morgen.
0: Berlins und Brandenburgs lustigste Morgenshow. Neu mit mir, Jan Lohan. Und damit du dann jetzt nach gerade mal 6 Wochen, die ich ja jetzt erst hier bin, noch ein bisschen mehr von mir und über mich erfährst, ist Zeit jetzt für ein neues Spiel bei uns.
2: Jan oder Janisch?
0: Schönen guten Morgen, Amira aus Wustermark.
1: Hi Amira. Ja,
3: schönen guten Morgen, Hallöchen.
1: Hallo.
0: Also du traust dich an unsere neues Spiel Jans oder Janisch ran, wo es im Kern ja eigentlich darum geht, einzuschätzen, wie groß meine Makel wirklich sind, ne?
3: Ja, definitiv. Die will ich auch kennenlernen.
0: Ja, sehr gut. Also ich nenne dir 2 Dinge über mich und ein Fakt davon stimmt wirklich. Der andere ist ein bisschen ausgedacht. Du musst sagen, welcher das ist, okay?
1: Mhm. Genau, und wenn du richtig liegst, dann gibt's für dich einen der fast komplett vergriffenen und heiß begehrten 104.6 RTL Louis Vuitton Beutel. Der ist wirklich sehr, sehr cool. Jetzt für den Sommer also das perfekte Teil.
3: Ja, wunderbar. Ich gebe mir Mühe. Mal schauen.
0: Alright, auf los geht's los. Fakt Nummer 1. Ich war 5 Jahre lang absolut bei jedem Heimspiel bei Hertha BSC im Olympiastadion. Oder Fakt Nummer 2. Ich stand schon mal 2 Minuten für die Eisbären Berlin im Eishockeytor. Was ist Jan? Was ist es ja nicht? Was glaubst du, Amira?
3: Oh Mann, warte, ich muss kurz mal überlegen.
0: Gerne. Also entweder 5 Jahre jedes Heimspiel bei Hertha oder 2 Minuten im Tor der Eisbären, auf dem Feld oder auf der Eisfläche vielmehr.
3: Ja. Ja, ich tippe, dass du im Tor gestanden hast bei den Eisbären.
0: Ich wünschte ja.
3: Ich hätte es dir so gut zugetraut. Ich habe richtig da gewählt.
0: Ey, vielleicht ist das mal eine Idee für die Zukunft. Man kann ja mal anfragen. Ich sehe mich da tendenziell auch. Aber tatsächlich hatte ich mal eine Dauerkarte bei Hertha. Eine ganz lange Zeit. Mittlerweile nicht mehr, weil mittlerweile ist das schon fast eine Sache, die einem schwerfällt, in Stadion zu gehen. Aber das ist ein ganz anderes Thema. Amira.
3: Ja, aber 5 Jahre, also Hut ab. Dafür, dass du dann wirklich jedes Spiel dabei warst, also ja.
0: Ich frage mich auch, wie das war. Verena hat schon gesagt, warum tut man sich das an?
1: Ja, und zahlt dafür Geld, also ehrlich.
3: Ja, absolut.
0: Amira, vielen Dank fürs Mitspielen und irgendwann wirst du es bestimmt nochmal probieren und dann hast du auch die Chance, den YouTube-Beutel zu gewinnen.
1: Danke dir.
3: Danke euch auch.
1: Und wenn du auch mal mitzocken willst bei Jans oder Janisch, einfach anmelden per WhatsApp 030 8848484. Wir spielen jetzt täglich immer um 8:45.
0: Jetzt haben wir es 8 Uhr, gleich 40. Schauen rüber zu Oliver Buchholz ins 104.6 RTL Verkehrslagezentrum. Olli, wo gibt's aktuell Probleme?
4: Jan, das hier ist jetzt auf jeden Fall wichtig für alle, die gerade auf der A9 unterwegs sind in Richtung Berlin. Uns wurde nämlich gerade ganz aktuell ein Liegenbleiber reingemeldet zwischen Kleinmarzenst und Niemek. Der blockiert dort aktuell die rechte Spur und Achtung, das Ganze ist auch noch im Baustellenbereich, also dort bitte besonders gut aufpassen. Achtung, hier ist ein Liegenbleiber auf der A9 in Richtung Berlin zwischen Kleinmarzenst und Niemek auf der rechten Spur und der steht dort im Baustellenbereich. Schön vorsichtig fahren. Geblitzt wird aktuell in Wannsee auf der Königsstraße, den hat Steven entdeckt. Dankeschön und einen schönen Start in die neue Woche und in Biesdorf auf dem Blumenberger Damm. Staus und Blitzer, bitte an die 030 884 84110.
1: Und zum Wetter noch kurz. Sonne und Wolken heute, zum Nachmittag hin auch ab und zu Regen oder Gewitter bei bis zu 29 Grad.
0: Ja, heute gehen ja die Wahlbenachrichtigungen für die Berlin-Wahl raus. Gleichzeitig aber auch eine spannende andere Umfrage. Welchen Spitzenkandidaten würden denn Berliner wählen, wenn das direkt gehen würde? Die Antwort hörst du gleich in RTL aktuell 10:50.

0: Die besten neuen Hits, Alesso und Von Republic, In Your Eyes. Du hörst die 104.6 RTL Morgenshow.
1: Hallo, Morgen.
0: Berlins und Brandenburgs lustigste Morgenshow. Kannst dir schon mal merken, damit du dann gut gelaunt jetzt in diese neue Woche startest, gibt's gleich für dich wieder mehr Musik am Stück.
1: Yes.
0: Also die besten neuen Hits zum Start in diesen Montag.
1: Genau.
0: Ab 5 nach

0: Coldplay und BTS, My Universe, 8.51 Uhr.
1: Hallo,
0: du hörst die 104.6 RTL Morgencrew, Berlins und Brandenburgs lustigste Morgenshow. Verena noch leicht außer Atem.
1: Ich musste kurz ein bisschen rennen von der Kaffeemaschine.
0: Du hast den Kaffee geholt und die Zeit vergessen. Ja. Aber ist doch gar kein Problem. Ähnlich geht es wahrscheinlich allen Postboten heute bei uns in der City und in den nächsten Wochen. Die haben nämlich richtig viel zu tun. Ab heute werden die Wahlbenachrichtigungen für die Berlin-Wahl verschickt.
1: Ja.
0: Das heißt dann, wie gesagt, Briefträger, die müssen jeden Briefkasten wahrscheinlich anlaufen. Ne?
1: Ja, es werden auch schon die ersten Stimmzettel gedruckt, bisschen früher als sonst, weil sehr viel mehr Stimmzettel angefertigt werden, als man eigentlich braucht. 4 Millionen Stück für 2,5 Millionen Wahlberechtigte.
0: Warum, wo kommt das nur her?
1: Tja.
0: Es erinnert mich an diesen Engpass vor 5 Jahren.
1: Da war ja was.
0: Hast du das auch auf dem Schirm. Also richtige Entscheidung, wenn du mich fragst, lieber mehr haben, als man tatsächlich braucht. Das kennt man ja zum Beispiel, weiß ich nicht, wenn man für Freunde kocht, dann sollte lieber mehr Essen da sein als weniger.
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3: Es ist 8.50 Uhr. Ich bin Benjamin Herrmann. Guten Morgen. Wenn Berlin den nächsten Chef im Roten Rathaus direkt wählen könnte, wäre es aktuell CDU-Mann Stefan Evers. In einer Umfrage für den Tagesspiegel liegt er mit 20% vorne. Jan Seifert.
4: Dahinter kommt die AfD-Kandidatin Christine Brinker mit 15% auf Platz 2, gefolgt von SPD-Mann Steffen Krach mit 14. Linken Kandidatin Elif Eralp kommt trotz starker Umfragewerte ihrer Partei nur auf 11%. Am krassesten ist der Unterschied bei Grünen Spitzenkandidat Werner Graf. Während er auf 9% bei der Direktwahl kommt, liegt die Partei selbst in der aktuellen Umfrage bei 17. Wer künftig Chef im Roten Rathaus ist, können Berlinerinnen und Berliner nicht direkt wählen. Die Umfrage sagt allerdings einiges über die Bekanntheit der Kandidaten aus. Gewählt wird das neue Abgeordnetenhaus in gut einem Monat, am 20. September.
3: Und genau dafür werden heute auch die Wahlbenachrichtigungen verschickt. Die braucht man, um beim Abgeordnetenhaus und den Bezirksverordnetenversammlungen seine Stimme abgeben zu können oder die Briefwahl zu beantragen. Neu ist in diesem Jahr, die Briefwahl lässt sich auch schon per Mail beantragen oder, wie schon bekannt, direkt in der Briefwahlstelle des Bezirks. Stichtag für alle Anträge ist 2 Tage vor der Wahl, am 18. September. Es sind jetzt auch sonntags mehr Lkw auf der Autobahn unterwegs. Wegen des Niedrigwassers auf dem Rhein haben mehrere Bundesländer das Sonntagsfahrverbot für bestimmte Laster vorübergehend gelockert. Frachtschiffe können aktuell deutlich weniger transportieren. Ein Teil der Ladung soll deshalb jetzt auf die Straße. Die Ausnahmen gelten unter anderem in NRW, Niedersachsen, Rheinland-Pfalz und dem Saarland. Industrie und Logistik finden das gut. Kritik kommt dagegen von Verdi. Die Gewerkschaft warnt vor noch mehr Belastung für die Fahrerinnen und Fahrer. Wer übermorgen die partielle Sonnenfinsternis beobachten will, sollte sich jetzt noch um eine spezielle Schutzbrille kümmern. Denn der direkte Blick in die Sonne kann die Augen dauerhaft schädigen. Die zertifizierten Sonnenfinsternisbrillen gibt es beim Optiker in Planetarien oder den üblichen Online-Shops. Zu sehen ist das Spektakel Stand jetzt in ganz Deutschland. Im Norden und Osten werden etwa 85% der Sonne verdeckt, im Westen rund 88% und im Süden bis zu 90%, am meisten im Raum Freiburg. Und auch das Wetter dürfte vielerorts mitspielen. Wichtig ist dann vor allem freie Sicht Richtung Westen ab ca. 19 Uhr, dann beginnt der Mond sich vor die Sonne zu schieben. Eine totale Sonnenfinsternis gibt es über Deutschland übrigens erst wieder im Jahr 2081. 104.6 RTL, immer 10 Minuten früher, auf den Punkt informiert.
0: 8:55 Minuten. Guten Morgen, ich bin Oliver Buchholz, live aus dem 104.6 RTL Verkehrslagezentrum. Und die Staugemeinde in Berlin und Brandenburg, die ist jetzt ein bisschen aufgewacht. Schauen wir doch mal direkt hin, wo es aktuell länger dauert. Auf Gleis 1 hat es der Stadtring 100 in Richtung Tegel geschafft. Ab der Detmolder Straße steht man jetzt 15 Minuten an. Und das liegt natürlich an der Baustelle. Dann direkt ab zu Platz 2. Der geht nach Schöneberg zum Sachsendamm. Vor der Auffahrt zur 103 sind es aktuell 11 Minuten, die man da länger ansteht, und auf Platz 3 die 115 statt einwärts. Vor der Spanischen Allee liegt die Passierdauer dank der einspurigen Baustelle zurzeit bei 8 Minuten. Geblitzt wird unter anderem in Moabit auf der Levezzo-Straße, den Hagina entdeckt, Dankeschön, Westend noch auf der Jaffe-Straße und Biesdorf auf dem Blumenberger Damm. Staus und Blitzer, bitte an die 030 884 84110. 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
1: Morgen, 23 Grad, bleibt warm, Sonne, aber auch mal dickere Wolken und besonders am Nachmittag auch Regen oder Gewitter stellenweise. 29 Grad werden es höchstens. Morgen nur so um die 23 Grad, ist aber freundlich und meist trocken und danach wird es direkt auch wieder wärmer.
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0: Wie beschäftigt man seine Kids im Auto, ohne großen Aufwand zu betreiben? Die Profi-Tipps für den Ferienausflug gibt's gleich von Berlins lustigstem Life-Coach, von Verenas Sohn Kimi. Sehr, sehr sweet. Um kurz nach neun.
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1: 8:58 Uhr, 2 Minuten vor.

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2: 9 Uhr in Berlin, Berlin und Brandenburg. Schönen Montag, hier ist die 104.6 RTL. Morgencrew, Berlins und Brandenburgs lustigste Morgenshow mit Finally Stars for Free on Tour.
3: Jawoll.
2: Geht endlich in die nächste Runde. 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September in einer super exklusiven Location mit Blick über die Spree, präsentiert von der Koch Automobile AG.
3: Ja.
2: 10-mal in Berlin und Brandenburg. Die Tickets gibt's nicht zu kaufen, sondern nur zu gewinnen. Und die nächste Chance hast du heute um Punkt 11 bei Juliane.
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0: Hier ist die 104.6 RTL Morgencrew. Berlins und Brandenburgs lustigste Morgenshow. Ab sofort
1: Guten
0: neu mit
1: Morgen.
0: Mir, Jan Lohan. Verena natürlich auch am Start.
1: Ja.
0: Du als Mama weißt das ganz genau. Fünfte Ferienwoche jetzt
1: ist
0: in
1: so
0: Berlin
1: weit,
0: und Brandenburg.
1: Ja.
0: Manche fahren noch in den Urlaub, die ersten kommen schon zurück und der Rest vertreibt hier wahrscheinlich den Sommer mit Kurzausflügen. So oder so ist die Zeit mit der Family aber gerade ja oft im Auto irgendwie.
1: Ja, stimmt. Ne?
0: Also auf dem Weg in Urlaub zum Beispiel. Und da kommt dann natürlich auch gerne mal dieser Klassiker hier.
2: Mir ist so langweilig!
0: Wie ist das bei dir, Verena? Und mit deinem Sohn Kibi? Kann der sich gut beschäftigen im Auto?
1: Ja, es geht schon ganz gut. Also der guckt gerne aus dem Fenster und philosophiert dann so vor sich hin über alles, was er sieht. Kühe, Schafe, LKWs, wie entstehen Staus und so. Und das erzählt er dann.
0: Krass!
1: Und wenn ich dann nicht da mitgehe und auch mal einen klugen Kommentar irgendwie ablasse dazu, dann kommt von hinten so, Mensch, Mutter!
0: Aber ist ja auch klar, wenn er dir Entertainment liefert, muss er auch aufpassen.
1: Ja.
0: Das ist ja logisch. Aber wenn Kimi so ein Unterhaltungsprofi ist, ne, dann finde ich ja, kann er den Morgencrew-Hörern gerne auch mal ein paar Tipps mitgeben, als Berlins lustigster Life-Coach. Kimi, erzähl mal, wie beschäftigt man denn seine Kids im Auto am besten, ohne dass man selbst viel machen muss? Geht das überhaupt?
3: Hä, natürlich geht das, ihr Hupen. Ihr Erwachsenen habt im Auto ein völlig falsches Bild von uns Kindern. Oh Gott, ich muss die jetzt 8 Stunden bespaßen. Nee, ihr müsst nur Auto fahren und regelmäßig Essen nach hinten schmeißen. Rest schaffen wir. Tipp 1. Gebt uns eine Mission. Wir Kinder lieben Aufgaben, solange es nicht Zimmer aufräumen ist. Zum Beispiel, wer zuerst 10 gelbe Autos sieht, gewinnt. Damit könnt ihr locker eine halbe Stunde Ruhe kaufen. Und wenn ihr clever seid, nehmt ihr was Seltenes. Findet 3 pinke Wohnmobile oder so. Dann habt ihr Ruhe bis Italien.
0: Verstehe, das ist eine schöne Idee eigentlich.
1: Ja.
0: Und was ist, wenn das aus dem Fenster gucken irgendwann dann nicht mehr so gefeiert wird? Was machst du dann?
3: Na, dann müsst ihr ein bisschen zeitgemäßer werden. Gebt uns ein Handy oder ein Tablet und sagt, mach einen Reisebericht. Dann filmen wir Raststätten, Kühe und Papa, wie er zum 4. Mal sagt, nee, hier tanke ich nicht, das ist zu teuer. Und zack, wir sind beschäftigt und ihr habt einen Familienfilm, den sich keiner freiwillig anguckt. Oder Tipp Nummer 3, mein Favorit. Macht uns zum DJ. Du darfst jetzt 10 Reisesongs zusammenstellen. Dann müssen wir was suchen und eine Reihenfolge machen. Das Lied ist für den Strand, das

0: Und das für Mama, wenn sie mal wieder die Ausfahrt verpasst. Ja. Und bam, habt eine komplette Playlist, ohne selbst was zu machen.
1: Das klingt nach einem klassischen Urlaub, sehr gut.
0: Ja. Voll. Aber wenn ihr uns zum DJ macht, dürft ihr nicht nach 40 Sekunden sagen, ach, können wir doch wieder Podcast hören. Nein. Ihr habt den Künstler gebucht, jetzt müsst ihr auch das Konzert aushalten.
1: Ja, das ja, ist das eine klare Ansage. Vielen Dank, Kimi. Im Zweifel setzt man zur Beschäftigung auch einfach dich ins Auto, Kimi. Wie hältst du das? Und dann erzählst du den Kids, wie Staus entstehen.
0: Ich wäre dabei.
1: Sehr gut.
2: 9 Uhr und 13 Minuten. Guten Morgen, ich bin Oliver Buchholz, live aus dem 104.6 RTL Verkehrslagezentrum. Hier kommen zwei Meldungen vom Berliner Ring, die uns heute den ganzen Tag noch begleiten werden. Die erste Meldung ist eine Tagesbaustelle auf der A10, dem östlichen Berliner Ring, Richtung Dreieck Barnim. Ist zwischen Freienbring und Erkner jetzt die rechte Spur gesperrt worden. Hier auf jeden Fall immer so um die 5 Minuten mehr draufpacken. Da wird noch bis 18 Uhr gebaut. Und die zweite Meldung, das sind Baumfällarbeiten auf der A10, dem westlichen Berliner Ring, das Ganze Richtung Dreieck Werder. Da ist jetzt zwischen Vöben und Großkreuz ebenfalls die rechte Spur gesperrt worden. Und da werden gerade fleißig die Bäume abgesägt. Da sollten die so um die Mittagszeit fertig werden. Und geblitzt wird aktuell in Biesdorf auf dem Blumenberger Damm. Den hat Leopold entdeckt. Dankeschön. Wannsee noch auf der Königstraße und in Westend auf der Jaffeestraße. Staus und Blitzer. Bitte an die 030 884 84110.
3: RTL Wetter. Morgen, 23 Grad, es geht warm weiter heute, 29 Grad höchstens, die Sonne kommt raus, es ist aber auch mal dicker bewölkt und besonders über Nachmittag kann es regnen oder gewittern. Morgen um die 23 Grad, Sonne und ein paar Wolken, danach dann wieder deutlich wärmer von Tag zu Tag.
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0: Die besten neuen Hits. Kato und John, turn the lights off. 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
1: Hi, morgen.
0: Am Montag, und wir können dir jetzt schon mal versprechen, morgen wird's laut bei uns im Studio. Wir starten eine neue Runde des Morgencrew Song Battles. Verena und ich bringen jeweils einen Song mit, der andere hat keine Ahnung welchen, und dann gucken wir mal, wer am besten dazu performen kann.
1: Oh, ich freue mich schon sehr. Und du darfst jetzt vor allem entscheiden, aus welcher Kategorie die Songs kommen sollen. Wir haben zur Auswahl einmal Filmsongs und mein persönlicher Favorit, Musikdieven.
0: Ich glaube tatsächlich, das ist jetzt schon unser Spitzname hier. Aber okay, Filmsongs oder Musikdieven, aus welcher Kategorie sollen wir Songs performen? Jetzt abstimmen per WhatsApp 030 884 8484. Das Morgencrew Song Battle gibt's dann morgen früh bei uns um 5 nach 7. Wird sehr lustig.

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0: Alex Warren, Fever Dream. Wir haben es 9.36 Uhr. 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
1: Morgen. Guten Morgen.
0: Berlins und Brandenburgs lustigste Morgenshow. In zwei Tagen, am Mittwoch, gibt es ja eine Sonnenfinsternis zu sehen.
1: Stimmt.
0: Wichtig allerdings, man darf sowas wirklich nur mit speziellen Sonnenfinsternisbrillen sich anschauen.
1: Ja.
0: Und die kann man online bestellen oder bei Optikern. Und ich habe gerade gesehen, so Schweißerbrillen aus dem Baumarkt gehen auch. Also
1: wirklich?
0: Ja, wusste ich auch nicht. Sollte aber funktionieren.
1: Ja.
0: Und dann hat man vor allem auch gleich noch was fürs Rave the Planet am Wochenende.
1: Ja, sehr gut.
0: Zwei Fliegen und eine Klappe. Die besten Hits jetzt. Shut Up and Dance, Sophie and the Giants.

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1: Hallo, Morgen.
0: Die Morgencrew. In 2 Wochen geht sie wieder los. Die Schule.
1: Oh, ja.
0: Alle Schülerinnen und Schüler freuen sich.
1: Mhm.
0: Eltern wahrscheinlich auch nicht unbedingt, weil die müssen jetzt viel shoppen gehen erstmal, ne?
1: Ja, dieses ganze Schulzeug, das kostet ja wahnsinnig viel Geld.
0: Ja.
1: Und deswegen haben wir uns gedacht, wir verlosen
0: supporten
1: dafür einfach mal 200 Euro zum Shoppen gehen.
0: Richtig. Also du kannst mit uns morgen wieder um 7:55 der Preis ist nice spielen und dann 200 Euro für die Hallen am Borsigturm abstauben. Wie das funktioniert, hörst du morgen, dann kannst du dich auch eintragen. Kannst uns jetzt schon eine WhatsApp schicken mit dem Kennwort Schule an die 030 884 8484.

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1: 9.52 Uhr. Ich bin Benjamin Herrmann. Guten Morgen. Wer übermorgen die partielle Sonnenfinsternis beobachten will, sollte sich jetzt noch um eine spezielle Schutzbrille kümmern. Denn der direkte Blick in die Sonne kann die Augen dauerhaft schädigen. Jan Seifert.
2: Wichtig dabei, es sollte eine zertifizierte Sonnenfinsternisbrille sein. Die gibt es beim Optiker, in Planetarien oder den üblichen Online-Shops. Viele sind aber auch schon ausverkauft. Und gute Nachrichten gibt es bislang auch vom Wetterdienst. Die Bedingungen sind Stand heute optimal, um alles zu sehen. In Berlin und Brandenburg werden 85% der Sonne verdeckt. Umso weiter es nach Süden geht, sogar noch mehr. Die nächste Sonnenfinsternis gibt es übrigens erst wieder in 55 Jahren, 2081.
1: Nahe dem Bahnhof Zoo ist in der Nacht ein 30-Jähriger auf offener Straße erschossen worden. Wie die Polizei mitteilt, ist die Tat kurz vor Mitternacht auf dem Hardenbergplatz direkt vor dem Bahnhof passiert. Auslöser soll ein Streit zwischen mehreren Menschen gewesen sein. Wie viele Schüsse wirklich gefallen sind, ist noch nicht bekannt. Der oder die Täter sind noch auf der Flucht. Aktuell ermittelt eine Mordkommission. Es sind jetzt auch sonntags mehr Lkw auf der Autobahn unterwegs. Wegen des Niedrigwassers auf dem Rhein haben mehrere Bundesländer das Sonntagsfahrverbot für bestimmte Laster vorübergehend gelockert. Frachtschiffe können aktuell deutlich weniger transportieren. Ein Teil der Ladung soll deshalb jetzt auf die Straße. Die Ausnahmen gelten unter anderem in NRW, Niedersachsen, Rheinland-Pfalz und dem Saarland. Industrie und Logistik finden das gut. Kritik kommt dagegen von Verdi. Die Gewerkschaft warnt vor noch mehr Belastung für die Fahrerinnen und Fahrer. Im brasilianischen Amazonasgebiet wird so wenig Regenwald abgeholzt wie seit einem Jahrzehnt nicht mehr. Zwischen August letztes Jahr und Juli dieses Jahres verschwand eine Fläche größer als das Saarland, damit allerdings auch 36% weniger als noch im Jahr davor. Tine Klimach.
3: Es ist der niedrigste Wert der Abholzung, seitdem Experten diese Daten erfassen. Brasiliens Präsident Lula hatte bei seinem Amtsantritt Anfang 2023 angekündigt, den Umwelt- und Klimaschutz stärken zu wollen. Bis 2030 soll die Abholzung auf null sinken. Der Amazonas gilt als grüne Lunge der Erde und ist wichtig im internationalen Kampf gegen den Klimawandel. Experten hatten zuletzt auch einen Rückgang der Waldbrände im Amazonasgebiet gemeldet. Rund 3,1 Millionen Hektar waren demnach im vergangenen Jahr von Bränden betroffen. Rund 80% weniger als im Vorjahr.
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4: 9.54 Uhr. Guten Morgen, ich bin Oliver Buchholz, live aus dem 104.6 RTL Verkehrslagezentrum. Und aktuell läuft hier ein Feuerwehreinsatz in Rummelsburg. Dort ist jetzt die Weidlingstraße in Höhe der Sophienstraße von der Polizei komplett gesperrt worden. Da sind die Einsatzkräfte der Feuerwehr gerade im Einsatz. Und dann wurde uns auch noch ein Liegenbleiber gemeldet auf der A10, dem südlichen Berliner Ring in Richtung Dreieck Spreeau. Der steht jetzt zwischen Rangsdorf und dem Schönefelder Kreuz, also in diesen beiden Bereichen. Unbedingt schön vorsichtig fahren und auch gut aufpassen. Und geblitzt wird übrigens auch noch in Moabit auf der Levezzo-Straße. Den hat Gina gerade reingemeldet. Dankeschön. Biesdorf noch auf dem Blumenberger Damm und immer noch in Mitte auf der Torstraße. Staus und Blitzer. Bitte an die 030 884 84 110. 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
5: Guten Morgen, 25 Grad, 29 Grad sind maximal drin heute. Sonne, aber auch mal ein paar dickere Wolken und besonders am Nachmittag stellenweise Regen oder Gewitter. Morgen freundlich und meist trocken, entspannte 23 Grad, danach dann wieder

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2: 10 Uhr in Berlin und Brandenburg. Du hast Juliane bei der Arbeit. 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In einer Stunde schon die nächste Show

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Montag, der 10. August. Hoffe, du hast auch ein tolles Sommerwochenende hinter dir. Heute ja auch wieder bis zu 30 Grad heiß. Morgen und übermorgen können wir uns dann mal ein bisschen erholen bei paar 20 Grad. Die besten neuen Hits jetzt Gracie Abrams.

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Die besten neuen Hits hier bei der Arbeit für einen entspannten Wochenstart. Kannst dich auf die neue von Christa Serrandi freuen, spiele ich gleich. Heißt Good Old Days und macht einfach Laune. Erst gibt's meinen Liebling Harry Styles mit American Girls. Die besten neuen Hits.

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Jetzt viel Spaß mit Michael Schulte und Austies.

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Die Straße unter den Linden wird noch in diesem Jahr umgestaltet. Jetzt wurden konkrete Pläne veröffentlicht. Was sich alles ändern soll, hörst du gleich in 104.6 RTL aktuell. Besten neuen Hits jetzt, Teddy's

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1: 10.50 Uhr. Ich bin Benjamin Herrmann. Guten Tag. Noch dieses Jahr startet der Umbau des Berliner Boulevards unter den Linden. Laut Senatsverkehrsverwaltung wird aktuell noch ein Unternehmen gesucht. Zuerst wird dann die Mittelpromenade neu gestaltet. Rund 80 alte, geschädigte Bäume kommen weg, knapp 160 neue Linden dazu. Auch neue Bänke und Staudenbeete sind geplant. Der erste Abschnitt soll bis Herbst 2029 fertig sein. Danach folgt dann der zweite, größere Schritt, der komplette Umbau der Fahrbahn. Wer übermorgen die Sonnenfinsternis live erleben will, sollte sich jetzt noch vorbereiten. Denn wenn sich der Mond ab 19.15 Uhr vor die Sonne schiebt, braucht man unbedingt eine Sonnenfinsternisbrille, wenn man direkt reinschauen will. Ansonsten können bleibende Netzhautschäden in den Augen bleiben, warnt das Bundesamt für Strahlenschutz. Und die Wetteraussichten sind bislang optimal. In Berlin und Brandenburg werden 85% der Sonne verdeckt. Am stärksten ist die Finsternis in Freiburg mit gut 90% zu sehen. Die nächste Sonnenfinsternis gibt es übrigens erst wieder 2021. Europa ist nicht gut auf russische Drohnenangriffe vorbereitet. Das zeigt eine neue Studie aus London. Die europäischen Staaten seien derzeit nicht einmal in der Lage, die Angriffe durch Drohnen eindeutig Russland zuzuordnen, heißt es in einem Papier der Londoner Denkfabrik. David Riemer.
2: Dabei geht es etwa um Angriffe auf Flughäfen oder sensible Militäreinrichtungen. Laut Studie sei es sehr wahrscheinlich, dass Russland eine Kampagne gegen Europa gestartet habe. Die Experten kritisieren, Europas Anti-Drohnen-Architektur sei noch nicht auf der Höhe der Bedrohung. In den Ländern werde zu stark national gedacht, statt die Informationen europaweit zusammenzuführen. Untersucht wurden insgesamt fast 150 Fälle zwischen August 2024 und Anfang dieses Jahres in 12 NATO-Staaten sowie in Irland.
1: Im brasilianischen Amazonasgebiet wird so wenig Regenwald abgeholzt wie seit einem Jahrzehnt nicht mehr. Zwischen August letztes Jahr und Juli dieses Jahres verschwand eine Fläche größer als das Saarland, damit allerdings auch 36% weniger als noch im Jahr davor. Tine Klimach.
3: Es ist der niedrigste Wert der Abholzung, seitdem Experten diese Daten erfassen. Brasiliens Präsident Lula hatte bei seinem Amtsantritt Anfang 2023 angekündigt, den Umwelt- und Klimaschutz stärken zu wollen. Bis 2030 soll die Abholzung auf null sinken. Der Amazonas gilt als grüne Lunge der Erde und ist wichtig im internationalen Kampf gegen den Klimawandel. Experten hatten zuletzt auch einen Rückgang der Waldbrände im Amazonasgebiet gemeldet. Rund 3,1 Millionen Hektar waren demnach im vergangenen Jahr von Bränden betroffen, rund 80% weniger als im Vorjahr.
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4: Hallo, ich bin Oliver Buchholz, live aus dem 104.6 RTL Verkehrslagezentrum. Hier gibt's eine neue Baustelle in Köpenick, die wird uns noch den ganzen Monat beschäftigen. Die Bahnhofstraße ist ab jetzt in beiden Richtungen komplett gesperrt. Der Grund dafür ist, dass an der S-Bahn-Brücke zwei Behelfsbrücken zurückgebaut werden. Hier ist es also jetzt komplett gesperrt zwischen Elknerplatz und am Bahndamm, direkt in der Höhe der S-Bahn-Brücke. Und in beiden Richtungen geht's hier nicht mehr weiter für die Autofahrer. Und das Ganze bleibt auch noch ein bisschen, ganz genau noch bis zum 31. August. Geblitzt wird aktuell in Wittenau auf dem Eichhorster Weg. Den hat Anke entdeckt. Dankeschön. Falkensee noch auf der Friedrich-Engels-Allee und immer noch Wannsee auf der Königstraße. Staus vom Blitzer, bitte an die 030 884 84110.
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6: RTL-Wetter. 26 Grad jetzt, so angenehm. Ein Mix aus Sonne und Wolken, am freundlichsten im Süden Brandenburgs. 27 bis 33 Grad, in der Prignitz wird es so besonders heiß heute. Spätestens am frühen Abend gibt es teils kräftige Schauer und Gewitter.
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2: Es ist 11 Uhr in Berlin und Brandenburg. Du hörst Juliane bei der Arbeit. Hallo! 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

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Der lustigste Trainer der Welt, Jürgen Klopp, im Sondereinsatz für die Morgencrew, für Aufgaben, die sonst keiner bewältigen kann. Daher nennen wir ihn den Super Kloppo. Neue Comedy bei Berlin zum Brandenburgs lustigster Morgenshow. 7.35 Uhr

0: 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Jetzt gibt's hier schon die nächsten Tickets für Stars of Fear on Tour mit Mark Forster und die gehen an Mario. Glückwunsch!
1: Hey, danke, danke, danke.
0: Super, oder? Gerade wenn man so ein Riesenfan ist, dann Mark Forster so live und hautnah zu erleben, das wird sehr cool.
1: Ja, das ist echt überragend. Ich danke euch viel, viel mal.
0: Sehr, sehr gerne. Tolle Location haben wir natürlich auch. 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Wir sehen uns am 8. September, Mario.
1: Ich danke euch.
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0: Kelly, Rakim, Mondes.
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3: Die neue von Topic ist auch ein ganz toller Sommerhit. Passt dazu, dass wir hier nachher schon wieder die 30-Grad-Marke knacken. Mit Becky G zusammen. Hier ist Sorry Papi, die neue von Topic.

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Heute werden die ersten Wahlunterlagen verschickt. Gleichzeitig gibt es eine neue Umfrage, die nochmal deutlich zeigt, wie spannend die Abgeordnetenhauswahl in 6 Wochen wird. Alles dazu gleich in 100.4.6 RTL aktuell. Besten neuen Hits erst noch Pink, Coldplay und jetzt Hosea mit Too Sweet.

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1: 11.51 Uhr. Ich bin Benjamin Herrmann. Guten Tag. Wenn Berlin den nächsten Chef im Roten Rathaus direkt wählen könnte, wäre es aktuell CDU-Mann Stefan Evers. In einer Umfrage für den Tagesspiegel liegt er mit 20% vorne. Jan Seifert.
2: Dahinter kommt die AfD-Kandidatin Christine Brinker mit 15% auf Platz 2, gefolgt von SPD-Mann Steffen Krach mit 14. Linken Kandidatin Elif Eralp kommt trotz starker Umfragewerte ihrer Partei nur auf 11%. Am krassesten ist der Unterschied bei Grünen Spitzenkandidat Werner Graf. Während er auf 9% bei der Direktwahl kommt, liegt die Partei selbst in der aktuellen Umfrage bei 17. Wer künftig Chef im Roten Rathaus ist, können Berlinerinnen und Berliner nicht direkt wählen. Die Umfrage sagt allerdings einiges über die Bekanntheit der Kandidaten aus. Gewählt wird das neue Abgeordnetenhaus in gut einem Monat, am 20. September.
1: Und genau dafür werden heute auch die Wahlbenachrichtigungen verschickt. Die braucht man, um beim Abgeordnetenhaus und den Bezirksverordnetenversammlungen seine Stimme abgeben zu können oder die Briefwahl zu beantragen. Neu ist in diesem Jahr, die Briefwahl lässt sich auch schon per Mail beantragen oder, wie schon bekannt, direkt in der Briefwahlstelle des Bezirks. Stichtag für alle Anträge ist 2 Tage vor der Wahl, am 18. September. Es sind jetzt auch sonntags mehr Lkw auf der Autobahn unterwegs. Wegen des Niedrigwassers auf dem Rhein haben mehrere Bundesländer das Sonntagsfahrverbot für bestimmte Laster vorübergehend gelockert. Frachtschiffe können aktuell deutlich weniger transportieren, ein Teil der Ladung soll deshalb jetzt auf die Straße. Die Ausnahmen gelten unter anderem in NRW, Niedersachsen, Rheinland-Pfalz und dem Saarland. Industrie und Logistik finden das gut, Kritik kommt dagegen von Verdi, die Gewerkschaft warnt vor noch mehr Belastung für die Fahrerinnen und Fahrer. Bonuszahlungen für Bahnmanager sollen an bestimmte Ziele geknüpft werden. Diesen Vorschlag hat der neue Verkehrsminister Steffen Bilger gemacht. Der Fahrgastverband Pro Bahn begrüßt die Pläne. Es sei richtig, dass der Bund als Eigentümer klare Vorgaben macht und deren Einhaltung auch kontrolliert, so Pro Bahn. Gleichzeitig muss der Bund aber auch genug Geld bereitstellen, um die Ziele überhaupt erfüllen zu können. Bei den festgelegten Zielen soll es dann vor allem um die Pünktlichkeitsquote der Bahn gehen. Der Vulkan Ätna auf Sizilien kommt nicht zur Ruhe. Er stößt weiterhin jede Menge Asche und glühende Lava aus. Im Moment gilt Alarmstufe Rot. Heißt, dass eine große Eruption unmittelbar bevorstehen könnte. Auf dem nahegelegenen Flughafen Catania sind bis zum Nachmittag erstmal alle Landungen abgesagt. 104.6 RTL, immer 10 Minuten früher, auf den Punkt informiert.
3: 11.53 Uhr, hier ist der 104.6 RTL Verkehrsreport. B1 Potsdamer Straße, Tiergarten Richtung Mitte, aktuell Sperrung zwischen Pohlstraße und Schöneberger Ufer. Und dann A10 westlicher Berliner Ring, ganz schön dicker Stau, Dreieck Werder Richtung Dreieck-Havelland, über 33 Minuten anstehen zwischen Großkreuz und Leest. In der Gegenrichtung sind es 20 Minuten zwischen Potsdam Nord und Füben. Und dann noch ein Unfall auf der A11, Berliner Ring Richtung Kreuz Uckermark, zwischen Finowfurt und Werberlin ist die Richtungsfahrbahn blockiert. Aktuell, Vorsicht, es staut sich. Aktuell sind es 16 Minuten Passierdauer hier. Geblitzt wird Wilmersdorf, Konstanzer Straße, Moabit, Altmoabit und Lichtenberg-Alfredstraße. Staus und Blitzer, bitte melden unter 030 88484 110.
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3: RTL-Wetter. 26 Grad jetzt, so angenehm. Ein Mix aus Sonne und Wolken. Am freundlichsten heute im Süden Brandenburgs. 27 bis 33 Grad heiß. Im Laufe des Nachmittags soll es immer mehr Wolken geben. Spätestens am frühen Abend soll es wohl teils kräftig schauern und gewittern.
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12 Uhr in Berlin und Brandenburg. Du hörst Juliane bei der Arbeit. 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

0: 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Die Magdalena hört uns auch bei der Arbeit, ist Datenschutzbeauftragte. Gott, das Kleingedruckte, das wäre ja nichts für mich.
1: Ja, ich stehe drauf. Also ich bin familiär vorbelastet mit Jura. Also mein Schwager ist Notar, meine Schwester ist Notarfachwirtin.
0: Aber es ist auch cool, wenn jemand sagt, ich stehe aufs Kleingedruckte. Das finde ich ja richtig cool. Das Erste, was ich lese, ist immer das Kleingedruckte.
1: Ja, ich tue mal so, als ob.

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Mittagspause. So langsam zieht es sich zu, wird ja voraussichtlich noch gewittern nachher. Bis dahin aber so schön warm und sommerlich. Entdecke neue Musik hier aus Amsterdam gleich von Another. Zwei DJs, die auch des Öfteren auf die Ibiza auflegen. Der ein oder andere hat die Jungs vielleicht ja im Urlaub live erlebt. Talk to you, hörst du gleich. Erst Kamrad mit Hug Yourself. 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

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Auf 3 Etagen und in 70 Shops findest du alles, was du brauchst. Und besonders cool, es gibt viele kostenlose Services wie eine Lastenrad-Ausleihstation, ein Coworking Space und einen Copy-Service. Also 100 Euro gewinnen hier um 1:15.

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1: 12.51 Uhr, ich bin Philipp Ringel, guten Tag. Gleich mehrere Probleme bei der S-Bahn aktuell. In Pichelsberg muss ein Signal repariert werden. Die S3 fährt deshalb nur zwischen Erkner und Olympiastadion. Auch auf der S9 kann es etwa Ausfälle und Verspätungen geben. Auch an der Frankfurter Allee und in Mahlsdorf machen Signale Probleme. Auf den Linien S5, 42, 8 und der S85 gibt's Einschränkungen. Der Unterricht fällt aus, weil der Lehrer etwa hustet oder schnieft. An Berlins Schulen sind hunderte Lehrer seit mindestens einem Jahr krankgeschrieben. Manche sogar seit mehr als 10 Jahren. Mehr dazu weiß Benjamin Herrmann.
2: Mehr als die Hälfte sind laut der Morgenpost verbeamtete Lehrer und besonders viele sind es in Marzahn-Hellersdorf. Und vergleicht man die Schulformen, dann sind Grundschullehrer am häufigsten länger krankgeschrieben. Die Senatsbildungsverwaltung schätzt aber, dass im nächsten Schuljahr weniger Lehrer fehlen als zuletzt. Unbesetzte Stellen können inzwischen auch zeitweise umgewandelt werden, damit dann beispielsweise Ergotherapeuten oder auch Sozialarbeiter vor Schülern unterrichten können.
1: Es geht um Geldwäsche und organisierte Kriminalität. Der Zoll soll in solchen Fällen bald härter zuschlagen dürfen. So steht es in einem Gesetzentwurf, den das Bundeskabinett am Mittwoch abnicken will. Der Plan, der Zoll soll Luxuskarren, Uhren oder Schmuck schon vorläufig einziehen dürfen, wenn es Zweifel daran gibt, dass sowas auch legal erworben wurde. Der Betroffene muss das danach weisen. Vorsicht, wer gerade ein neues Auto kaufen will, sagt jetzt die Polizei. Denn aktuell gibt's immer mehr Betrugsfälle mit vermeintlich günstigen Angeboten. Thomas Thunfeld berichtet.
3: Auch der Kfz-Verband Baden-Württemberg erkennt eine Betrugswelle mit neuen, immer professionelleren Tricks. Man beobachte das vor allem in den letzten 2-3 Jahren. In digitalen Kanälen und mit täuschend echten Identitäten. Oft werden angebliche Unfallfahrzeuge zu Schnäppchenpreisen angeboten. Die Täter verlangen eine Anzahlung noch vor einer Fahrzeugbesichtigung. Tipps gegen Betrug gibt jetzt zum Beispiel die Initiative Sicherer Autokauf im Internet.
1: Mama Etna rumort wieder. Europas aktivster Vulkan auf Sizilien hat einmal mehr Asche und Lava ausgestoßen. Aktuell gilt die Vulkanalarmstufe rot. Experten behalten den Etna deshalb jetzt die ganze Zeit im Blick. Übrigens, bis zum späten Nachmittag sind alle Landungen am Flughafen Catania abgesagt. Wer also auf dem Weg in den Urlaub ist, sollte lieber nochmal checken, ob und wie der eigene Flug davon betroffen ist. 104.6 RTL, immer 10 Minuten früher auf den Punkt informiert.
4: 12.54 Uhr, hier ist der 104.6 RTL Verkehrsreport. B1, Potsdamer Straße, Tiergarten Richtung Mitte. Aktuell Sperrung zwischen Pohlstraße und Schöneberger Ufer. Und A103, Abzweig Zehlendorf, Steglitz Richtung Schöneberg. Dichter Verkehr zwischen Kreuz Schöneberg und Sachsendamm. Aktuell mindestens 12 Minuten mehr einplanen hier. Und dann mal wieder A10 westlicher Berliner Ring, Dreieck Werder Richtung 3F Kaveland. Hier knapp 30 Minuten mehr einplanen zwischen Großkreuz und Leest. In der Gegenrichtung sind es 20 Minuten zwischen Potsdam Nord und Vöben. Geblitzt wird unter anderem Wilmersdorf-Konstanzer Straße, Moabit-Altmoabit und Lichtenberg-Alfred-Straße. Staus und Blitzer bitte melden unter 030 8844 110.
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4: Warme 29 Grad aktuell. Nach und nach wird's wolkiger. Am frühen Abend erwarten wir teils kräftige Schauer und Gewitter. Bis dahin sind noch 33 Grad drin. In der Prignitz am heißesten.
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Besten neuen Hits jetzt Kygo mit Save My Love.

0: 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Wie heißt es auch so schön? Schöner Schönhauser Allee-Arkaden. 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Jetzt gibt's hier die nächsten 100 Euro und die gehen an Silva. Hallo!
1: Ja, hallo, Mensch.
0: Cool, oder? So einfach auf den Montag.
1: Ja, mega.
0: Wofür gibst du die Kohle?

0: Ja, genau. Sind ja auch noch zwei Wochen. Wir denken noch gar nicht an die Schule. Genau. Sehr schön. Genieß das, Silva. Viel Spaß beim Shoppen.
1: Ja, danke schön.
0: Sehr gern. Nächste Chance zu gewinnen bei Chris nachher um 16 Uhr.
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2: Nico Santos bringt bald ein neues Album raus. Komplett auf Deutsch. Da bin ich ja mal sehr gespannt drauf. Seine neue Single ist noch auf Englisch, so wie wir ihn kennen. Ganz tolle Sommersingle. Why Don't You Stay?

0: 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Gleich für dich. Ich habe 14 Uhr Chris am Nachmittag frisch aus dem Urlaub.
1: Ja, ich weiß nicht, bin ich ein bisschen braun gebrannt, das musst du jetzt sagen.
0: Nee.
1: Ich war auch nur in Berlin und NRW, ist auch schön. Aber ich habe Tickets dabei, die nächsten für Stars for Free on Tour mit Mark Forster um 15 Uhr. Und um 16 Uhr gibt es den nächsten 100-Euro-Gutschein für die Schönhauser Allee-Arkaden, dein Kiezcenter.

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1: 13.51 Uhr, ich bin Philipp Ringel, guten Tag. Weniger Touris haben Bock auf Berlin. Neue Zahlen zeigen jetzt, in den ersten 6 Monaten haben fast 6 Millionen Menschen die Hauptstadt besucht. Weniger als noch im Jahr davor. Die Zahl der Übernachtungen ist dabei deutlich zurückgegangen. Der Grund? Vor allem Touris aus dem Ausland machen um Berlin mittlerweile einen Bogen. Die meisten kommen dabei aus Großbritannien und den USA. Immerhin, dafür zieht's immer mehr Menschen aus anderen Bundesländern in die City. Fast 4 Millionen haben Berlin im ersten Halbjahr besucht. Weiter hohe Waldbrandgefahr in Brandenburg. Vor allem im Süden ist die Lage gerade angespannt. In den 4 Landkreisen Dahme-Spreewald, Elbe-Elster, Oberspreewald-Lausitz und Spree-Neiße gilt die zweithöchste Gefahrenstufe 4 von 5. Das teilt das Umweltministerium mit. Im Rest des Landes fast überall die Stufe 3. Laut Infos des Waldbrandschutzbeauftragten gab es in diesem Jahr schon mehr als 240 Brände. Zuletzt auf dem ehemaligen Truppenübungsplatz bei Jüterburg. Mehr als 300 Hektar standen dort in Flammen. Das kennt man schon. In Oranienburg wurde die nächste Bombe gefunden. In der Adolf-Damaschke-Straße wurde jetzt eine Sperrzone von 100 Metern eingerichtet. Mehrere Anwohner mussten raus und können wahrscheinlich am Mittwoch wieder zurück. Außerdem wird eine Containerschutzwand hochgezogen. Damit die Bombe keinen großen Schaden anrichtet, sollte sie plötzlich explodieren. Im Kampf gegen die organisierte Kriminalität soll der Zoll bald stärker durchgreifen dürfen. Aktuell liegt ein Gesetzentwurf von Finanzminister Klingbeil auf dem Tisch. Am Mittwoch soll das Bundeskabinett ihn abnicken. Der Plan? Luxuskarren, Uhren oder Schmuck sollen Zollbeamte vorläufig einziehen dürfen. Wenn nicht klar ist, ob das auch alles völlig legal erworben wurde. Der Betroffene muss das dann nachweisen. Keine ruhige Minute für FIFA-Boss Infantino, denn die Fußballverbände von Europa, Asien, Nord- und Mittelamerika sowie der Karibik fordern weiterhin einen neuen Chef oder Chefin am Steuer. Thomas Thonfeld weiß mehr dazu.
2: Täuschung und Vertrauensbruch, diese Vorwürfe unterstreichen die Kontinentalverbände in ihrem offenen Brief. Die FIFA habe versucht, Infantinos gescheiterte Investorenpläne im Nachhinein als Verfahrensfehler darzustellen. Aber dass der Vorschlag an sich grundfalsch war, das werde nicht eingeräumt. Der Brief der 3 Verbände um UEFA-Präsident Schifferin endet mit einem Appell, für eine Führung einzustehen, die dem Fußball dient, statt ihn beherrschen zu wollen. Und das bedeutet nichts anderes als, Infantino muss weg.
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3: 13.54 Uhr, hier ist der 104.6 RTL Verkehrsreport. B1 Potsdamer Straße, Tiergarten Richtung Mitte, nach wie vor Sperrung zwischen Pohlstraße und Schöneberger Ufer. Und A103, Abzweig Zehlendorf, Steglitz Richtung Schöneberg. Hier etwa eine Viertelstunde mehr einplanen zwischen Kreuz Schöneberg und Sachsendamm. Und dann haben wir noch Stau auf der A10 im westlichen Berliner Ring. Dreieck Havelland Richtung Dreieck Werder. Zwischen Anschlussstelle Potsdam Nord und Vöben 20 Minuten mehr einplanen. Geblitzt wird unter anderem Wilmersdorf Paulsborner, Wedding-Punk-Straße und Friedrichshain-Karl-Marx-Allee. Staus und Blitzer bitte melden unter 030 88484 110.
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3: Warme 29 Grad aktuell. Nach und nach wird es immer wolkiger. Am frühen Abend erwarten wir vor allem im Norden einen größeren Schwung Regen. Im Süden Brandenburgs super sonnig. 30 bis 33 Grad heute höchstens. In der Prignitz am heißesten.
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1: So, kann ich das hier noch? 14 Uhr durch in Berlin, Berlin und Brandenburg. Chris am Nachmittag, frisch zurück aus dem Urlaub, gewinnt täglich um 7, 8, 11 und 3 deine Tickets für 104.6 RTL Stars for Free on Tour mit Mark Forster. 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Also bleibt dran.
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Rihanna, Calvin Harris, 104.6 RTL, Berlins und Brandenburgs Hitradio. Chris am Nachmittag, nach 2 Wochen Urlaub wieder am Start hier von 14 bis 19. Muss aber sagen, herfinden zum Sender war nicht ganz so easy. Und auf der Kantstraße siehst du ja mittlerweile vor lauter Wahlplakaten nicht mal so viel Straße, muss ich mal sagen. Aber hey, ich hab's geschafft. Finde ich die Hits mit dabei. Hier ist Luis Capaldi. Hallo.

0: Sam Smith, Kim Petras, 104.6 RTL, Berlin zum Brandenburg-Radio. Tick, tack. Ja, Zeit läuft, ne? Letzten zwei Wochen Sommerferien sind jetzt schon angebrochen und die letzten starten in Urlaub. Viele auch, wie ich, einfach zu Hause in der Hauptstadt. Gina?
1: Ja, naja, wir machen uns das schon schön. Also es sind ja auch immer so die Sommerferien, die Preise, ne? Und wir haben halt ein Kita-Kind und den musst du halt rausnehmen, genau in den Sommerferien. Und deswegen haben wir uns gesagt, komm, wir machen uns das zu Hause richtig schick, dann müssen wir nicht mal verreisen und heben uns das dann fürs Älterwerden auf.
0: Guck mal, und ihr habt ja meinen Pool, also 1:0 für euch. Ich muss bei uns in die Regentonne springen. Aber das ist dann auch okay.
1: Das ist auch gut.
0: Gleich die neuen Michael Schulte, jetzt Teddy Swims. Besten neuen Hits hier, Mr. Know It All.

0: wird einem fast ein bisschen leid, ne?
1: Also alle Menschen, die so verliebt sind, dass sich das anfühlt, als sei man krank.
0: Love Sick entdeckt neue Musik von Michael Schulte. Hier ist Berlin zum Brandenburgs Hitradio um 14.25 Uhr ganz genau. Der 104.6 RTL Verkehrsreport. Es gibt einen Unfall in Friedrichshain. Frankfurter Tor bis Petersburger Straße Richtung Prenzlberg. Im Moment voll gesperrt zwischen Frankfurter Allee und Berserinplatz. Dann, Achtung, Ampelausfall. Charlottenburg Nord, Saatwinkler Damm, Höhe Jungfernheideweg. Das ist so eine Ecke, da kracht das sowieso ganz gerne mal. Und wenn die Ampeln da aus sind, ist natürlich da besonders Vorsicht geboten. Gucken wir uns den Stadtring an. A100 Richtung Neukölln. Plus 10 Minuten jetzt zwischen Detmolder Straße und Albuinstraße und der längste Stau in Brandenburg. A10 der westliche Berliner Ring Richtung Hamburg zwischen Großkreuz und Leest an der Baustelle im Moment 13 Minuten mehr. Geblitzt wird natürlich auch in Friedrichshagen, Fürstenwalder Damm, dann Zehlendorf, Argentinische Allee und Britz, Altbritz. Mehr Verkehr in einer halben Stunde. Gleich die neue Alex Warren für dich hier. Freu dich auf Passenger.
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0: 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Vielleicht habe ich Benz Bund für dich und das hier ist Ariana Grande. 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

0: Blitz, 104.6 RTL Berlins und Brandenburgs Hitradio. Ja, bei mir lag heute schon wieder Blitzerpost drin. Ich hoffe, bei dir andere Berlin-Post im Briefkasten. Ab heute werden nämlich die Briefwahlunterlagen verschickt für die Wahl im September. Was du alles dazu wissen musst, das hörst du gleich. In 104.6 RTL aktuell um 10 vor 3. Jetzt habe ich die besten neuen Hits hier. Martin Garrix, Ed Sheeran, Repeated.
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1: 14.50 Uhr, ich bin Philipp Ringe, guten Tag. Augen auf am Briefkasten, denn ab heute verschickt Berlin die Unterlagen für die Wahl am 20. September. Und auch die Briefwahlstellen öffnen jetzt. Jan Seifert.
2: Ab heute könnten die ersten Wahlbenachrichtigungen reinflattern, wie immer mit der Möglichkeit auch schon vorab zu wählen. Online lassen sich die Unterlagen bis zum 15. September beantragen, schriftlich, per Post, Mail oder auch noch per Fax bis zum 18. September. Wer per Post zurückschickt, sollte aber mindestens 3 Werktage einplanen. Die Unterlagen müssen bis zum Wahltag um 18 Uhr beim Bezirkswahlamt sein, also am 20. September. Alternativ kann auch im jeweils zuständigen Bezirksamt gewählt werden, und zwar jetzt schon.
1: Um Berlin machen immer mehr Touris einen Bogen. Im ersten Halbjahr haben fast 6 Millionen Menschen die Stadt besucht. Das sind weniger als noch im Jahr davor. Vor allem die Zahl der Übernachtungen ist dabei deutlich gesunken. Daran liegt, Touris aus dem Ausland reisen lieber in andere Metropolen und lassen Berlin links liegen. Aber immerhin kommen dafür immer mehr Menschen aus anderen Bundesländern in die City. Fast 4 Millionen waren im ersten Halbjahr in der Stadt unterwegs. Das kennt man schon, in Oranienburg wurde die nächste Bombe gefunden. In der Adolf-Damaschke-Straße wurde jetzt eine Sperrzone von 100 Metern eingerichtet. Mehrere Anwohner mussten raus und können wahrscheinlich am Mittwoch wieder zurück. Außerdem wird eine Containerschutzwand hochgezogen. Damit die Bombe keinen großen Schaden anrichtet, sollte sie plötzlich explodieren. Heiße Spur nach den Drohnenvorfällen am Leipziger Flughafen. Denn wie die Bild jetzt erfahren haben will, konnten Ermittler an der Sprengstoffdrohne eine DNA-Spur sichern. Und diese Spur soll mit der vom Brandanschlag auf das DHL-Logistikzentrum im Juli 2024 übereinstimmen. Dass die Drohne nicht explodiert ist, war wahrscheinlich pures Glück. Der Zünder war wohl defekt. Lava und Asche auf Sizilien, denn Europas aktivster Vulkan, der Ätna, rumort im Moment ziemlich kräftig. Auswirkungen hat das Ganze auch auf den Flughafen Catania. Laut offiziellen Angaben wurden alle Landungen bis 17 Uhr erstmal gestrichen. Viele Flüge werden nach Palermo umgeleitet. Wer auf dem Weg in den Urlaub ist, sollte also checken, ob und inwiefern der eigene Flug davon betroffen ist. Der Ätna ist mehr als 3300 Meter hoch und bricht immer wieder aus. Aktuell gilt die Vulkanwarnstufe rot. Das bedeutet, dass eine größere Explosion unmittelbar bevorsteht oder bereits begonnen hat. Experten überwachen den Vulkan deshalb durchgehend. 104.6 RTL, immer 10 Minuten früher auf den Punkt informiert.
3: 14.53 Uhr, 104.6 RTL Verkehrsreport. Achtung, wir haben gerade eine Gefahrenstelle in Mitte. Die Luisenstraße ist voll gesperrt zwischen Reinhardtstraße und Robert-Koch-Platz. Das Ganze in beiden Richtungen. Dann Unfallaufnahme in Friedrichshain, Frankfurter Tor bis Petersburger Straße Richtung Prenzlberg. Dann noch eine Sperrung zwischen Frankfurter Allee und Bessarinplatz. Gibt ein bisschen Stop and Go in Spandau auf der Heerstraße in Richtung Charlottenburg. Und zwar zwischen Glockenturmstraße und Scholzplatz. Dauert es im Moment 3 Minuten länger. Dann laufen in Neukölln im Moment Fahrbahnmarkierungsarbeiten auf der Eschersheimer Straße. Die soll ja bald zur Fahrradstraße werden. Und deswegen gibt es da gerade eine Engstelle zwischen Oberlandstraße und Gottlieb-Dunkelstraße. Das hat mir Marco reingemeldet. Danke dir. Und A10, der westliche Berliner Ring in Brandenburg, Fahrt Richtung Hamburg. Da dauert es im Moment 14 Minuten länger zwischen Großkreuz und Leest. Geblitzt wird in Friedrichshagen, Fürstenwalder Damm, Zehlendorf, Argentinische Allee und in Britz auf der Strecke Altbritz. Staus und Blitzer. Bitte immer melden an die 030 884 8410. Ja, wer so eine kleine Dusche braucht, ne, bei diesen heißen 29 Grad, die kommt gleich aus Richtung Westen. Du merkst, es ziehen sich nämlich immer mehr dichte Wolken rein und die bringen vor allem im Norden auch mal kurze Schauer mit. Stellenweise kann es auch Gewitter geben, also gut aufpassen. Heute Nacht dann meist trocken, geht runter auf 14 bis 10 Grad. Morgen am Dienstag wieder viel Sonne, ein bisschen angenehmer, nicht mehr ganz so heiß. 21 bis 24 Grad dann.
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2: 15 Uhr haben wir es in Berlin und Brandenburg. Ich wünsche dir einen nice Montag. Chris am Nachmittag hier. 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

0: Der offizielle Sommerhit 2026, Die Die, hier Shakira, Burner Boy auf 104.6 RTL, Berlin zum Brandenburgs Hitradio. Wobei ich zugeben muss, mein Favorit wäre eher Du bist gut genug gewesen, ne, von Kitschkrieg, Blumengarten und Shirin David. Aber ich glaube, das sage ich auch nur, weil ich immer noch ein bisschen pisst bin, dass Deutschland so früh rausgeflogen ist bei der WM.
1: Genau, richtig.
0: Chris am Nachmittag hier, jetzt mit Hurts und

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Jetzt Bibi Rexha, Faithless.

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1: Passenger. Sorgt für Erfrischung. Ja, ich finde allein das Wort Snow macht aus diesen 28 Grad ganz schnell minus 3. 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
2: Ja, hi, hier ist Jenny.
1: Jenny.
2: Aus Potsdam. Hi.
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2: Hi. 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
1: 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Jetzt haben wir es 15:24 Uhr, der 104.6 RTL Verkehrsreport mit einem ganz aktuellen Problem im Moment in Schöneberg. Und zwar sind da die Ampeln ausgefallen an der Wegstraße Höhe Innsbrucker Platz. Das Problem ist, dass da natürlich alle drin landen in diesem dicken Stau, die den A100-Stau Richtung Wedding umfahren wollen, also auf dem Stadtring. Und das trifft jetzt aufeinander. Andi hat mir reingemeldet, Chris, da ist absolutes Chaos. Ich habe da mindestens 25 Minuten extra gebraucht. Also Polizei ist da, aber die sind natürlich nicht so gut wie die Ampeln, das muss man natürlich sagen. Also da dicker Staustress in Schöneberg im Bereich Hauptstraße, im Bereich Wegstraße am Innsbrucker Platz. Und geblitzt wird in Friedrichshagen, Fürstenwalder Damm, Zehlendorf, Argentinische Allee und in Britz, Altbritz. Mehr Verkehr natürlich in einer halben Stunde für dich. Ich habe die Hits bis dahin. Gleich was ganz Neues von BTS, also alle Fans können schon mal ausrasten. Freut mich auf die ganz, ganz neue Nummer. Vorne auf Miles Smith, nice to meet you. Und jetzt der Sommerhit aus dem letzten Jahr hier. Huntrix mit Golden, das ist 104.6 RTL.

0: Normal. BTS bringt alles zum Ausflippen hier. 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Chris am Nachmittag mit Charlie. Kommt vom Zahnarzt. Na, musste gebohrt werden, oder?
1: Nee, Gott sei Dank nicht.
0: Hast du Prophylaxe mitgemacht?
1: Ja, natürlich.
0: Danach fühlt man sich immer ganz schlecht, wenn man sowas wie ein Snickers isst, oder? Also das kann man jetzt nicht für die nächsten 3 Stunden, richtig?
1: Nee, erstmal nicht, nee.
0: Ich traue mich danach aber gar nichts mehr zu essen, weil ich so denke, na, das muss jetzt alles schön sauber bleiben hier.
1: Genau. Erstmal nichts mehr essen, nichts mehr trinken, gar nichts.
0: Mal gucken, wie lange du durchhältst. Ich rufe morgen wieder an um 14 Uhr, okay? Ja.

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Deine 100 Euro für die Schönhauser Allee-Arkaden gleich hier bei mir in der Show um kurz nach 4 am Nachmittag. Gleich die neue Gracie Abrams und das hier ist Kamrad.

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1: 15.50 Uhr, ich bin Philipp Ringel, guten Tag. Wieder Schüsse in der Baller City Berlin. Kurz vor Mitternacht, diesmal am Bahnhof Zoo. Ein 30-Jähriger kam dabei ums Leben. Die Polizei fahndet nach dem Schützen. Und währenddessen ist wohl klar, bei dem Opfer handelt es sich um ein Clanmitglied. Das berichtet zumindest die BZ. Offiziell bestätigt ist das aber noch nicht. Die Staatsanwaltschaft sagt, man ermittle in alle Richtungen. Das ist passiert. Kurz vor Mitternacht sollen mehrere Männer in Streit geraten sein. Erst flogen Worte, dann zog einer der Männer eine Waffe und schoss auf den 30-Jährigen, traf ihn dabei tödlich. Danach flüchtete er. Die Polizei sucht jetzt nach Zeugen. Wer etwas gesehen hat, soll sich bitte melden. Ab jetzt lohnt sich immer mal wieder ein Blick in den Briefkasten, denn Berlin verschickt die Unterlagen für die Wahl am 20. September. Außerdem öffnen jetzt auch die Briefwahlstellen. Mehr von Jan Seifert.
2: Ab heute könnten die ersten Wahlbenachrichtigungen reinflattern, wie immer mit der Möglichkeit auch schon vorab zu wählen. Online lassen sich die Unterlagen bis zum 15. September beantragen, schriftlich, per Post, Mail oder auch noch per Fax bis zum 18. September. Wer per Post zurückschickt, sollte aber mindestens 3 Werktage einplanen. Die Unterlagen müssen bis zum Wahltag um 18 Uhr beim Bezirkswahlamt sein, also am 20. September. Alternativ kann auch im jeweils zuständigen Bezirksamt gewählt werden, und zwar jetzt schon.
1: Heiße Spur nach den Drohnenvorfällen am Leipziger Flughafen. Denn wie die Bild jetzt erfahren haben will, konnten Ermittler an der Sprengstoffdrohne eine DNA-Spur sichern. Und diese Spur soll mit der vom Brandanschlag auf das DHL-Logistikzentrum im Juli 2024 übereinstimmen. Dass die Drohne nicht explodiert ist, war wahrscheinlich pures Glück. Der Zünder war wohl defekt. Neuer Zündstoff rund um den Nahostkrieg zwischen Washington und Teheran. Denn der Iran will von jedem Schiff, das durch die Straße von Hormuz fährt, eine Durchfahrtsgebühr verlangen. Und entsprechende Pläne sollen wohl auch schon fertig sein. Cindy Richau mit Einzelheiten.
3: Die USA wiederum drängen darauf, dass Schiffe die Meerenge wie früher gebührenfrei durchfahren können und der Transport von Gas und Öl dort wieder auf das Niveau von vor dem Irankrieg kommt. Seit dem Krieg ist der Handelsverkehr in der Straße von Hormuz wegen der iranischen Angriffe auf Schiffe fast zum Erliegen gekommen. Die Weltmarktpreise für Öl und Gas sind rasant gestiegen. Der Iran hatte zuletzt für die Wiedereröffnung der Meerenge auch mehrere Forderungen gestellt, darunter die Aufhebung aller Sanktionen gegen das Land.
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4: 15.53 Uhr, hier ist der 104.6 RTL Verkehrsreport. Also unterm Strich merken wir wirklich noch, dass wir in den Sommerferien sind. Staulage bei uns in der Hauptstadt, das hält sich wirklich in Grenzen jetzt zum Feierabend. Wo es auf jeden Fall noch voll ist, ist natürlich auf dem Stadtring A100 in beiden Richtungen zwischen Schmargendorf und der Albuinstraße. Gute 15 Minuten mehr. Und das Problem ist, dass ganz viele ja abfahren Höhe Innsbrucker Platz. Und da haben wir einen Ampelausfall in Schöneberg-Werkstraße Höhe Innsbrucker Platz. Da sind die Ampeln aus, Polizei ist da, regelt, hat mir Andi reingemeldet, aber der Stau, der ist in dem Bereich nicht ohne. Raus nach Brandenburg, A10 nördlicher Berliner Ring Richtung Dreieck Barnim, das Geschepper zwischen Dreieck Havelland und Oberkrämer, gut aufpassen. Und A10 westlicher Berliner Ring Richtung Hamburg, der Baustellenstau zwischen Potsdam Nord und Föben, dauert in dem Bereich 17 Minuten länger im Moment. Geblitzt wird Friedrichshagen, Fürstenwalder Damm, dann Zehlendorf, Argentinische Allee und Britz, Altbritz. Staus und Blitzer bitte wie immer an die 030 884 84110. 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Du merkst, es zieht sich immer mehr zu und die Wolken aus dem Westen, die können stellenweise auch Regen mitbringen bei 27 Grad jetzt. Und auch Gewitter können mit dabei sein. Pass gut auf. Heute Nacht meist trocken, geht runter auf 14 bis 10 Grad. Morgen, der Dienstag, wieder mit viel Sonne, wird ein bisschen angenehmer mit den Temperaturen. 21 bis 24 Grad sind drin.
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0: 16 Uhr haben wir es in Berlin, Berlin und Brandenburg. Freue mich sehr, dass du mit dabei bist. Erster Feierabend der Woche mit mir wieder. Chris am Nachmittag von 14 bis 19. 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

Hi, 104.6 RTL, Berlins und Brandenburgs Hitradio. Chris am Nachmittag hier. 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Und das sind Kato und John mit Turn the Lights Off.

Loi, 104.6 RTL Berlins und Brandenburgs Hitradio, das Morgencrew Song Battle. 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Und das ist Alex Vaughan mit Fever Dream, die besten

0: so gut. Neue Christopher Randy. Good Old Days. 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
1: Hallo?
0: Na, wer könnte dran sein?
1: Ja, du. ganz schwierig.
0: Chris am Nachmittag hier.
1: Hi, sei gegrüßt.
0: Katrin, 100 Euro für die Schönhauser Allee-Arkaden.
1: Mega.
0: Dein Kiezcenter. 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Ganz viel Spaß beim Shoppen. Ja.
1: Lieben Dank.
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1: Lieben Dank.
0: Und jetzt haben wir es 16.23 Uhr. Hier ist der 104.6 RTL Verkehrsreport. Gucken wir auf den Stadtring A100 Richtung Neukölln. Da dauert es im Moment 14 Minuten länger zwischen Detmolder Straße und Albuinstraße. Raus nach Brandenburg, Achtung A10, der westliche Berliner Ring Richtung Dreieckwerder. Da liegen Gegenstände auf der Fahrbahn zwischen Großkreuz und Dreieckwerder. Polizei ist unterwegs. Und Vorsicht, die A13 Richtung Berlin zwischen Mittenwald und Rago ist an der Linie geblieben. Und zwar auf der linken Spur. Das ist sehr gefährlich. Vorsicht, da sind auch Personen auf der Fahrbahn unterwegs. Also, pass auf, Onkel Blitz wird in Friedrichshagen auf dem Fürstenwalder Damm, dann Zehlendorf, Argentinische Allee und Britz, Altbritz. Mehr Verkehr nach halben Stunde gleich unter anderem Dua Lipa. Und von der Nummer habe ich auch im Urlaub wirklich ein Dauerohrwurm gehabt. Ich spiele dir Tampa City mit Safeware.
2: In Berlin, ganz besondere Location.

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0: 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Chris am Nachmittag. Ja, heute geht's los. Ne? Die Briefwahlunterlagen werden verschickt hier bei uns in der Hauptstadt für die Wahl im September. Ja, Janett wartet erstmal noch auf Post von der Polizei. Der Ampelblitzer lässt grüßen bei dir, oder?
1: Für mich kommt es nur darauf an, ob in der ersten Sekunde oder der zweiten Sekunde. Mhm. Und dann hat es mit Fahrverbot verbunden. Aber ist egal, was soll's.
0: Deswegen habe ich eine Dashcam, dann gucke ich mir das Video nochmal an und rechne das dann genau nach. Dann muss ich nicht so lange warten auf die Post.

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Ich weiß nicht, nächstes Weihnachtsgeschenk, schusssichere Weste. Es vergeht ja bei uns in der Hauptstadt kaum eine Nacht ohne Schüsse. Kurz vor Mitternacht hat es dieses Mal am Bahnhof zugeknallt. Was da passiert ist, welche Richtung jetzt ermittelt wird, das hörst du gleich. 10 vor 5 in 104.6 RTL, aktuell.

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1: 16.51 Uhr. Ich bin Philipp Ringel. Guten Tag. Kaum eine Nacht ohne Schüsse in der City. Diesmal kurz vor Mitternacht am Bahnhof Zoo. Ein 30-Jähriger wurde dabei getötet. Die Fahndung nach dem Schützen läuft. Was bisher bekannt ist, am Hardenbergplatz gerieten mehrere Menschen in Streit. Einer zog dann eine Waffe und schoss auf den 30-Jährigen, verletzte ihn tödlich. Danach flüchtete er mit einem Auto. Wie die BZ berichtet, handelt es sich bei dem Opfer um ein Clanmitglied. Vielleicht ging es um Drogengeschäfte, bestätigt ist das aber nicht. Die Staatsanwaltschaft sagt, sie ermittelt in alle Richtungen. Vorfälle mit Schusswaffen gibt's in der City immer öfter. Mehr als 1.100 im vergangenen Jahr hat die Polizei erfasst. Das ist ein Anstieg verglichen mit 2024 von fast 70%. Der Lehrer hustet oder schnieft. An Berlins Schulen sind hunderte Lehrer seit mindestens einem Jahr krankgeschrieben. Manche sogar seit mehr als 10 Jahren. Benjamin Herrmann mit Einzelheiten.
2: Mehr als die Hälfte sind laut der Morgenpost verbeamtete Lehrer und besonders viele sind's in Marzahn-Hellersdorf. Und vergleicht man die Schulformen, dann sind Grundschullehrer am häufigsten länger krankgeschrieben. Die Senatsbildungsverwaltung schätzt aber, dass im nächsten Schuljahr weniger Lehrer fehlen als zuletzt. Unbesetzte Stellen können inzwischen auch zeitweise umgewandelt werden, damit dann beispielsweise Ergotherapeuten oder auch Sozialarbeiter vor Schülern unterrichten können.
1: Das kennt man schon. In Oranienburg wurde die nächste Bombe gefunden. In der Adolf-Damaschke-Straße wurde jetzt eine Sperrzone von 100 Metern eingerichtet. Mehrere Anwohner mussten raus und können wahrscheinlich am Mittwoch wieder zurück. Außerdem wird eine Containerschutzwand hochgezogen. Damit die Bombe keinen großen Schaden anrichtet, sollte sie plötzlich explodieren. Vorsicht, wer gerade ein neues Auto kaufen will, sagt jetzt die Polizei. Denn aktuell gibt's immer mehr Betrugsfälle mit vermeintlich günstigen Angeboten. Thomas Thunfeld berichtet.
3: Auch der Kfz-Verband Baden-Württemberg erkennt eine Betrugswelle mit neuen, immer professionelleren Tricks. Man beobachte das vor allem in den letzten 2-3 Jahren. In digitalen Kanälen und mit täuschend echten Identitäten. Oft werden angebliche Unfallfahrzeuge zu Schnäppchenpreisen angeboten. Die Täter verlangen eine Anzahlung noch vor einer Fahrzeugbesichtigung. Tipps gegen Betrug gibt jetzt zum Beispiel die Initiative Sicherer Autokauf im Internet.
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4: 16.54 Uhr, hier ist der 104.6 RTL Verkehrsreport. Stadtring A100 Richtung Neukölln schluckt 15 Minuten zwischen Detmolder Straße und Albuinstraße. Sehr voll auch die 103, und zwar von Steglitz kommend Richtung Schöneberg, zwischen Kreuz Schöneberg und Sachsendamm dauert es im Moment 16 Minuten länger. Und Achtung, in Brandenburg auf der A113 Neukölln Richtung Schönefeld in der Ausfahrt Dreieck Flughafen Berlin-Brandenburg ist gerade an der Linie geblieben. Da auf jeden Fall gut aufpassen. Geblitzt wird Friedrichshagen, Fürstenwalder Damm. Zehlendorf habe ich die argentinische Allee und in Britz stehen sie auf der Strecke Alt-Britz. Staus und Blitzer bitte wie immer an die 030 88484110. 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Ja, es zieht sich immer mehr zu und die Wolken aus dem Westen, die können stellenweise auch Regen und Gewitter mitbringen. Das Ganze bei 26 Grad. Du merkst, es wird jetzt auch so ein bisschen windiger. Das ist auch nicht ganz angenehm. Heute Nacht dann meist trocken, geht runter auf 14 bis 10 Grad. Morgen am Dienstag wieder viel Sonne mit dabei. Mit den Temperaturen geht es ein bisschen besser weiter für meinen Geschmack. 21 bis 24 Grad sind da noch drin. Also nicht mehr ganz so heiß.
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0: Alesso, One Republic mit den besten neuen Hits. 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Chris am Nachmittag. Na, Jenny, auch schon zurück aus dem Sommerurlaub oder darfst du noch chillen im Moment?
1: Nee, ich bin leider schon wieder arbeiten. Ich bin jetzt auf dem Weg zum Einkaufen, höre ich immer über einen Livestream.
0: Nice.
1: Und ja, dann habe ich heute noch Physio und dann war es doch schon wieder.
0: Okay. Ja, willkommen im Club. Da bin ich ja nicht der Einzige, der schon wieder zurück ist hier am Start nach dem Urlaub.
1: Das tut mir leid, ja.
0: Nein, du, ich freue mich. Ich habe jetzt so einen komischen braunen Rand hier bei mir am Oberarm, weil ich natürlich mich immer nur mit T-Shirt gebräunt habe. Aber jetzt muss ich einfach etwas längere Shirts tragen, dann fällt das gar nicht so auf.
1: Da haben wir Frauen ein bisschen einfacher, ne?
0: Ja, das stimmt.

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0: 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Und jetzt Teddy Swims, Mr. Know It All. Best 9 Hits.

Halli Hammerstone ist das auf Berlins und Brandenburgs Hitradio. 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

0: Boah, ich liebe ihre Stimme, ne? Jasmine Thompson hier mit Felix Jehn, Ain't Nobody. Das ist Berlin zum Brandenburg-Hit-Radio, der 104.6 RTL Verkehrsreport, 17.25 Uhr. Ja, Achtung, die 111 habe ich, und zwar Richtung Charlottenburg, stadtanwärts. Zwischen Kreuz Oranienburg und Hennigsdorf hat es gekracht. Achtung, da liegen auch Gegenstände auf der Fahrbahn, also Unfallstellung, Gegenstände auf der 111 Richtung Berlin, zwischen Kreuz Oranienburg und Hennigsdorf. Rein in die Hauptstadt, Stadtring A100 Richtung Neukölln, schluckt im Moment 14 Minuten zwischen Detmolder Straße und Albuinstraße, und die 103 Richtung Schöneberg, zwischen Kreuz Schöneberg und dem Sachsendamm. Da kommen 16 Minuten oben drauf. Geblitzt wird Friedrichshagen, Fürstenwalder Damm, dann Zehlendorf, Argentinische Allee und Britz, Altbritz. Mehr Verkehr in einer halben Stunde. Gleich Kamerad und ganz neue Musik von Topic und Becky G. Und ich kann schon mal spoilern, das Ding klingt maximal nach Sommer.
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2: Jetzt. So, knappe 2 Wochen haben wir jetzt noch Sommerferien und da feiern wir das warme Sommerwetter hier in der Hauptstadt. Holen uns Mittelmeer-Sound nach Berlin. Das sind Topic und Becky G hier mit Sorry Puppy.

BTS, 104.6, RTL, Berlin zum Brandenburg Hitradio, 10. August schon, in 20 Tagen. Es ist auf Berlin, Weltklasse Leichtathletik im Olympiastadion. Deine Tickets gewinnst du gleich bei mir in den Top 6 um 6. Wir starten pünktlich um 18 Uhr in den Countdown. Also bleib bei mir in der Show, gönne jetzt Leonie hier mit Don't Worry.

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1: 17.52 Uhr, ich bin Philipp Ringel, guten Tag. Augen auf am Briefkasten, denn ab heute verschickt Berlin die Unterlagen für die Wahl am 20. September. Und auch die Briefwahlstellen öffnen jetzt. Jan Seifert.
2: Ab heute könnten die ersten Wahlbenachrichtigungen reinflattern. Wie immer mit der Möglichkeit, auch schon vorab zu wählen. Online lassen sich die Unterlagen bis zum 15. September beantragen. Schriftlich, per Post, Mail oder auch noch per Fax bis zum 18. September. Wer per Post zurückschickt, sollte aber mindestens 3 Werktage einplanen. Die Unterlagen müssen bis zum Wahltag um 18 Uhr beim Bezirkswahlamt sein, also am 20. September. Alternativ kann auch im jeweils zuständigen Bezirksamt gewählt werden, und zwar jetzt schon.
1: Wieder Schüsse in der Baller City Berlin. Kurz vor Mitternacht, diesmal am Bahnhof Zoo. Ein 30-Jähriger kam dabei ums Leben. Die Polizei fahndet nach dem Schützen. Und währenddessen ist wohl klar, bei dem Opfer handelt es sich um ein Clanmitglied. Das berichtet zumindest die BZ. Offiziell bestätigt ist das aber noch nicht. Die Staatsanwaltschaft sagt, man ermittle in alle Richtungen. Das ist passiert. Kurz vor Mitternacht sollen mehrere Männer in Streit geraten sein. Erst flogen Worte, dann zog einer der Männer eine Waffe und schoss auf den 30-Jährigen, traf ihn dabei tödlich. Danach flüchtete er. Die Polizei sucht jetzt nach Zeugen. Wer etwas gesehen hat, soll sich bitte melden. Um Berlin machen immer mehr Touris einen Bogen. Im ersten Halbjahr haben fast 6 Millionen Menschen die Stadt besucht. Das sind weniger als noch im Jahr davor. Vor allem die Zahl der Übernachtungen ist dabei deutlich gesunken. Daran liegt's, Touris aus dem Ausland reisen lieber in andere Metropolen und lassen Berlin links liegen. Aber immerhin kommen dafür immer mehr Menschen aus anderen Bundesländern in die City. Fast 4 Millionen waren im ersten Halbjahr in der Stadt unterwegs. Neue heiße Spur nach den Drohnenvorfällen am Leipziger Flughafen. Wie die Bild berichtet, haben Ermittler auf der Sprengstoffdrohne eine DNA-Spur gesichert, die mit dem Brandanschlag auf das DHL-Logistikzentrum 2024 übereinstimmt. Die Drohne hatte ein ukrainisches Frachtflugzeug im Visier. Und dass die nicht explodiert ist, war wahrscheinlich pures Glück. Wer dahinter steckt, ist nicht klar. Die Ermittlungen laufen. Beleidigungen, Bedrohungen und Angriffe auf Bahnmitarbeiter, sowas nimmt zu, sagt jetzt die Deutsche Bahn. Laut der DB Regio wurden allein im ersten Halbjahr fast 1000 Übergriffe gezählt. In den meisten Fällen wurden dabei Mitarbeiter bespuckt oder geschubst. Der Konzern hat aber schon reagiert und will für mehr Sicherheit sorgen. Ab Herbst werden Bodycams eingesetzt, die auch Ton mit aufzeichnen. 104.6 RTL, immer 10 Minuten früher auf den Punkt informiert.
3: 17.54 Uhr, der 104.6 RTL Verkehrsreport. Wir haben eine neue Baustelle in Spandau auf der Nonnendammallee Richtung Juliusturm. Hat mir Thomas reingemeldet auf dem Weg zum Nachtdienst. Also neue Baustelle an der Kreuzung Daumstraße, da leider nur noch einspurig. Das Ganze sorgt für einen Stau ab Paul-Stern-Straße. Wir sind im Moment bei guten 15 Minuten extra. Also da ist Durchhalten angesagt. Thomas, dir einen ruhigen Dienst. Dann gehen wir rüber nach Charlottenburg, da jetzt ein Fahrradkorso, Kantstraße bis Karl-August-Platz. Die sind unterwegs zwischen Savini-Platz und Krome-Straße über Kaiser-Friedrich-Straße und Gröllmann-Straße, Petzardozzi-Straße auch betroffen. Das Ganze soll noch bis 19 Uhr dauern. Und Achtung, in Brandenburg, A10 südlicher Berliner Ring Richtung Rhein-Potsdam. Zwischen Rangsdorf und Genshagen hat es gekracht. Achtung, da liegen Trümmer auf der rechten Spur. Gut aufpassen, Autobahnpolizei ist wahrscheinlich sogar jetzt schon eingetroffen. Die waren eben unterwegs, also sollten das ganze Ding jetzt abgesichert haben. Geblitzt wird auf Friedrichshagen, Fürstenwalder Damm, dann Zehlendorf, Argentinische Allee und Britz, Altbritz. Staus und Blitzer bitte wie immer. Ani 030 884 84 110. 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RTL-Wetter. 23 Grad haben wir. Aus dem Westen immer mehr Wolken. Die können auch mal Regen mitbringen. Stellenweise kann es auch Gewitter geben. Also passt gut auf. Die Nacht wird frisch. 14 bis 10 Grad. Meist trocken. Morgen am Dienstag wieder viel Sonne. Ein bisschen angenehmer, was die Temperaturen angeht. Also ähnlich wie jetzt gerade. 21 bis 24 Grad max.
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18 Uhr durch in Berlin, Berlin und Brandenburg. Wir cruisen in den Montag, Feierabend. Chris am Nachmittag hier. 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Und jetzt hier bei mir die Top 6 um 6 mit deinen Tickets für ISTAF Berlin. Weltklasse Leichtathletik im Olympiastadion. Schick mir eine WhatsApp, Kennwort Schatzmann an 030-884-8484. Wir starten die Top 6 um 6 mit der 6. Martin Garrix at Sheeran. Hier ist Repeated. Berlin.

DJ Goya mit Chico, die 5, Top 6 um 6, 104.6 RTL Berlins und Brandenburgs Hitradio. Und da bist du ready für ISTAF Berlin 2026. Ey, Weltklasse Leichtathletik im Olympiastadion, das ISTAF, am 30. August 2026 im Olympiastadion Berlin. Tickets jetzt per WhatsApp, Kennwort Schatmann an 030 884 8484. Und das ist die 4, Bibi Rexha hier mit Faithless New Religion.

0: neue Gel auf der 2 hier in den Top 6 um 6. Das ist 104.6 RTL, Berlins und Brandenburgs Hitradio. Und
1: Hallöchen.
0: Gucken wir mal, wer ans Telefon geht. Hey, hier ist Chris am Nachmittag.
1: Hi, hier ist Nicole.
0: Nicole, ich habe Weltklasse Leichtathletik für dich im Olympiastadion Berlin. Hier sind deine Tickets fürs ISTAF Berlin 2026.
1: Vielen lieben Dank. Oh, ist so cool. Ich freue mich richtig.
0: 150 der weltbesten Leichtathleten in 16 Disziplinen. Du erlebst das alles live am 30. August beim ISTAF im Olympiastadion. Ganz viel Spaß, ja?
1: Vielen lieben Dank. Dankeschön.
0: Und hier ist die erste Eins der Woche.
1: Shakira.
0: Ja, mit Burner Boy und Die Die, die besten neuen Hits hier. 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

0: Kira war dabei mit Die Die. Die erste Eins der Woche hier in den Top 6 um 6. Das ist Berlin zum Brandenburg Hit Radio. 20 nach 6. Der 104.6 RTL Verkehrssupport. Achtung, auf der 113 Neukölln Richtung Schönefeld, also Richtung Dresden. Zwischen Waltersdorfer Dreieck und Schönefelder Kreuz. Da liegen Gegenstände auf der linken Spur. Gut aufpassen, Polizei rollt. Dann strömt Gas strömt aus. Achtung, in Karlshorst. Im Bereich Dönhoffstraße zwischen Friedrichsteiner Straße und Gundelfinger Straße haben wir in beiden Richtungen eine Vollsperrung. Da werden die Kollegen der Berliner Feuerwehr im Einsatz sein mit Gasak. Also da Gasausströmung im Bereich Dönhoffstraße in Karlshorst. Und Achtung, es hat gescheppert. Wir haben einen Unfall in Johannisthal auf der Südostallee Höhe Sterndamm. Da im Moment eine Vollsperrung. Und Gebirgswild im Moabit, Altmoabit, Friedrichshagen, Fürstenwalder Damm und Zehlendorf, Argentinische Allee. Mehr Verkehr in einer halben Stunde und gleich die neue Nico Santos bei mir.
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0: 104.6 RTL, Berlin zum Brandenburg-Hitradio. Chrissy hier. Und jetzt laufen sie schon, die letzten beiden Sommerferienwochen in Berlin und Brandenburg. Ja, Urlaubsendspurt, Nina.
1: Wir fahren 2 Wochen nach Italien, ans Meer und wandern.
0: Und wandern? Hättet ihr ja auch im Bayerischen Wald machen können, dann müsst ihr ja nicht extra nach Italien fahren, oder?
1: Ja, liegt ja quasi auf dem Weg.
0: Ach so, okay, nehmt das dann so mit.
1: Ja, genau.
0: Er begleitet dich im Urlaub hier. Nico Santos mit der neuen Why Don't You Stay, die besten neuen Hits.

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0: 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Und jetzt Perfect Disco Machine mit Kungs hier.

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1: 18.51 Uhr. Ich bin Philipp Ringel. Guten Abend. Sowas wird's die nächsten Jahrzehnte nicht mehr geben. Übermorgen erlebt Berlin eine sogenannte partielle Sonnenfinsternis. Dabei schiebt sich der Mond vor die Sonne und verdeckt sie teilweise. Wer ganz genau hinschauen will, braucht dafür aber unbedingt eine spezielle Brille. Jan Seifert berichtet.
2: Ansonsten können bleibende Netzhautschäden in den Augen bleiben, warnt das Bundesamt für Strahlenschutz. Wichtig dabei, es sollte eine zertifizierte Sonnenfinsternisbrille sein. Die gibt es beim Optiker, in Planetarien oder den üblichen Online-Shops. Viele sind aber auch schon ausverkauft. Und gute Nachrichten gibt's bislang auch vom Wetterdienst. Die Bedingungen sind Stand heute optimal, um alles zu sehen. In Berlin und Brandenburg werden 85% der Sonne verdeckt. Umso weiter es nach Süden geht, sogar noch mehr. Die nächste Sonnenfinsternis gibt es übrigens erst wieder in 55 Jahren, 2081.
1: Wieder Schüsse in der Baller City Berlin. Kurz vor Mitternacht, diesmal am Bahnhof Zoo. Ein 30-Jähriger kam dabei ums Leben. Die Polizei fahndet nach dem Schützen. Und währenddessen ist wohl klar, bei dem Opfer handelt es sich um ein Clanmitglied. Das berichtet zumindest die BZ. Offiziell bestätigt ist das aber noch nicht. Die Staatsanwaltschaft sagt, man ermittle in alle Richtungen. Das ist passiert. Kurz vor Mitternacht sollen mehrere Männer in Streit geraten sein. Erst flogen Worte, dann zog einer der Männer eine Waffe und schoss auf den 30-Jährigen, traf ihn dabei tödlich. Danach flüchtete er. Die Polizei sucht jetzt nach Zeugen. Wer etwas gesehen hat, soll sich bitte melden. Weiter hohe Waldbrandgefahr in Brandenburg. Vor allem im Süden ist die Lage gerade angespannt. In den vier Landkreisen Dahme-Spreewald, Elbe-Elster, Oberspreewald-Lausitz und Spree-Neiße gilt die zweithöchste Gefahrenstufe 4 von 5. Das teilt das Umweltministerium mit. Im Rest des Landes fast überall die Stufe 3. Laut Infos des Waldbrandschutzbeauftragten gab es in diesem Jahr schon mehr als 240 Brände. Zuletzt auf dem ehemaligen Truppenübungsplatz bei Jüterburg. Mehr als 300 Hektar standen dort in Flammen. Wieder Waldbrände in Südeuropa, etwa im Süden von Frankreich. Dort haben die Einsatzkräfte die Flammen aber bereits unter Kontrolle. In Griechenland ist in der Nähe von Athen ein neues Feuer ausgebrochen. Ein Dorf wurde bereits evakuiert. Währenddessen rumort auf der italienischen Mittelmeerinsel Sizilien Europas aktivster Vulkan, der Ätna, gerade ordentlich. Landungen am Flughafen von Catania wurden für mehrere Stunden gestrichen. Aktuell gilt die Vulkanwarnstufe Rot. Das bedeutet, ein größerer Ausbruch steht unmittelbar bevor oder hat bereits begonnen. 104.6 RTL, immer 10 Minuten früher auf den Punkt informiert.
3: 18.54 Uhr, der 104.6 RTL Verkehrsreport. Achtung auf dem Stadtring A100 Richtung Wedding. Da mal Liegenbleiber im Tunnelortsteil Britz. Mittlere Spur ist gesperrt. Da auf jeden Fall gut aufpassen. Dann gibt es ja eine neue Baustelle in Spandau, Nonndamallee Richtung Juliusturm. Und zwar Höhe Daumstraße, nur noch einspurig. Ich habe mir Thomas eben reingemeldet. Das Gute ist, dass sich jetzt der Stau da größtenteils aufgelöst hat. Passierdauer sind wir bei unter 5 Minuten. Und geblitzt wird in Moabit, Altmoabit, Friedrichshagen, Fürsten bei der Damm und Zehlendorf, argentinische Allee. Staus und Blitzer, bitte wie immer an die 030 88484 110. 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Tja, jetzt kommt die Sonne doch nochmal raus. Ist ganz nice, aber stell dich trotzdem auch nochmal auf ein bisschen Regen und stellenweise auch Gewitter ein, vor allem so im Norden Brandenburgs. Hier in der Hauptstadt sieht es jetzt gut aus für den Feierabend. Das Ganze bei 23 Grad. Heute Nacht meist trocken, geht runter auf 14 bis 10 Grad. Morgen am Dienstag wieder viel Sonne, ein bisschen angenehmer von den Temperaturen, nicht mehr ganz so heiß. Maximal 24 Grad. Hab einen nice Feierabend und bis morgen Nachmittag.
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1: Ich bin Philipp Ringe und das sind die wichtigsten Meldungen aus Berlin und Brandenburg. Ein Blick in den Briefkasten lohnt sich, denn Berlin verschickt jetzt die Unterlagen für die Wahl am 20. September. Außerdem öffnen jetzt auch die Briefwahlstellen. Jan Seifert berichtet.
2: Online lassen sich die Unterlagen bis zum 15. September beantragen, schriftlich, per Post, Mail oder auch noch per Fax bis zum 18. September. Wer per Post zurückschickt, sollte aber mindestens 3 Werktage einplanen. Die Unterlagen müssen bis zum Wahltag um 18 Uhr beim Bezirkswahlamt sein, also am 20. September. Alternativ kann auch im jeweiligen als zuständigen Bezirksamt gewählt werden, und zwar jetzt schon.
1: Wieder Schüsse in der City, diesmal in der Nacht zu Montag am Bahnhof Zoo. Ein 30-Jähriger wurde dabei getötet. Offenbar ein Clanmitglied, berichten mehrere Medien und bereits Polizei bekannt. Ob der Auslöser auch ein Streit im Clanbereich war, ist aber nicht klar. Nach dem Schützen wird gefahndet. Wer was gesehen hat, soll sich bei der Polizei melden. Um Berlin machen immer mehr Touris einen Bogen. Im ersten Halbjahr haben fast 6 Millionen Menschen die Stadt besucht. Das ist weniger als noch im Jahr davor. Vor allem die Zahl der Übernachtungen ist dabei deutlich gesunken. Daran liegt, Touris aus dem Ausland reisen lieber in andere Metropolen, lassen Berlin links liegen. Aber immerhin kommen dafür immer mehr Menschen aus anderen Bundesländern in die City. Fast 4 Millionen waren im ersten Halbjahr in der Stadt unterwegs. Nächster Bombenfund in Oranienburg. Rund um den Fundort wurde ein Sperrkreis von 100 Metern eingerichtet. Mehr als 50 Menschen mussten aus ihren Häusern raus. Sie können wahrscheinlich am Mittwoch zurück. Eine Schutzwand aus Containern soll übrigens dafür sorgen, dass es keine großen Schäden gibt, sollte die Bombe plötzlich explodieren. Und jetzt weitere Meldungen aus Deutschland und der Welt.
3: Ich bin Babit Büchner. Die Zahl der Toten bei dem schweren Erdbeben in Kolumbien ist auf mehr als 50 gestiegen. Es wurden hunderte Verletzte und schwere Schäden in mehreren Landesteilen gemeldet.
4: Das Erdbeben ereignete sich im Westen des Landes. Nahe der Stadt Medellin lag das Epizentrum in einer Tiefe von rund 100 Kilometern, wie der geologische Dienst mitteilte. Das Beben war aber auch in vielen anderen Städten zu spüren. Videos in den sozialen Netzwerken zeigten zerstörte Gebäude und Menschen, die vor Panik auf die Straße liefen. Auch mehrere Flughäfen waren betroffen. Viele Nachbarländer haben ihre Hilfe angeboten. Auch dort war das Beben zu hören, wie in Venezuela, Ecuador und Panama. Es wird befürchtet, dass die Zahl der Opfer weiter steigt. Tine Klimach, Nachrichtenredaktion.
3: Russlands oberstes Gericht hat die Oppositionspartei Jabloko von der Parlamentswahl im September ausgeschlossen. Die Partei setzt sich für ein Ende des Ukraine-Kriegs ein. Geklagt hatte die kremltreue nationalistische Partei Rodina. Sie warf Jabloko unter anderem vor, in ihrem Wahlkampfmaterial Urheberrechte verletzt zu haben. Durch Ladendiebstahl entsteht dem Einzelhandel jedes Jahr ein Milliardenschaden. Die Belastung nehme seit Jahren zu und habe 2026 einen Höchstwert erreicht, heißt es in einem gemeinsamen Positionspapier vom Handelsverband Deutschland und der Gewerkschaft der Polizei.
5: Elektronik, Kleidung, aber auch teurere Produkte im Supermarkt wie Kaffee oder Spirituosen. Ladendiebe schlagen immer häufiger auch im großen Stil zu. Besondere Sorge bereitet den Einzelhändlern der gewerbsmäßige oder bandenmäßige Diebstahl, bei dem der Schaden oft besonders hoch ist. Der Verband HDE und die Gewerkschaft der Polizei fordern, die Taten konsequent zu verfolgen und die Täter zu überführen und entsprechend zu bestrafen. Sie machen sich außerdem für eine offene Videoüberwachung, Schwerpunktanwaltschaften und eine bessere Ausstattung der Polizei stark. Katrin Müller, Nachrichtenredaktion.
3: Die Pegelstände am Rhein und anderen Flüssen sind weiter historisch tief. Deshalb wollen nun auch Baden-Württemberg, Bayern und Mecklenburg-Vorpommern das Sonn- und Feiertagsverbot für Lkw aussetzen. Vorher hatten das auch schon NRW, Niedersachsen, Rheinland-Pfalz und das Saarland beschlossen. Bundesverkehrsminister Steffen Bilger will am Mittwoch mit den Ressortchefs der Länder über weitere Entlastungsmaßnahmen beraten.
1: 104.6 RTL, immer 10 Minuten früher auf den Punkt informiert. Erstmal nach Mitte, da gibt's nämlich einen neuen Kraneinsatz, und zwar auf der Habersaatstraße. Der läuft noch bis Donnerstag und deshalb ist die Straße in beide Richtungen zwischen Scharnhorststraße und Schwarzer Weg komplett gesperrt. In Moabit werden daneben Gefahrenstellen auf der Seestraße beseitigt. In Richtung A100 gibt's bis Mittwoch ab Donaugestell nur noch eine freie Spur. Und in Westend wird auf der Heerstraße gebaut, wahrscheinlich noch bis Freitag. Stadteinwärts gibt's auf Höhe am Postfan nur zwei freie Spuren. Und geblitzt wird in Charlottenburg auf der Bismarckstraße, in Tempelhof auf der Attila-Straße und in Lichtenberg auf der Landsberger Allee. Berlin und Brandenburgs einzige Verkehrsvorhersage nur auf 104.6 RTL.
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1: Die Nacht über gibt's mal mehr, mal weniger Wolken. Dabei bleibt's meist trocken bei 14 bis 10 Grad. Am Tag gibt's dann ziemlich viel Sonne. Ein paar Wolken sind zwar mit dabei, aber kein Regen. Und das bei Höchstwerten zwischen 21 bis 24 Grad maximal.
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1: Ich bin Philipp Ringe und das sind die wichtigsten Meldungen aus Berlin und Brandenburg. Ein Blick in den Briefkasten lohnt sich, denn Berlin verschickt jetzt die Unterlagen für die Wahl am 20. September. Außerdem öffnen jetzt auch die Briefwahlstellen. Jan Seifert berichtet.
2: Online lassen sich die Unterlagen bis zum 15. September beantragen, schriftlich, per Post, Mail oder auch noch per Fax bis zum 18. September. Wer per Post zurückschickt, sollte aber mindestens 3 Werktage einplanen. Die Unterlagen müssen bis zum Wahltag um 18 Uhr beim Bezirkswahlamt sein, also am 20. September. Alternativ kann auch im jeweils als zuständigen Bezirksamt gewählt werden, und zwar jetzt schon.
1: Wieder Schüsse in der City, diesmal in der Nacht zu Montag am Bahnhof Zoo. Ein 30-Jähriger wurde dabei getötet. Offenbar ein Clanmitglied, berichten mehrere Medien und bereits Polizei bekannt. Ob der Auslöser auch ein Streit im Clanbereich war, ist aber nicht klar. Nach dem Schützen wird gefahndet. Wer was gesehen hat, soll sich bei der Polizei melden. Um Berlin machen immer mehr Touris einen Bogen. Im ersten Halbjahr haben fast 6 Millionen Menschen die Stadt besucht. Das ist weniger als noch im Jahr davor. Vor allem die Zahl der Übernachtungen ist dabei deutlich gesunken. Daran liegt, Touris aus dem Ausland reisen lieber in andere Metropolen, lassen Berlin links liegen. Aber immerhin kommen dafür immer mehr Menschen aus anderen Bundesländern in die City. Fast 4 Millionen waren im ersten Halbjahr in der Stadt unterwegs. Nächster Bombenfund in Oranienburg. Rund um den Fundort wurde ein Sperrkreis von 100 Metern eingerichtet. Mehr als 50 Menschen mussten aus ihren Häusern raus. Sie können wahrscheinlich am Mittwoch zurück. Eine Schutzwand aus Containern soll übrigens dafür sorgen, dass es keine großen Schäden gibt, sollte die Bombe plötzlich explodieren. Und jetzt weitere Meldungen aus Deutschland und der Welt.
3: Ich bin Babette Büchner. Die Zahl der Toten bei dem schweren Erdbeben in Kolumbien steigt weiter, inzwischen auf mehr als 80. Zudem wurden Hunderte Verletzte und schwere Schäden gemeldet. Die Erdstöße hatten eine Stärke von 7,4. Die Erschütterungen waren in mehreren Städten des Landes zu spüren. Einwohner suchen nun zusammen mit Rettungskräften in den Trümmern nach Überlebenden. Das oberste Gericht in Moskau schließt die Oppositionspartei Jabloko bei der Parlamentswahl im September aus, auch weil sie sich gegen den Ukraine-Krieg stemmt. Der ist in Russland immer häufiger sichtbar. Bei einem Angriff in der Teilrepublik Tatarstan wurden jetzt mindestens 13 Menschen getötet.
4: Ein Großteil der Opfer bei dem Angriff kam nach Behördenangaben in einer Unterkunft für Arbeiter ums Leben, darunter auch Bürger Usbekistans und Tadschikistans. Der Bürgermeister der mehr als 800 Kilometer von Moskau entfernten Stadt hatte zuvor von einem massiven Angriff mit ukrainischen Drohnen auf Industrieanlagen und zivile Objekte gesprochen. Der Kiewer Generalstab bestätigte später einen Angriff auf eine Raffinerie. Katharina Schröder, Nachrichtenredaktion.
3: Die Trockenheit und Hitze setzen der Landwirtschaft zu. Der Deutsche Bauernverband befürchtet, dass die Ernten in diesem Jahr eher unter dem Durchschnitt liegen. Die Generalsekretärin des Verbands, Stefanie Sabet, forderte im WDR von der Politik schnellere Hilfen für die Betriebe.
5: Die Belastungen der Bauern seien vielfältig und teils existenzbedrohend, warnt die Generalsekretärin. Deshalb müsse der Staat mit Finanzspritzen helfen, unter anderem auch bei der Düngemittelversorgung. In anderen EU-Ländern laufe das auch so. Außerdem müsse die Politik flexibler werden und zum Beispiel Innovationen bei Züchtungen ermöglichen. Ein weiteres Problem, der Wassermangel. Auch da sieht die Generalsekretärin die Politik am Zug. Stichwort Stärkung des Landeswasserhaushalts. Thomas Thonfeld, Nachrichtenredaktion.
3: In Spanien sind immer noch 41 Wald- und Vegetationsbrände aktiv. Ein großer Waldbrand im Südwesten Spaniens hat sich inzwischen stark ausgebreitet. Das Feuer wütet dort schon seit Donnerstag. Die Regionalregierung von Andalusien schätzte die betroffene Fläche auf mehr als 20.000 Hektar. Das ist ungefähr so groß wie das Stadtgebiet von Hannover. Fast 500 Personen wurden vorsorglich in Sicherheit gebracht.
1: 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Erstmal nach Mitte, da gibt's nämlich einen neuen Kraneinsatz, und zwar auf der Habersaatstraße. Der läuft noch bis Donnerstag und deshalb ist die Straße in beide Richtungen zwischen Scharnhorststraße und Schwarzer Weg komplett gesperrt. In Moabit werden daneben Gefahrenstellen auf der Seestraße beseitigt. In Richtung A100 gibt's bis Mittwoch ab Donaugestell nur noch eine freie Spur. Und in Westend wird auf der Heerstraße gebaut, wahrscheinlich noch bis Freitag. Stadteinwärts gibt's auf Höhe am Postfan nur 2 freie Spuren. Und geblitzt wird in Charlottenburg auf der Bismarckstraße, in Tempelhof auf der Attila-Straße und in Lichtenberg auf der Landsberger Allee. Berlin und Brandenburgs einzige Verkehrsvorhersage nur auf 104.6 RTL. 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Die Nacht über gibt's mal mehr, mal weniger Wolken. Dabei bleibt's meist trocken bei 14 bis 10 Grad. Am Tag gibt's dann ziemlich viel Sonne. Ein paar Wolken sind zwar mit dabei, aber kein Regen. Und das bei Höchstwerten zwischen 21 bis 24 Grad maximal.
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1: Ich bin Philipp Ringe und das sind die wichtigsten Meldungen aus Berlin und Brandenburg. Ein Blick in den Briefkasten lohnt sich, denn Berlin verschickt jetzt die Unterlagen für die Wahl am 20. September. Außerdem öffnen jetzt auch die Briefwahlstellen. Jan Seifert berichtet.
2: Online lassen sich die Unterlagen bis zum 15. September beantragen, schriftlich, per Post, Mail oder auch noch per Fax bis zum 18. September. Wer per Post zurückschickt, sollte aber mindestens 3 Werktage einplanen. Die Unterlagen müssen bis zum Wahltag um 18 Uhr beim Bezirkswahlamt sein, also am 20. September. Alternativ kann auch im jeweiligen als zuständigen Bezirksamt gewählt werden, und zwar jetzt schon.
1: Wieder Schüsse in der City, diesmal in der Nacht zu Montag am Bahnhof Zoo. Ein 30-Jähriger wurde dabei getötet. Offenbar ein Clanmitglied, berichten mehrere Medien und bereits Polizei bekannt. Ob der Auslöser auch ein Streit im Clanbereich war, ist aber nicht klar. Nach dem Schützen wird gefahndet. Wer was gesehen hat, soll sich bei der Polizei melden. Um Berlin machen immer mehr Touris einen Bogen. Im ersten Halbjahr haben fast 6 Millionen Menschen die Stadt besucht. Das ist weniger als noch im Jahr davor. Vor allem die Zahl der Übernachtungen ist dabei deutlich gesunken. Daran liegt, Touris aus dem Ausland reisen lieber in andere Metropolen, lassen Berlin links liegen. Aber immerhin kommen dafür immer mehr Menschen aus anderen Bundesländern in die City. Fast 4 Millionen waren im ersten Halbjahr in der Stadt unterwegs. Nächster Bombenfund in Oranienburg. Rund um den Fundort wurde ein Sperrkreis von 100 Metern eingerichtet. Mehr als 50 Menschen mussten aus ihren Häusern raus. Sie können wahrscheinlich am Mittwoch zurück. Eine Schutzwand aus Containern soll übrigens dafür sorgen, dass es keine großen Schäden gibt, sollte die Bombe plötzlich explodieren. Und jetzt weitere Meldungen aus Deutschland und der Welt.
3: Ich bin Dirk Zeitler. Bei dem schweren Erdbeben in Kolumbien sind mehr als 80 Menschen ums Leben gekommen. Das halten mehrere Bürgermeister und Gouverneure mit. Aus mehreren Städten werden Schäden an Gebäuden und Verletzte gemeldet. Das Epizentrum liegt im Westen des Landes.
4: Nahe der Stadt Medellin lag das Epizentrum in einer Tiefe von rund 100 Kilometern, wie der geologische Dienst mitteilte. Das Beben war aber auch in vielen anderen Städten zu spüren. Videos in den sozialen Netzwerken zeigten zerstörte Gebäude und Menschen, die vor Panik auf die Straße liefen. Auch mehrere Flughäfen waren betroffen. Viele Nachbarländer haben ihre Hilfe angeboten. Auch dort war das Beben zu hören, wie in Venezuela, Ecuador und Panama. Es wird befürchtet, dass die Zahl der Opfer weiter steigt. Tine Klimach, Nachrichtenredaktion.
3: Russlands oberstes Gericht hat die Oppositionspartei Jabloko von der Parlamentswahl im September ausgeschlossen. Die Partei setzt sich für ein Ende des Ukraine-Kriegs ein. Geklagt hatte die kremltreue nationalistische Partei Rodina. Sie warf Jabloko unter anderem vor, in ihrem Wahlkampfmaterial Urheberrechte verletzt zu haben. Jabloko will das Urteil anfechten. Übergriffe gegen Mitarbeiter der Deutschen Bahn im Regionalverkehr haben zugenommen. In der ersten Hälfte dieses Jahres kam es zu rund 990 Vorfällen. 14% mehr im Vergleich zum Vorjahreszeitraum, sagt der Konzern.
5: Immer wieder bekommen sie den Frust von Reisenden ab. Zugpersonal wird geschubst, bespuckt, angerempelt. Hunderte solcher Vorfälle gab es schon in diesem Jahr und rund 2 Dutzend Fälle von schwerer Körperverletzung. Vor einigen Monaten starb ein Zugbegleiter nach einer ganz normalen Ticketkontrolle. Für mehr Schutz und auch eine bessere Strafverfolgung sollen nun Bodycams mit Tonaufzeichnungen sorgen. Ein erster Test, der startet im Herbst. Claudia Wächter, Nachrichtenredaktion.
3: Passagiere der Lufthansa müssen vorerst keine weiteren Streiks der Piloten fürchten. Die Gewerkschaft Vereinigung Cockpit gab in einem Rundschreiben an die Mitglieder bekannt, dass man sich mit dem Unternehmen auf ein umfassendes Schlichtungsverfahren geeinigt hat. Es geht dabei um offene Tariffragen in den Flugbetrieben Lufthansa, Lufthansa Cargo, Lufthansa Cityline und Eurowings.
1: 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Erstmal nach Mitte, da gibt's nämlich einen neuen Kraneinsatz, und zwar auf der Habersaatstraße. Der läuft noch bis Donnerstag und deshalb ist die Straße in beide Richtungen zwischen Scharnhorststraße und Schwarzer Weg komplett gesperrt. In Moabit werden daneben Gefahrenstellen auf der Seestraße beseitigt. In Richtung A100 gibt's bis Mittwoch ab Donaugestell nur noch eine freie Spur. Und in Westend wird auf der Heerstraße gebaut, wahrscheinlich noch bis Freitag. Stadteinwärts gibt's auf Höhe am Postfan nur 2 freie Spuren. Und geblitzt wird in Charlottenburg auf der Bismarckstraße, in Tempelhof auf der Attila-Straße und in Lichtenberg auf der Landsberger Allee. Berlin und Brandenburgs einzige Verkehrsvorhersage nur auf 104.6 RTL. Die Nacht über gibt's mal mehr, mal weniger Wolken. Dabei bleibt's meist trocken bei 14 bis 10 Grad. Am Tag gibt's dann ziemlich viel Sonne. Ein paar Wolken sind zwar mit dabei, aber kein Regen. Und das bei Höchstwerten zwischen 21 bis 24 Grad maximal.
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1: Ich bin Philipp Ringe und das sind die wichtigsten Meldungen aus Berlin und Brandenburg. Ein Blick in den Briefkasten lohnt sich, denn Berlin verschickt jetzt die Unterlagen für die Wahl am 20. September. Außerdem öffnen jetzt auch die Briefwahlstellen. Jan Seifert berichtet.
2: Online lassen sich die Unterlagen bis zum 15. September beantragen, schriftlich, per Post, Mail oder auch noch per Fax bis zum 18. September. Wer per Post zurückschickt, sollte aber mindestens 3 Werktage einplanen. Die Unterlagen müssen bis zum Wahltag um 18 Uhr beim Bezirkswahlamt sein, also am 20. September. Alternativ kann auch im jeweiligen als zuständigen Bezirksamt gewählt werden, und zwar jetzt schon.
1: Wieder Schüsse in der City, diesmal in der Nacht zu Montag am Bahnhof Zoo. Ein 30-Jähriger wurde dabei getötet. Offenbar ein Clanmitglied, berichten mehrere Medien und bereits Polizei bekannt. Ob der Auslöser auch ein Streit im Clanbereich war, ist aber nicht klar. Nach dem Schützen wird gefahndet. Wer was gesehen hat, soll sich bei der Polizei melden. Um Berlin machen immer mehr Touris einen Bogen. Im ersten Halbjahr haben fast 6 Millionen Menschen die Stadt besucht. Das ist weniger als noch im Jahr davor. Vor allem die Zahl der Übernachtungen ist dabei deutlich gesunken. Daran liegt, Touris aus dem Ausland reisen lieber in andere Metropolen, lassen Berlin links liegen. Aber immerhin kommen dafür immer mehr Menschen aus anderen Bundesländern in die City. Fast 4 Millionen waren im ersten Halbjahr in der Stadt unterwegs. Nächster Bombenfund in Oranienburg. Rund um den Fundort wurde ein Sperrkreis von 100 Metern eingerichtet. Mehr als 50 Menschen mussten aus ihren Häusern raus. Sie können wahrscheinlich am Mittwoch zurück. Eine Schutzwand aus Containern soll übrigens dafür sorgen, dass es keine großen Schäden gibt, sollte die Bombe plötzlich explodieren. Und jetzt weitere Meldungen aus Deutschland und der Welt.
3: Ich bin Dirk Zeitler. Die Zahl der Toten bei dem schweren Erdbeben in Kolumbien steigt weiter, inzwischen auf mehr als 100. Es wurden bisher 111 Todesfälle gemeldet, wie Präsident de la Espria bei einem Krisentreffen mitteilte. Allein in der schwer getroffenen Stadt Pereira, westlich der Hauptstadt Bogotá, wurden 47 Todesopfer registriert. Übergriffe gegen Mitarbeiter der Deutschen Bahn im Regionalverkehr haben zugenommen. In der ersten Hälfte dieses Jahres kam es zu rund 990 Vorfällen, 14% mehr im Vergleich zum Vorjahreszeitraum, sagt der Konzern.
4: Immer wieder bekommen sie den Frust von Reisenden ab. Zugpersonal wird geschubst, bespuckt, angerempelt. Hunderte solcher Vorfälle gab es schon in diesem Jahr und rund 2 Dutzend Fälle von schwerer Körperverletzung. Vor einigen Monaten starb ein Zugbegleiter nach einer ganz normalen Ticketkontrolle. Für mehr Schutz und auch eine bessere Strafverfolgung sollen nun Bodycams mit Tonaufzeichnungen sorgen. Ein erster Test, der startet im Herbst. Claudia Wächter, Nachrichtenredaktion.
3: Neuer Zündstoff im Streit um die Straße von Hormuz. Der Iran will nach Angaben des Außenministeriums in Teheran von Handelsschiffen Gebühren für eine Durchfahrt erheben. Zusammen mit dem Oman erarbeitet Teheran entsprechende Mechanismen, wie ein Außenamtssprecher laut iranischen Medien sagte.
5: Die USA wiederum drängen darauf, dass Schiffe die Meerenge wie früher gebührenfrei durchfahren können und der Transport von Gas und Öl dort wieder auf das Niveau von vor dem Irankrieg kommt. Seit dem Krieg ist der Handelsverkehr in der Straße von Hormuz wegen der iranischen Angriffe auf Schiffe fast zum Erliegen gekommen. Die Weltmarktpreise für Öl und Gas sind rasant gestiegen. Der Iran hatte zuletzt für die Wiedereröffnung der Meerenge auch mehrere Forderungen gestellt, darunter die Aufhebung aller Sanktionen gegen das Land. Aus Tel Aviv, Cindy Richau.
3: Zum Sport. Florian Brehm hat bei den Leichtathletik-Europameisterschaften in Birmingham über 5000 Meter Silber geholt. Der 25-Jährige musste sich nach einem packenden Schlussspurt nur dem Titelverteidiger Jakob Ingebrigtsen aus Norwegen geschlagen geben. Zuvor hatte Kugelstoß-Olympiasiegerin Yemisi Mabry mit Bronze die erste Medaille für Deutschland gewonnen.
1: 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Erstmal nach Mitte, da gibt's nämlich einen neuen Kraneinsatz, und zwar auf der Habersaatstraße. Der läuft noch bis Donnerstag und deshalb ist die Straße in beide Richtungen zwischen Scharnhorststraße und Schwarzer Weg komplett gesperrt. In Moabit werden daneben Gefahrenstellen auf der Seestraße beseitigt. In Richtung A100 gibt's bis Mittwoch ab Donaugestell nur noch eine freie Spur. Und in Westend wird auf der Heerstraße gebaut, wahrscheinlich noch bis Freitag. Stadteinwärts gibt's auf Höhe am Postfan nur 2 freie Spuren. Und geblitzt wird in Charlottenburg auf der Bismarckstraße, in Tempelhof auf der Attila-Straße und in Lichtenberg auf der Landsberger Allee. Berlin und Brandenburgs einzige Verkehrsvorhersage nur auf 104.6 RTL.
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1: Die Nacht über gibt's mal weniger Wolken. Dabei bleibt's meist trocken bei 14 bis 10 Grad. Am Tag gibt's dann ziemlich viel Sonne. Ein paar Wolken sind zwar mit dabei, aber kein Regen. Und das bei Höchstwerten zwischen 21 bis 24 Grad maximal.
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1: Ich bin Philipp Ringe und das sind die wichtigsten Meldungen aus Berlin und Brandenburg. Ein Blick in den Briefkasten lohnt sich, denn Berlin verschickt jetzt die Unterlagen für die Wahl am 20. September. Außerdem öffnen jetzt auch die Briefwahlstellen. Jan Seifert berichtet.
2: Online lassen sich die Unterlagen bis zum 15. September beantragen, schriftlich, per Post, Mail oder auch noch per Fax bis zum 18. September. Wer per Post zurückschickt, sollte aber mindestens 3 Werktage einplanen. Die Unterlagen müssen bis zum Wahltag um 18 Uhr beim Bezirkswahlamt sein, also am 20. September. Alternativ kann auch im jeweiligen als zuständigen Bezirksamt gewählt werden, und zwar jetzt schon.
1: Wieder Schüsse in der City, diesmal in der Nacht zu Montag am Bahnhof Zoo. Ein 30-Jähriger wurde dabei getötet. Offenbar ein Clanmitglied, berichten mehrere Medien und bereits Polizei bekannt. Ob der Auslöser auch ein Streit im Clanbereich war, ist aber nicht klar. Nach dem Schützen wird gefahndet. Wer was gesehen hat, soll sich bei der Polizei melden. Um Berlin machen immer mehr Touris einen Bogen. Im ersten Halbjahr haben fast 6 Millionen Menschen die Stadt besucht. Das ist weniger als noch im Jahr davor. Vor allem die Zahl der Übernachtungen ist dabei deutlich gesunken. Daran liegt, Touris aus dem Ausland reisen lieber in andere Metropolen, lassen Berlin links liegen. Aber immerhin kommen dafür immer mehr Menschen aus anderen Bundesländern in die City. Fast 4 Millionen waren im ersten Halbjahr in der Stadt unterwegs. Nächster Bombenfund in Oranienburg. Rund um den Fundort wurde ein Sperrkreis von 100 Metern eingerichtet. Mehr als 50 Menschen mussten aus ihren Häusern raus. Sie können wahrscheinlich am Mittwoch zurück. Eine Schutzwand aus Containern soll übrigens dafür sorgen, dass es keine großen Schäden gibt, sollte die Bombe plötzlich explodieren. Und jetzt weitere Meldungen aus Deutschland und der Welt.
3: Ich bin Dirk Zeitler. Bei dem schweren Erdbeben der Stärke 7,4 in Kolumbien sind mehr als 100 Menschen ums Leben gekommen. Es wurden bisher 111 Todesfälle sowie 87 Verletzte gemeldet, wie Präsident de la Espria mitteilte.
4: Das Erdbeben ereignete sich im Westen des Landes. Nahe der Stadt Medellin lag das Epizentrum in einer Tiefe von rund 100 Kilometern, wie der geologische Dienst mitteilte. Das Beben war aber auch in vielen anderen Städten zu spüren. Videos in den sozialen Netzwerken zeigten zerstörte Gebäude und Menschen, die vor Panik auf die Straße liefen. Auch mehrere Flughäfen waren betroffen. Viele Nachbarländer haben ihre Hilfe angeboten. Auch dort war das Beben zu hören, wie in Venezuela, Ecuador und Panama. Es wird befürchtet, dass die Zahl der Opfer weiter steigt. Tine Klimach, Nachrichtenredaktion.
3: Übergriffe gegen Mitarbeiter der Deutschen Bahn im Regionalverkehr haben zugenommen. In der ersten Hälfte dieses Jahres kam es zu rund 990 Vorfällen. 14% mehr im Vergleich zum Vorjahreszeitraum, sagt der Konzern. Meist ging es um einfache Körperverletzungen wie Schubsen, Greifen und Bespucken. Zu schweren Körperverletzungen kam es bei 22 Mitarbeitern. Das oberste Gericht in Moskau schließt die Oppositionspartei Jabloko bei der Parlamentswahl im September aus, auch weil sie sich gegen den Ukraine-Krieg stemmt. Der ist in Russland immer häufiger sichtbar. Bei einem Angriff in der Teilrepublik Tatarstan wurden jetzt mindestens 13 Menschen getötet.
5: Ein Großteil der Opfer bei dem Angriff kam nach Behördenangaben in einer Unterkunft für Arbeiter ums Leben, darunter auch Bürger Usbekistans und Tadschikistans. Der Bürgermeister der mehr als 800 Kilometer von Moskau entfernten Stadt hatte zuvor von einem massiven Angriff mit ukrainischen Drohnen auf Industrieanlagen und zivile Objekte gesprochen. Der Kiewer Generalstab bestätigte später einen Angriff auf eine Raffinerie. Katharina Schröder, Nachrichtenredaktion.
3: Zum Sport. Florian Brehm hat bei der Leichtathletik-Europameisterschaft in Birmingham über 5000 Meter Silber geholt. Der 25-Jährige musste sich nach einem packenden Schlusssport nur dem Titelverteidiger Jakob Ingebrigtsen aus Norwegen geschlagen geben. Zuvor hatte Kugelstoß-Olympiasiegerin Yemisi Mabry mit Bronze die erste Medaille für Deutschland gewonnen.
1: 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Erstmal nach Mitte, da gibt's nämlich einen neuen Kraneinsatz, und zwar auf der Habersaatstraße. Der läuft noch bis Donnerstag und deshalb ist die Straße in beide Richtungen zwischen Scharnhorststraße und Schwarzer Weg komplett gesperrt. In Moabit werden daneben Gefahrenstellen auf der Seestraße beseitigt. In Richtung A100 gibt's bis Mittwoch ab Donaugestell nur noch eine freie Spur. Und in Westend wird auf der Heerstraße gebaut, wahrscheinlich noch bis Freitag. Stadteinwärts gibt's auf Höhe am Postfan nur 2 freie Spuren. Und geblitzt wird in Charlottenburg. Charlottenburg auf der Bismarckstraße, in Tempelhof auf der Attila-Straße und in Lichtenberg auf der Landsberger Allee. Berlin und Brandenburgs einzige Verkehrsvorhersage nur auf 104.6 RTL. Die Nacht über gibt's mal mehr, mal weniger Wolken. Dabei bleibt's meist trocken bei 14 bis 10 Grad. Am Tag gibt's dann ziemlich viel Sonne. Ein paar Wolken sind zwar mit dabei, aber kein Regen. Und das bei Höchstwerten zwischen 21 bis 24 Grad maximal.
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0: Ich bin Philipp Ringe und das sind die wichtigsten Meldungen aus Berlin und Brandenburg. Ein Blick in den Briefkasten lohnt sich, denn Berlin verschickt jetzt die Unterlagen für die Wahl am 20. September. Außerdem öffnen jetzt auch die Briefwahlstellen. Jan Seifert berichtet.
1: Online lassen sich die Unterlagen bis zum 15. September beantragen, schriftlich, per Post, Mail oder auch noch per Fax bis zum 18. September. Wer per Post zurückschickt, sollte aber mindestens 3 Werktage einplanen. Die Unterlagen müssen bis zum Wahltag um 18 Uhr beim Bezirkswahlamt sein, also am 20. September. Alternativ kann auch im jeweils zuständigen Bezirksamt gewählt werden, und zwar jetzt schon.
0: Wieder Schüsse in der City, diesmal in der Nacht zu Montag am Bahnhof Zoo. Ein 30-Jähriger wurde dabei getötet. Offenbar ein Clanmitglied, berichten mehrere Medien und bereits Polizei bekannt. Ob der Auslöser auch ein Streit im Clanbereich war, ist aber nicht klar. Nach dem Schützen wird gefahndet. Wer was gesehen hat, soll sich bei der Polizei melden. Um Berlin machen immer mehr Touris einen Bogen. Im ersten Halbjahr haben fast 6 Millionen Menschen die Stadt besucht. Das ist weniger als noch im Jahr davor. Vor allem die Zahl der Übernachtungen ist dabei deutlich gesunken. Daran liegt, Touris aus dem Ausland reisen lieber in andere Metropolen, lassen Berlin links liegen. Aber immerhin kommen dafür immer mehr Menschen aus anderen Bundesländern in die City. Fast 4 Millionen waren im ersten Halbjahr in der Stadt unterwegs. Nächster Bombenfund in Oranienburg. Rund um den Fundort wurde ein Sperrkreis von 100 Metern eingerichtet. Mehr als 50 Menschen mussten aus ihren Häusern raus. Sie können wahrscheinlich am Mittwoch zurück. Eine Schutzwand aus Containern soll übrigens dafür sorgen, dass es keine großen Schäden gibt, sollte die Bombe plötzlich explodieren. Und jetzt weitere Meldungen aus Deutschland und der Welt.
2: Ich bin Dirk Zeitler. Bei dem schweren Erdbeben der Stärke 7,4 in Kolumbien sind mehr als 100 Menschen ums Leben gekommen. Es wurden bisher 111 Todesfälle sowie 87 Verletzte gemeldet, wie Präsident de la Espria mitteilte.
3: Das Erdbeben ereignete sich im Westen des Landes. Nahe der Stadt Medellin lag das Epizentrum in einer Tiefe von rund 100 Kilometern, wie der geologische Dienst mitteilte. Das Beben war aber auch in vielen anderen Städten zu spüren. Videos in den sozialen Netzwerken zeigten zerstörte Gebäude und Menschen, die vor Panik auf die Straße liefen. Auch mehrere Flughäfen waren betroffen. Viele Nachbarländer haben ihre Hilfe angeboten. Auch dort war das Beben zu hören, wie in Venezuela, Ecuador und Panama. Es wird befürchtet, dass die Zahl der Opfer weiter steigt. Tine Klimach, Nachrichtenredaktion.
2: Übergriffe gegen Mitarbeiter der Deutschen Bahn im Regionalverkehr haben zugenommen. In der ersten Hälfte dieses Jahres kam es zu rund 990 Vorfällen. 14% mehr im Vergleich zum Vorjahreszeitraum, sagt der Konzern. Meist ging es um einfache Körperverletzungen wie Schubsen, Greifen und Bespucken. Zu schweren Körperverletzungen kam es bei 22 Mitarbeitern. Das oberste Gericht in Moskau schließt die Oppositionspartei Jabloko bei der Parlamentswahl im September aus, auch weil sie sich gegen den Ukraine-Krieg stemmt. Der ist in Russland immer häufiger sichtbar. Bei einem Angriff in der Teilrepublik Tatarstan wurden jetzt mindestens 13 Menschen getötet.
4: Ein Großteil der Opfer bei dem Angriff kam nach Behördenangaben in einer Unterkunft für Arbeiter ums Leben, darunter auch Bürger Usbekistans und Tadschikistans. Der Bürgermeister der mehr als 800 Kilometer von Moskau entfernten Stadt hatte zuvor von einem massiven Angriff mit ukrainischen Drohnen auf Industrieanlagen und zivile Objekte gesprochen. Der Kiewer Generalstab bestätigte später einen Angriff auf eine Raffinerie. Katharina Schröder, Nachrichtenredaktion.
2: Zum Sport. Florian Brehm hat bei der Leichtathletik-Europameisterschaft in Birmingham über 5000 Meter Silber geholt. Der 25-Jährige musste sich nach einem packenden Schlusssport nur dem Titelverteidiger Jakob Ingebrigtsen aus Norwegen geschlagen geben. Zuvor hatte Kugelstoß-Olympiasiegerin Yemisi Mabry mit Bronze die erste Medaille für Deutschland gewonnen.
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1: Ich bin Philipp Ringe und das sind die wichtigsten Meldungen aus Berlin und Brandenburg. Ein Blick in den Briefkasten lohnt sich, denn Berlin verschickt jetzt die Unterlagen für die Wahl am 20. September. Außerdem öffnen jetzt auch die Briefwahlstellen. Jan Seifert berichtet.
2: Online lassen sich die Unterlagen bis zum 15. September beantragen, schriftlich, per Post, Mail oder auch noch per Fax bis zum 18. September. Wer per Post zurückschickt, sollte aber mindestens 3 Werktage einplanen. Die Unterlagen müssen bis zum Wahltag um 18 Uhr beim Bezirkswahlamt sein, also am 20. September. Alternativ kann auch im jeweiligen als zuständigen Bezirksamt gewählt werden, und zwar jetzt schon.
1: Wieder Schüsse in der City, diesmal in der Nacht zu Montag am Bahnhof Zoo. Ein 30-Jähriger wurde dabei getötet. Offenbar ein Clanmitglied, berichten mehrere Medien und bereits Polizei bekannt. Ob der Auslöser auch ein Streit im Clanbereich war, ist aber nicht klar. Nach dem Schützen wird gefahndet. Wer was gesehen hat, soll sich bei der Polizei melden. Um Berlin machen immer mehr Touris einen Bogen. Im ersten Halbjahr haben fast 6 Millionen Menschen die Stadt besucht. Das ist weniger als noch im Jahr davor. Vor allem die Zahl der Übernachtungen ist dabei deutlich gesunken. Daran liegt, Touris aus dem Ausland reisen lieber in andere Metropolen, lassen Berlin links liegen. Aber immerhin kommen dafür immer mehr Menschen aus anderen Bundesländern in die City. Fast 4 Millionen waren im ersten Halbjahr in der Stadt unterwegs. Nächster Bombenfund in Oranienburg. Rund um den Fundort wurde ein Sperrkreis von 100 Metern eingerichtet. Mehr als 50 Menschen mussten aus ihren Häusern raus. Sie können wahrscheinlich am Mittwoch zurück. Eine Schutzwand aus Containern soll übrigens dafür sorgen, dass es keine großen Schäden gibt, sollte die Bombe plötzlich explodieren. Und jetzt weitere Meldungen aus Deutschland und der Welt.
3: Ich bin Dirk Zeitler. Bei dem schweren Erdbeben der Stärke 7,4 in Kolumbien sind mehr als 100 Menschen ums Leben gekommen. Es wurden bisher 111 Todesfälle sowie 87 Verletzte gemeldet, wie Präsident de la Espria mitteilte.
4: Das Erdbeben ereignete sich im Westen des Landes. Nahe der Stadt Medellin lag das Epizentrum in einer Tiefe von rund 100 Kilometern, wie der geologische Dienst mitteilte. Das Beben war aber auch in vielen anderen Städten zu spüren. Videos in den sozialen Netzwerken zeigten zerstörte Gebäude und Menschen, die vor Panik auf die Straße liefen. Auch mehrere Flughäfen waren betroffen. Viele Nachbarländer haben ihre Hilfe angeboten. Auch dort war das Beben zu hören, wie in Venezuela, Ecuador und Panama. Es wird befürchtet, dass die Zahl der Opfer weiter steigt. Tine Klimach, Nachrichtenredaktion.
3: Übergriffe gegen Mitarbeiter der Deutschen Bahn im Regionalverkehr haben zugenommen. In der ersten Hälfte dieses Jahres kam es zu rund 990 Vorfällen. 14% mehr im Vergleich zum Vorjahreszeitraum. Meist ging es um einfache Körperverletzungen wie Schubsen, Greifen und Bespucken. Zu schweren Körperverletzungen kam es laut der Bahn bei 22 Mitarbeitern. Nach der Entdeckung einer Sprengstoffdrohne am Flughafen Leipzig-Halle soll die neue Drohnenabwehreinheit der Bundespolizei nun deutlich größer werden als bisher geplant. Die Einheit soll auf 300 Kräfte anwachsen, sagte eine Sprecherin des Innenministeriums.
5: Vor allem müssen die Spezialkräfte bei Drohnenalarm natürlich schnell vor Ort sein. Deshalb sollen die Abwehrzentren nun verdoppelt werden auf insgesamt 8. Deren Aufgabe ist es, Drohnen aufzuspüren, abzufangen und im Notfall auch abzuschießen. Auch die Landespolizei soll unterstützt werden. Die Sprengstoffdrohne in Leipzig war nur durch Zufall entdeckt worden. Seitdem sagen Experten und Politiker, wir müssen bei der Drohnenabwehr besser werden. Claudia Wächter, Nachrichtenredaktion.
3: Zum Sport. Florian Brem hat bei den Leichtathletik-Europameisterschaften in Birmingham über 5000 Meter Silber geholt. Der 25-Jährige musste sich nach einem packenden Schlussspurt nur dem Titelverteidiger Jakob Ingebrigtsen aus Norwegen geschlagen geben. Zuvor hatte Kugelstoß-Olympiasiegerin Yemisi Mabry mit Bronze die erste Medaille für Deutschland bei der EM gewonnen.
1: 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Erstmal nach Mitte, da gibt's nämlich einen neuen Kraneinsatz, und zwar auf der Habersaatstraße. Der läuft noch bis Donnerstag und deshalb ist die Straße in beide Richtungen zwischen Scharnhorststraße und Schwarzer Weg komplett gesperrt. In Moabit werden daneben Gefahrenstellen auf der Seestraße beseitigt. In Richtung A100 gibt's bis Mittwoch ab Donaugestell nur noch eine freie Spur. Und in Westend wird auf der Heerstraße gebaut, wahrscheinlich noch bis Freitag. Stadteinwärts gibt's auf Höhe am Postfan nur 2 freie Spuren. Und geblitzt wird in Charlotte Brandenburg auf der Bismarckstraße, in Tempelhof auf der Attila-Straße und in Lichtenberg auf der Landsberger Allee. Berlin und Brandenburgs einzige Verkehrsvorhersage nur auf 104.6 RTL. RTL Wetter. Die Nacht über gibt's mal mehr, mal weniger Wolken. Dabei bleibt's meist trocken bei 14 bis 10 Grad. Am Tag gibt's dann ziemlich viel Sonne. Ein paar Wolken sind zwar mit dabei, aber kein Regen. Und das bei Höchstwerten zwischen 21 bis 24 Grad maximal.
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1: Ich bin Philipp Ringe und das sind die wichtigsten Meldungen aus Berlin und Brandenburg. Ein Blick in den Briefkasten lohnt sich, denn Berlin verschickt jetzt die Unterlagen für die Wahl am 20. September. Außerdem öffnen jetzt auch die Briefwahlstellen. Jan Seifert berichtet.
2: Online lassen sich die Unterlagen bis zum 15. September beantragen, schriftlich, per Post, Mail oder auch noch per Fax bis zum 18. September. Wer per Post zurückschickt, sollte aber mindestens 3 Werktage einplanen. Die Unterlagen müssen bis zum Wahltag um 18 Uhr beim Bezirkswahlamt sein, also am 20. September. Alternativ kann auch im jeweils als zuständigen Bezirksamt gewählt werden, und zwar jetzt schon.
1: Wieder Schüsse in der City, diesmal in der Nacht zu Montag am Bahnhof Zoo. Ein 30-Jähriger wurde dabei getötet. Offenbar ein Clanmitglied, berichten mehrere Medien und bereits Polizei bekannt. Ob der Auslöser auch ein Streit im Clanbereich war, ist aber nicht klar. Nach dem Schützen wird gefahndet. Wer was gesehen hat, soll sich bei der Polizei melden. Um Berlin machen immer mehr Touris einen Bogen. Im ersten Halbjahr haben fast 6 Millionen Menschen die Stadt besucht. Das ist weniger als noch im Jahr davor. Vor allem die Zahl der Übernachtungen ist dabei deutlich gesunken. Daran liegt, Touris aus dem Ausland reisen lieber in andere Metropolen, lassen Berlin links liegen. Aber immerhin kommen dafür immer mehr Menschen aus anderen Bundesländern in die City. Fast 4 Millionen waren im ersten Halbjahr in der Stadt unterwegs. Nächster Bombenfund in Oranienburg. Rund um den Fundort wurde ein Sperrkreis von 100 Metern eingerichtet. Mehr als 50 Menschen

0: Menschen mussten aus ihren Häusern raus. Sie können wahrscheinlich am Mittwoch zurück. Eine Schutzwand aus Containern soll übrigens dafür sorgen, dass es keine großen Schäden gibt, sollte die Bombe plötzlich explodieren. Und jetzt weitere Meldungen aus Deutschland und der Welt.
1: Ich bin Dirk Zeitler. Bei dem schweren Erdbeben der Stärke 7,4 in Kolumbien sind mehr als 100 Menschen ums Leben gekommen. Es wurden bisher 111 Todesfälle sowie 87 Verletzte gemeldet, wie Präsident de la Espria mitteilte.
2: Das Erdbeben ereignete sich im Westen des Landes. Nahe der Stadt Medellin lag das Epizentrum in einer Tiefe von rund 100 Kilometern, wie der geologische Dienst mitteilte. Das Beben war aber auch in vielen anderen Städten zu spüren. Videos in den sozialen Netzwerken zeigten zerstörte Gebäude und Menschen, die vor Panik auf die Straße liefen. Auch mehrere Flughäfen waren betroffen. Viele Nachbarländer haben ihre Hilfe angeboten. Auch dort war das Beben zu hören, wie in Venezuela, Ecuador und Panama. Es wird befürchtet, dass die Zahl der Opfer weiter steigt. Tine Klimach, Nachrichtenredaktion.
1: Übergriffe gegen Mitarbeiter der Deutschen Bahn im Regionalverkehr haben zugenommen. In der ersten Hälfte dieses Jahres kam es zu rund 990 Vorfällen. 14% mehr im Vergleich zum Vorjahreszeitraum. Meist ging es um einfache Körperverletzungen wie Schubsen, Greifen und Bespucken. Zu schweren Körperverletzungen kam es laut der Bahn bei 22 Mitarbeitern. Nach der Entdeckung einer Sprengstoffdrohne am Flughafen Leipzig-Halle soll die neue Drohnenabwehreinheit der Bundespolizei nun deutlich größer werden als bisher geplant. Die Einheit soll auf 300 Kräfte anwachsen, sagte eine Sprecherin des Innenministeriums.
3: Vor allem müssen die Spezialkräfte bei Drohnenalarm natürlich schnell vor Ort sein. Deshalb sollen die Abwehrzentren nun verdoppelt werden auf insgesamt 8. Deren Aufgabe ist es, Drohnen aufzuspüren, abzufangen und im Notfall auch abzuschießen. Auch die Landespolizei soll unterstützt werden. Die Sprengstoffdrohne in Leipzig war nur durch Zufall entdeckt worden. Seitdem sagen Experten und Politiker, wir müssen bei der Drohnenabwehr besser werden. Claudia Wächter, Nachrichtenredaktion.
1: Zum Sport. Florian Brem hat bei den Leichtathletik-Europameisterschaften in Birmingham über 5000 Meter Silber geholt. Der 25-Jährige musste sich nach einem packenden Schlussspurt nur dem Titelverteidiger Jakob Ingebrigtsen aus Norwegen geschlagen geben. Zuvor hatte Kugelstoß-Olympiasiegerin Yemisi Mabry mit Bronze die erste Medaille für Deutschland bei der EM gewonnen.
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1: Ich bin Philipp Ringe und das sind die wichtigsten Meldungen aus Berlin und Brandenburg. Ein Blick in den Briefkasten lohnt sich, denn Berlin verschickt jetzt die Unterlagen für die Wahl am 20. September. Außerdem öffnen jetzt auch die Briefwahlstellen. Jan Seifert berichtet.
2: Online lassen sich die Unterlagen bis zum 15. September beantragen, schriftlich, per Post, Mail oder auch noch per Fax bis zum 18. September. Wer per Post zurückschickt, sollte aber mindestens 3 Werktage einplanen. Die Unterlagen müssen bis zum Wahltag um 18 Uhr beim Bezirkswahlamt sein, also am 20. September. Alternativ kann auch im jeweiligen als zuständigen Bezirksamt gewählt werden, und zwar jetzt schon.
1: Wieder Schüsse in der City, diesmal in der Nacht zu Montag am Bahnhof Zoo. Ein 30-Jähriger wurde dabei getötet. Offenbar ein Clanmitglied, berichten mehrere Medien und bereits Polizei bekannt. Ob der Auslöser auch ein Streit im Clanbereich war, ist aber nicht klar. Nach dem Schützen wird gefahndet. Wer was gesehen hat, soll sich bei der Polizei melden. Um Berlin machen immer mehr Touris einen Bogen. Im ersten Halbjahr haben fast 6 Millionen Menschen die Stadt besucht. Das ist weniger als noch im Jahr davor. Vor allem die Zahl der Übernachtungen ist dabei deutlich gesunken. Daran liegt, Touris aus dem Ausland reisen lieber in andere Metropolen, lassen Berlin links liegen. Aber immerhin kommen dafür immer mehr Menschen aus anderen Bundesländern in die City. Fast 4 Millionen waren im ersten Halbjahr in der Stadt unterwegs. Nächster Bombenfund in Oranienburg. Rund um den Fundort wurde ein Sperrkreis von 100 Metern eingerichtet. Mehr als 50 Menschen mussten aus ihren Häusern raus. Sie können wahrscheinlich am Mittwoch zurück. Eine Schutzwand aus Containern soll übrigens dafür sorgen, dass es keine großen Schäden gibt, sollte die Bombe plötzlich explodieren. Und jetzt weitere Meldungen aus Deutschland und der Welt.
3: Ich bin Dirk Zeitler. Kolumbiens Präsident de la Espria hat nach dem schweren Erdbeben mit mindestens 111 Toten einen landesweiten Notstand ausgerufen. An erster Stelle stehe die Rettung der Menschen, die unter den Trümmern begraben sind, sagte der Staatschef. Mehr als 1500 Wohnhäuser sind den offiziellen Angaben zufolge schwer beschädigt worden und 60 Gebäude stürzten vollständig ein. Nach der Führung in Teheran macht nun auch US-Präsident Trump Entschädigungszahlen zur Bedingung für künftige Verhandlungen zur Beilegung des Konflikts mit dem Iran. Der Iran solle für alle Menschen zahlen, die in der Vergangenheit von iranischer Seite schwer verletzt oder getötet worden seien, schrieb Trump auf seiner Plattform Truth Social.
4: Es dauerte nicht lange, bis Trump auf die Forderung Teherans reagierte und exakt dasselbe forderte. Es sind politische Signale, die beide Kriegsparteien damit aussenden, die da lauten, wir weichen keinen Zentimeter. Für Trump kann das nach hinten losgehen, weil er einen Ausweg aus dem Krieg finden muss. Er wollte ihn eigentlich auf einige Wochen begrenzen, doch der Konflikt dauert nun schon länger als 5 Monate. Aus Washington, Anna Ringle.
3: Nach der Entdeckung einer Sprengstoffdrohne am Flughafen Leipzig-Halle soll die neue Drohnenabwehreinheit der Bundespolizei nun deutlich größer werden als bisher geplant. Die Einheit soll auf 300 Kräfte anwachsen, sagte eine Sprecherin des Innenministeriums.
5: Vor allem müssen die Spezialkräfte bei Drohnenalarm natürlich schnell vor Ort sein. Deshalb sollen die Abwehrzentren nun verdoppelt werden auf insgesamt 8. Deren Aufgabe ist es, Drohnen aufzuspüren, abzufangen und im Notfall auch abzuschießen. Auch die Landespolizei soll unterstützt werden. Die Sprengstoffdrohne in Leipzig war nur durch Zufall entdeckt worden. Seitdem sagen Experten und Politiker, wir müssen bei der Drohnenabwehr besser werden. Claudia Wächter, Nachrichtenredaktion.
3: Zum Sport. Florian Brem hat bei den Leichtathletik-Europameisterschaften in Birmingham über 5000 Meter Silber geholt. Der 25-Jährige musste sich nach einem packenden Schlussspurt nur dem Titelverteidiger Jakob Ingebrigtsen aus Norwegen geschlagen geben. Zuvor hatte Kugelstoß-Olympiasiegerin Yemisi Mabry mit Bronze die erste Medaille bei der EM für Deutschland gewonnen.
1: 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Erstmal nach Mitte, da gibt's nämlich einen neuen Kraneinsatz und zwar auf der Habersaatstraße. Der läuft noch bis Donnerstag und deshalb ist die Straße in beide Richtungen zwischen Scharnhorststraße und Schwarzer Weg komplett gesperrt. In Moabit werden daneben Gefahrenstellen auf der Seestraße beseitigt. In Richtung A100 gibt's bis Mittwoch ab Donaugestell nur noch eine freie Spur. Und in Westend wird auf der Heerstraße gebaut, wahrscheinlich noch bis Freitag. Stadteinwärts gibt's auf Höhe am Postfan nur 2 freie Spuren. Und geblitzt wird in Charlottenburg auf der Bismarckstraße, in Tempelhof auf der Attila-Straße und in Lichtenberg auf der Landsberger Allee. 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
1: Die Nacht über gibt's mal mehr, mal weniger Wolken. Dabei bleibt's meist trocken bei 14 bis 10 Grad. Am Tag gibt's dann ziemlich viel Sonne. Ein paar Wolken sind zwar mit dabei, aber kein Regen. Und das bei Höchstwerten zwischen 21 bis 24 Grad maximal.
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